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Es ist 2.59 Uhr. 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
1: Heute habe ich ein ganz tolles Nachspeisenrezept für dich. Das schnelle Benko Erdbeer-Tiramisu. Tiramisu ist italienisch und es geht ganz leicht, ganz ohne Backen im Ofen. Du gibst einfach abwechselnd Biskotten und eine leckere Creme in eine Form. Bei der Creme lass dir am besten von einem Erwachsenen helfen. Da müsst ihr nämlich Schlagobers mit dem Mixer schlagen. Den kannst du danach mit Mascarpone-Creme und etwas Zucker und Vanillezucker verrühren. Und ein Geheimtipp kommt noch dazu. Benko Erdbeere. Das ist so wie Benko Kakaopulver, nur eben mit Erdbeergeschmack. Beim Verrühren mit Milch wird also Erdbeermilch draus. Und in unserem Rezept kommen 2 Esslöffel davon in die Creme. Das macht sie nochmal extra erdbeerig. Auf die Biskotten gibst du ein paar Tropfen Orangensaft und dann geht's schon los mit dem Schichten. Biskotten, Creme, halbierte Erdbeeren, wieder Biskotten und so weiter und ganz oben natürlich ganz viele Erdbeeren. Und fertig. Das Rezept mit den genauen Mengenangaben gibt's auf www.meinkinderradio.at zum Nachlesen. Schick uns doch ein Foto von deinem Benko Erdbeer-Tiramisu und lass es dir schmecken.

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Es ist 5 Uhr. 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
7: Hallihallo, am Mikrofon begrüßt dich der David.
8: Kleine Kinder sind echte Bewegungsprofis. Vorschulkinder gehen durchschnittlich etwa 18.000 Schritte am Tag. Viel mehr, als viele Erwachsene denken. Eine internationale Studie mit mehr als 3.500 Kindern in 44 Ländern hat das jetzt herausgefunden. Die Forscherinnen und Forscher haben die Kinder mehrere Tage lang beobachtet und die Schritte gezählt. Dreijährige erreichen im Schnitt etwa 17.500 Schritte, Vierjährige knapp 19.000. Körperliche Aktivität in der frühen Kindheit ist für das Wachstum und eine gesunde Entwicklung ganz wichtig. Also perfekt, dass Kinder in diesem Alter so viel unterwegs sind. Es gibt zwar große Unterschiede zwischen einzelnen Kindern, aber das ist ganz normal. Schmetterlinge sind echte Meister der Täuschung. Die Muster auf den Flügeln vieler Schmetterlinge erschweren das korrekte Einschätzen ihrer Bewegungen. Forscherinnen und Forscher haben das jetzt in Experimenten bewiesen. Sie haben die natürlichen Flügelmuster digital am Computer entfernt und haben sie dann durch einfarbige Flächen ersetzt. Das Ergebnis war eindeutig. Gemusterte Flügel haben eine deutlich stärkere Bewegungsverwirrung erzeugt als einfärbige. Der Schwalbenschwanz, eine Schmetterlingsart, die auch in Österreich heimisch ist, ist besonders beeindruckend. Sein Muster und die spezielle Flügelform wirken als doppelter Schutz. Sie verlangsamen den Schmetterling in der Wahrnehmung des Angreifers und lenken Attacken weg von seinen lebenswichtigen Körperstellen. Ein richtig kluger Trick der Natur. In der Stadt Salzburg haben sich am Samstag hunderte Dackel und ihre Besitzerinnen und Besitzer zur ersten Salzburger Dackelparade getroffen. Die Sausage Dogs sind gemeinsam vom Nonntal bis zum Schloss Hellbrunn gezogen. Die Veranstalter sind von der großen Teilnehmerzahl überrascht. Hans Hörl vom Salzburger Dackeltreff hat eigentlich mit 30 Hunden gerechnet. Geworden sind es dann einige hundert. Die Dackel sind von überall hergekommen, teilweise aus Oberösterreich, aus Wien, sogar aus der deutschen Stadt München. Diese Parade zeigt, wie beliebt die kurzbeinigen Hunde sind und wie gerne ihre Besitzerinnen und Besitzer zusammenkommen, um ihre flauschigen Freunde zu zeigen.
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4: Heute haben wir eine ganz spannende Frage zu beantworten. Thomas, 7 Jahre aus Wien, will wissen, wie sich die Bank vor Bankräubern schützen kann.
9: Oh ja, das ist interessant. Es kommt ja leider aber zum Glück nur selten vor, dass eine Bankfiliale überfallen wird. Das heißt, dass der oder die Räuber meistens mit einer Maske vor dem Gesicht und mit einer Waffe in der Hand in die Bank stürmen und Geld fordern.
4: Ich würde sofort die Polizei rufen.
9: Genau das tun die Bankangestellten auch. Und zwar mit einem versteckten Alarmknopf, den sie heimlich drücken. Aber wenn die Polizei nicht schnell genug da ist, dann kann es schon sein, dass die Räuber mit dem Geld aus der Bank schon weg sind.
4: Und dann? Verfolgungsjagd?
9: Kann sein.

0: Alarmknopf für den Polizeinotruf und Farbexplosion bei den Geldscheinen, da wird wohl jeder Bankräuber gefunden. Also ich mache mir da keine Sorgen.
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8: Guten Morgen.
9: Guten Morgen. Ich bin's, Radinos Mama. Weil Radino, der schläft gerade noch, aber sicher nicht mehr lang. Wenn er gleich die ersten Lieder hört, dann ist er bestimmt wach. Schön, dass du schon mit dabei bist. So, jetzt lass uns aber gemeinsam einen neuen Tag beginnen. Viel Spaß!

0: Oh.
1: Alles okay, mein Schatz?
0: Ja, ich freue mich so, weil es ist wieder ein neuer Tag hier auf mein Kinderradio.
1: Stimmt, ein ganzer langer Tag wartet auf uns mit viel Musik und vielen Spielen.
0: Und vielen Streichen.
1: Radino, bring die Kinder daheim nicht auf solche Ideen. Du könntest dich aber anders betätigen. Zum Beispiel könntest du deine Zähne putzen oder dein Bett machen oder deine Socken anziehen, Was meinst?
0: Bäh, Zähneputzen geht nicht. Ich esse ja gleich was. Bettmachen ist urdino unnötig, weil ich ja eh wieder schlafen gehe am Abend. Und Socken finde ich keine. So ist das.
1: Mein Schatz, das sehe ich aber ganz anders. Jetzt werden mal die Zähne geputzt, weil im Moment gibt's sicher so schnell nichts zum Essen. Über das Bettenmachen braucht man gar nicht diskutieren. Und Socken suchst du am besten in deiner Sockenlade. Da verstecken sie sich nämlich meistens vor dir. Und wenn du das alles schnell erledigst, dann bist du auch rechtzeitig wieder da fürs Kopfkino. Also für eine Stunde lang Geschichte hier auf mein Kinderradio. Das ist um 8. Also das sollte doch zu schaffen sein.
0: Mal sehen. Als kleiner Dino hat man so urdino schwer.
1: Oh ja, du bist schon ein armer Tropf. So, und jetzt ab, mein Schatz. Ich spiele hier inzwischen das nächste Lied, okay?

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Ich bin sicher, dass ihr wisst, welches Obst in meiner Schüssel ist. Eine Orange!

0: heute Obstsalat. Obstsalat, Obstsalat ist bunt und auch gesund. Ja!
1: Hallo und guten Morgen hier bei uns auf Mein Kinderradio. Radino ist gerade in der Küche. Ich musste ihm nämlich unbedingt einen Nachschlag zum Frühstück geben, weil er sonst verhungert wäre, meint er. Er ist ein ziemlich verfressener kleiner Dinosaurier, musst du wissen. Apropos Frühstück, was isst denn du am liebsten zum Frühstück? Also ich denke mal, du isst ziemlich ähnlich wie wir, also Kakao oder Tee und dazu Müsli oder Brot mit Marmelade oder Käse, vielleicht sogar Nutella. Stimmt's? Ganz viele Menschen auf der Welt essen so zum Frühstück, aber nicht alle. Zum Beispiel auf Jamaika, das liegt in Mittelamerika, also ziemlich weit weg. Da essen die Kinder ganz was anderes zum Frühstück, und zwar Stockfisch. Das ist ein auf Stöcken getrockneter und sehr stark gesalzener Fisch. Dazu gibt's tropische Baumfrüchte und einen Brei aus Maismehl, gekochten Bananen und Süßkartoffeln. Sie trinken Grapefruitsaft oder Tee oder auch Kokosnussmilch dazu. Und in Japan, da essen die Kinder oft Reis und Suppe zum Frühstück, manchmal Fisch und eingelegtes Gemüse. Wäre sicher mal spannend, wenn ich Radino zum Frühstück Fisch und Essiggurkel serviere statt Müsli und Toast. Da wird er wahrscheinlich ein Gesicht machen. So, genug übers Essen geplaudert. Jetzt gibt's wieder Musik.

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3: Hallöle André. Ich bin der Konsti, 7 Jahre alt aus Wien. Und jetzt möchte ich euch meinen Witz erzählen. Sagt der Vater zu seinem Sohn, wieso läufst du denn mit der Zahnpastatube auf dem Kopf herum? Sagt der Sohn, sieht blöd aus, oder? Aber auf der Zahnpastatube steht, bitte auf den Kopf stellen.
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1: Hallo du, schön, dass du da bist. Hast du eigentlich schon mal was gesagt, woraufhin deine Mama und dein Papa ganz furchtbar lachen mussten? Nicht, weil es dumm war, sondern weil es einfach lustig geklungen hat. Also wenn du magst, dann könnt ihr uns so einen Spruch gern schicken. Schau mal auf unserer Homepage www.meinkinderradio.at. So, aber jetzt gibt's erst einmal eine Geschichte für dich, gleich hier bei uns auf Mein Kinderradio.
2: 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Wir müssen Beugeknie machen. Beugeknie. Ja, Beuge.

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0: keine Angst vor Spinnen. Hallo du, schön, dass du wieder dabei bist. Freust du dich schon auf ein neues Abenteuer mit Leo Lausemaus? Diesmal sind wir nicht am Mäusehaus, sondern in Leos Kindergarten. Es ist ein regnerischer Tag. Draußen spielen die Kinder bei diesem Wetter bestimmt nicht. Was sie dann wohl machen? Komm, wir gehen rein und halten nach Leo Ausschau.
1: Mein Flieger wird super weit fliegen. Oh, meiner hoffentlich auch. Du musst nur ordentlich falten. So? Ja.
0: Nanu? Einige Kinder sitzen am Basteltisch und falten weiße Papierbögen. Sie wollen heute wohl Papierflieger basteln. Nur Leo kann ich nirgendwo entdecken. Ah, jetzt sehe ich ihn. Er ist gerade mit Diddy auf dem Weg in die Kuschelecke. Teddy ist natürlich auch dabei. Lasst uns mal hören, worüber sie sprechen.
2: Super, dass du auch keine Lust auf Papierflieger hattest, Leo.
3: Bei dem Wetter mache ich es mir lieber auf den Kuschelkissen gemütlich.
2: Wir können uns ja Geschichten erzählen.
3: Oh ja, Diddy.
2: In der Kuschelecke geht das am besten.
3: Stimmt. Und Teddy hört auch zu.
0: Das ist wirklich eine gute Idee von Diddy. Die Kuschelecke liegt etwas abseits im Gruppenraum und besteht aus großen, bunten Kissen. Oh, hier ist es wirklich wunderbar gemütlich. Jetzt bin ich aber gespannt, was für Geschichten sich die Freunde erzählen.
3: Mal überlegen, welche Geschichte dir gefallen könnte.
2: Dir fällt bestimmt etwas Cooles ein, Leo.
3: Ah, jetzt weiß ich. Es war einmal eine kleine Maus. Die ging auf eine große Reise. Ganz weit weg von zu Hause. Und unterwegs lernte sie 100 neue Freunde auf der ganzen Welt kennen.
2: 100 Freunde? Das sind aber viele.
3: Aber so war es.
2: Jetzt bin ich dran mit Erzählen.
3: Ja, fang an, Didi.
2: An einem frühen Morgen in der Stadt hörten die Leute auf einmal ein Knirschen und Knacken. Sie wunderten sich und guckten sich um.
3: Und dann?
2: Da sahen sie plötzlich. Eine riesengroße Spinne war in die Stadt gekommen.
3: Oh nein!
2: Sie baute ein riesengroßes Netz, in dem sie alle Leute fangen wollte.
3: Erzähl mir lieber eine andere Geschichte.
2: Wieso?
3: Das finde ich ziemlich gruselig.
2: Ich bin doch noch gar nicht fertig.
3: Ach so?
2: Die Leute haben die Spinne nämlich verjagt.
3: Ach, zum Glück.
2: So, jetzt muss ich was trinken. Ich bin heiser vom vielen Erzählen.
3: Ich komm mit.
2: Quatsch. Ich kann dir doch einen Becher mitbringen. Bleib du nur hier, Leo.
3: Okay. Wenigstens wurde die Spinne verjagt, Teddy. Aber gruselig war die Geschichte trotzdem. Weißt du was? Ich finde es plötzlich ganz schön unheimlich hier in der Kuschelecke. Hoffentlich sitzt hier keine Spinne zwischen den Kissen. Oh. Gut, dass du bei mir bist. Da habe ich gleich ein bisschen weniger Angst.
0: Ja, gut, dass Leo Teddy hat. Er nimmt ihn jetzt ganz fest in den Arm. Didis Geschichte hat Leo wirklich Angst eingejagt. Das kann ich gut verstehen. Du nicht auch? Auch als Didi zurückkommt, sieht Leo sich heimlich immer wieder um, ob wirklich keine Spinne zwischen den Kissen hervorkriecht. Auf dem Nachhauseweg muss er die ganze Zeit an die Riesenspinne denken. Seine Mama merkt, dass Leo heute sehr schweigsam ist. Als sie zu Hause angekommen sind und Leo nicht wie sonst zu seinen Spielsachen stürmt, fragt sie nach, ob Leo etwas bedrückt.
4: Du bist so still, meine Lausemaus.
3: Findest du?
4: Ist etwas passiert? Erzähl doch mal.
3: Nein, nein, nichts ist passiert.
4: Aber ich sehe doch an deinem Mäuseschnäuzchen, dass etwas nicht stimmt.
3: Alles okay. Ich spiele jetzt mit meinem Bauklötzchen.
4: Also gut. Dann bereite ich das Essen vor. Ruf mich, wenn doch etwas ist, meine Lausemaus.
0: Warum erzählt Leo seiner Mama nicht von der gruseligen Geschichte? Sie würde ihn doch bestimmt ganz lieb trösten. Und das tut gut, wenn man Angst hat. Mama geht in die Küche und Leo bleibt mit Teddy in seinem Zimmer auf dem Boden sitzen. Mit vielen Sorgenfalten auf seinem kleinen Mausegesicht blickt er unsicher vor sich hin und stapelt ein paar Bausteine aufeinander.
3: Eigentlich möchte ich gerne, dass Mama mich tröstet. Aber dann muss ich die Geschichte ja noch mal erzählen. Und dann muss ich noch mehr an die Spinne denken. Ob es hier in meinem Zimmer Spinnen gibt? Vielleicht unter dem Schrank? Was ist das? Zum Glück nur eine Fluse. Aber jetzt sind meine Klötze unter den Schrank gerollt. Und da sitzt bestimmt eine Spinne. Was mache ich jetzt nur, Teddy?
0: Oh nein, nun kullern große Mäusetränen aus Leos Augen. Angst zu haben ist wirklich kein schönes Gefühl. Zum Glück hat Leos Mama ihre kleine Lausemaus gehört und kommt schnell in Leos Zimmer. Als sie sieht, dass Leo weint, streichelt sie ihm liebevoll über den Kopf.
4: Was ist denn los, Leo?
3: Ich hab Angst vor einer Spinne. Vor der aus Didis Geschichte. Die ist riesengroß und sie baut sich ein riesengroßes Netz. Und damit fängt sie Leute.
4: Ach, da hat Didi aber großen Unsinn erzählt.
3: Wieso?
4: So große Spinnen gibt es überhaupt nicht. Und Spinnen fangen auch keine Leute.
3: Meinst du echt?
4: Das war eine Fantasiegeschichte.
3: Bist du dir wirklich sicher?
4: Natürlich, Leo.
3: Ich hatte den ganzen Tag solche Angst vor der Spinne.
4: Armer Leo, das war bestimmt nicht schön. Vor Spinnen brauchst du hier keine Angst zu haben. Das verspreche ich dir, meine Lausemaus.
0: Leo Lausemaus schnieft noch ein bisschen und Mama tröstet ihn weiter. Dann wollen sie in die Küche gehen, um zusammen den Rest des Abendessens vorzubereiten. So ganz sind Leos Sorgen noch nicht verflogen. Im Flur blickt er sich vorsichtig um.
3: Hier gibt es aber keine Spinnen, oder?
4: Naja, manchmal krabbelt eine kleine Spinne in die Wohnung. Aber das ist nicht schlimm.
3: Da ist eine Spinne am Vorhang.
4: Aber die ist doch winzig.
3: Nimm mich bitte auf den Arm, Mama.
4: Natürlich, meine Lausemaus. Komm her. Kuschel dich ruhig an mich. Dir passiert nichts.
3: Ist schon viel besser so.
4: Also Leo, da muss man ja fast mit der Lupe hinsehen. Ich hätte die Spinne gar nicht entdeckt, so klein ist die.
0: Ja, die Spinne, die immer noch auf dem Vorhang sitzt, ist wirklich sehr klein. Mama und Leo gehen ein Stück näher heran und Leo schaut jetzt noch einmal genau hin. Auf Mamas Arm fühlt er sich sicher.
3: Was will sie denn hier?
4: Gar nichts. Wahrscheinlich hat sie sich bloß verlaufen.
3: Meinst du?
4: Ich setze sie gleich mal nach draußen. Dort fühlt sie sich viel wohler.
3: Du nimmst die Spinne einfach auf die Pfote?
4: Na klar. Das kitzelt.
3: Ach, warum flitzt die Spinne dann so schnell herum?
4: Sie weiß ja nicht, dass ich sie nur raustragen will und hat bestimmt Angst.
3: Was? Die Spinne hat vor uns Angst?
4: Natürlich, meine Lausemaus. Sie ist doch viel kleiner als wir.
3: Lass mich mal runter, Mama.
4: Aber nee.
3: Und die Spinne auch.
4: Hast du keine Angst mehr?
3: Nein, habe ich nicht mehr. Aber die Spinne soll auch keine Angst haben.
4: Und was willst du jetzt machen?
3: Wir lassen sie einfach alleine aus dem offenen Fenster krabbeln.
4: Aber draußen regnet es. Da tropft es herein.
3: Das macht doch nichts. Das wische ich dann nachher weg.
4: Ach so? Ja. In Ordnung, Leo.
0: Also jetzt bin ich richtig stolz auf Leo Lausemaus. Du nicht auch? Er hat seine Angst überwunden und hilft der kleinen Spinne. Leo wartet geduldig neben dem offenen Fenster, bis sie von alleine ihren Weg nach draußen gefunden hat. Es dauert eine Weile, doch dann ist die kleine Spinne durch das Fenster gekrabbelt und verschwunden. Leo stürmt fröhlich und erleichtert zu Mama in die Küche.
3: Jetzt draußen.
4: Super, Leo. Das hast du toll gemacht. Und das Fenster?
3: Das habe ich zugemacht. Aber ich musste gar nichts wegwischen, denn es hat aufgehört zu regnen.
4: Ach ja?
3: Guck doch mal, die Sonne scheint.
4: Tatsächlich? Wie schön. Ja. Willst du mir jetzt beim Kochen helfen?
3: Eigentlich würde ich lieber ein Bild malen. Mit einer niedlichen kleinen Spinne drauf. Und das schenke ich Teddy.
4: Gute Idee.
3: Ja, weil Teddy immer bei mir ist, wenn ich Angst habe. Mhm. Genau wie du, Mama.
4: Aber klar doch, meine Lausemaus. Und daran wird sich auch nie etwas ändern.
0: Was für ein schönes Ende für unsere Geschichte. Spinnen sind ja gar nicht gefährlich. Das hat Leo jetzt gesehen. Und wir auch, nicht wahr? Für Didi wird Leo sich morgen eine tolle neue Geschichte ausdenken. Vielleicht sogar eine über die liebe Spinne von seinem Bild. Denk dir doch auch mal eine Geschichte aus. Das macht Spaß. Und dann treffen wir uns schon bald wieder zum nächsten Leo-Lausemaus-Abenteuer. Tschüss!
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0: Weißt du was, Radino? Jetzt strecken wir uns mal ordentlich durch. Und kannst du den Hampelmann?
1: Na klar!
0: Na, dann machen wir den jetzt. Ein ganzes Lied lang machen wir jetzt Hampelmann, okay? Oder wir hüpfen einfach so herum. Dann machen wir es jetzt. Los geht's!

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1: Der beste Spielplatz ist oft draußen in der Natur. Also schnapp dir eine kleine Tasche, am besten eine aus Stoff, und mach dich auf eine richtige Schatzsuche. Schau dich genau um, denn überall liegen spannende Dinge. Sammle bunte Blätter, die von den Bäumen gefallen sind, glatte Steine aus dem Bachbett, glänzende Kastanien oder Äste, die aussehen wie kleine Schwerter. Aus deinen Fundstücken kannst du zum Beispiel Waldmännchen oder Waldfeen basteln. Nimm dazu einen dicken Ast als Körper, setz eine Eichel als Kopf drauf und male der Figur mit einem Stift ein lustiges Gesicht. Mit einem bunten Blatt als Umhang sind die Figuren bereit für jedes Abenteuer. Oder lass dir auch gerne selbst etwas einfallen. Ich bin die Josie und ich wünsche dir viel Spaß beim Sammeln und Basteln.
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0: Mach ich, Mama. 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
1: Stimmt, ob du uns wie Radino jetzt gerade über die Handy-App hörst oder ganz normal im Radio, gleich erfährst du alles Wichtige aus der Welt der Großen.
0: Mama, psst, ich will das hören.

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5: Du würdest am liebsten das ganze Jahr über Eis essen? Dann pass auf, hier kommt ein tolles Rezept für selbstgemachtes Eis für dich. Die fruchtigen Benko Erdbeer-Popsicles. Popsicle ist das englische Wort für Eislutscher. Du brauchst also Eislutscherformen dafür. Da hinein kommt eine Mischung aus frischen Erdbeeren, Milch, Honig, etwas Zitronensaft und griechischem, also besonders cremigem Joghurt. Und eine Geheimzutat kommt noch dazu. Benko Erdbeere. Das ist so wie Benko Kakaopulver, nur eben für Erdbeermilch und macht unser Eis nochmal extra erdbeerig. Du verrührst die Zutaten gemeinsam mit einem Erwachsenen mit dem Mixer, füllst sie in die Förmchen, Stiel drauf und ab in den Tiefkühlschrank. Nach circa 4 Stunden ist dein Eis fertig. Das Rezept mit den genauen Mengenangaben gibt's auf www.meinkinderradio.at zum Nachlesen. 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
3: Am Mikrofon ist der David. Hallo. Der schwerste Kürbis Österreichs wiegt 881 Kilogramm und der wurde von einem Niederösterreicher gezüchtet. Friedrich Melker aus dem Bezirk Tulln darf sich ab sofort Staatsmeister im Riesenkürbiszüchten nennen. Das ist eine beeindruckende Leistung, denn sein Kürbis ist um mehr als 150 Kilogramm schwerer als der zweitplatzierte Kürbis. 25 Kürbisse der Sorte Atlantic Giants haben an der offiziellen Wertung teilgenommen. Das Wetter hat den Züchterinnen und Züchtern heuer aber vor besondere Herausforderungen gestellt. Große Hitze, wenig Niederschlag und geringe Feuchtigkeit dürften die Bedingungen für die Giganten erschwert haben. Trotzdem haben die Züchter es geschafft, echte Riesenkürbisse zu züchten. Ab sofort dürfen E-Mopeds nicht mehr auf Radwegen fahren. Seit 1. Oktober gilt diese neue Regelung in Österreich. E-Mopeds sind elektrische Tretroller, die immer schneller und beliebter werden, besonders in Städten. Aber genau das war ein Problem. Sie waren zu schnell für Radwege und haben Radfahrerinnen, Radfahrer und Fußgängerinnen und Fußgänger gefährdet. Jetzt müssen E-Mopeds auf der Straße fahren, genau wie Autos. Das ist besonders wichtig für dich und andere Kinder, die mit dem Fahrrad oder Tretroller unterwegs sind. Wer mit einem E-Moped fahren möchte, braucht außerdem einen Führerschein und einen Helm, genauso wie beim Motorrad. Auf dem Saturnmond mit dem Namen Enceladus herrscht eisige Kälte und kaum Sauerstoff. Und trotzdem könnte dort Leben existieren. Forscherinnen und Forscher der Ludwig-Maximilians-Universität München in unserem Nachbarn

0: eine Mission, um Proben aus den Wasserfontänen des Mondes zu nehmen. Das waren die aktuellen Meldungen von dieser Stunde. Und jetzt gibt's noch Spannendes aus unserer Kinderredaktion für dich.
1: Hallo, ich bin die Charlotte. Zigaretten sind ungesund. Sie sind besonders schlecht für die Lunge. Wer viel raucht, kann deshalb sogar früher sterben. Aber Zigaretten sind auch schlecht für die Umwelt. In den Filtern sind viele Giftstoffe wie Nikotin, Arsen und Blei. Manche Menschen schmeißen die Zigarettenstummel einfach in die Natur. Besonders gefährlich ist das im Sommer, wenn die Zigaretten noch glühen. So kann ein Brand entstehen. In Österreich gibt es bald eine neue Regel dafür. Wer eine Zigarette auf einem Kinderspielplatz wegwirft, muss eine Geldstrafe von 500 Euro zahlen. Wenn man das öfters macht, bis zu 2000 Euro. In Wien darf man Zigaretten schon länger überhaupt nicht draußen auf den Boden werfen. Am besten, du fängst näher an zu rauchen. Das ist besser für deine Gesundheit und die Umwelt.
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4: Hallöle und willkommen zu einer neuen Folge. Ich bin André und das ist der heutige Buchstabe. L oder L wie lurken. Ja, lurken ist wieder ein richtig englisches Wort und heißt auf Deutsch übersetzt so viel wie lauern oder sich versteckt halten. Und auch im Internet hat lurken eine ähnliche Bedeutung. Als Lurker werden nämlich Personen bezeichnet, die zwar Teil einer Community oder eines Gruppenchats sind, dort aber nur die Nachrichten der anderen Teilnehmer lesen, ohne selbst etwas dazu zu schreiben. Vor allem bei Livestreams gibt es sehr viele Lurker. Die schauen sich das Ganze halt einfach nur an, ohne virtuell mitzureden. Das macht ja eigentlich auch nichts. Lurker sind allerdings nicht immer so gerne gesehen, weil sie zwar alles über andere Leute lesen, aber von sich selbst eben nichts preisgeben. Das ist aber eigentlich kein Problem, denn wenn jemand lieber nur zuschaut, anstatt selbst aktiv an einem Chat teilzunehmen, dann soll er das halt tun. Wer viel lieber mittendrin ist und mitreden will, der kann das ja auch tun. Allgemein ist nur eines sehr wichtig. Wenn du irgendwo bei einem Livestream im Chat aktiv unterwegs bist, sag einfach nie persönliche Sachen über dich. Also zum Beispiel, wie du wirklich heißt oder in welcher Straße du wohnst. Das geht nämlich keinen was an. Oder du lurkst halt einfach nur. Da steht dem Spaß sowieso nichts im Weg.
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8: Hallo und guten Morgen!
7: Guten Morgen! Ich bin schon Dino wach. Du auch?
8: Naja, also ich hätte schon noch ein bisschen schlafen können.
7: Aber dann versäumst du ja alles. So ein Dino-toller Tag.
8: Ja, da hast du recht, Radino. Jetzt geht's los. Ab geht's in einen neuen Tag voller Lieder und Geschichten hier auf mein Kinderradio.
7: Juhu!

0: Das war wieder dino-tassische Musik hier bei uns. Du hörst Radino, mein Kinderradio. Radino, schau mal, da drüben sitzt schon jemand ganz fleißig am Mikrofon.
1: Stimmt, der ist schon bereit für die riesengroße Party mit dino-tassischer Musik hier bei mein Kinderradio. Hallo, lieber André.
2: Ich freue mich voll, dass ich jetzt schon mal bei dir und deiner Mama reinschauen darf. Ich bin schon richtig in Mini-Disco-Stimmung für heute Nachmittag um 4.
1: Ja, und ich erst. Da werde ich tanzen, springen und sehr, sehr laut und sehr, sehr falsch mitsingen.
2: Ja, wir singen ja beide immer laut und falsch mit.
0: Ja, und ganz Österreich ist froh, dass während den Liedern die Mikros ausgeschaltet sind.
2: Ja, wir hören es ja nicht, wir haben ja die Kopfhörer auf. So, was wir aber tatsächlich hören können, sind viele, viele Sprachnachrichten aus ganz Österreich. Und ich brauche bitte noch mehr. Die spiele ich dann heute oder in den nächsten Tagen in der Sendung.
1: Und sind eigentlich schon welche über meine Handy-App reingekommen?
2: Naja, ein paar sind schon da für heute Nachmittag. Wollen wir uns vielleicht ein paar anhören?
1: Ja, gute Idee.
2: Dann machen wir das. Und nicht vergessen, bis zum Nachmittag kannst auch du vor dem Radiogerät deine Sprachnachricht über Radinos Gratis-Handy-App aufnehmen.
1: Achtung, Achtung, jetzt kommt wieder eine dino-tastische Sprachnachricht.
3: Hallo, ich heiße Clara und bin 7,5 Jahre alt. Ich gehe bald in die 2. Klasse und ich wohne in Wien. Und ich liebe dein Kinderradio Radino. Tschüss!
4: Hallöle, hier spricht Julia. Ich wohne in Weiz, das ist in der schönen Steiermark. Ich bin 8 Jahre alt und ich höre euch gerne zu. Tschüss!

0: Mama, das Badezimmer geht nicht auf.
1: Na, mein Schatz, da wird wohl deine Schwester wieder drin sein. Aber du hast jetzt eh nicht eilig, oder?
0: Doch, ich hab's Oberdino eilig. Ich muss mir jetzt nämlich eine Dino-coole Frisur machen.
1: Seit wann denn das? Bisher warst du doch auch sehr zufrieden.
0: Ja, aber der Benni hat sich gestern Gel in die Haare gemacht. Und das schaut so Oberdino super aus. Wie ein Igel.
1: Na, ob aus einem kleinen Dino ein Igel werden kann, das bezweifle ich eher. Aber du kannst ja versuchen. Musst halt ein bisschen Geduld haben, bis deine Schwester rauskommt.
0: Die bemalt sich immer wie ein Papagei. Verstehe ich gar nicht. Und wenn sie rauskommt, dann schreckt sich jeder.
1: Na, Radino, schrecken ist ja jetzt schon übertrieben. Du willst halt gern ein Igel sein und deine Schwester ein Papagei. Ich wollte ja eh schon immer außergewöhnliche Haustiere haben. Na komm, leg erst mal das nächste Lied auf,
0: Na gut.

0: Dinotastische Geschichten und viel, viel Spaß.
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0: Und jetzt
1: wünschen wir wieder allen Geburtstagskindern
2: einen dino-starken Tag. Und hier kommt ein super Geburtstagslied nur für dich auf mein Kinderradio.

0: Na, Radino, hast du dieses Lied wieder in deiner geheimen Liederkiste gefunden?
1: Ja, genau.
0: Sehr cool. Gefällt mir sehr, sehr gut.
1: Mir auch. Mama, ich geh rausspielen.
0: Jetzt? Außerdem gibt's in wenigen Minuten wieder eine Geschichte hier bei uns.
1: Wann denn?
0: Na, gleich geht's los. Davor noch diese zwei Lieder hier.

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0: Wegezoll.
1: Reich beladen mit Gold und Schätzen befinden sich die Wikinger auf dem Heimweg nach Flake.
2: Das Schicksal war den Wikingern hold. Aus fremden Ländern holten sie Gold.
3: Hör auf, komm zu trällern, Ulme. Ich verzähl mich ja andauernd.
1: Während Halvar Münzen zählt, streiten sich Ture und Snorre um ein Kästchen.
4: Nimm deine Griffel weg, meine Frau wollte immer schon eine Pökelfleischkiste haben.
5: Das ist ein Zwiebelschneider, du Halbhirn, und ich hab das Ding zuerst gesehen.
1: Bis Ulme eingreift.
6: Das ist eine Spieluhr.
0: Ich vermisse Mamas Gute-Nacht-Lied. Und Flake ist noch so weit entfernt.
3: Kopf hoch, Junge. Dein Paps kennt eine Abkürzung.
5: Oh, das geht in die Hose.
3: Hey, hey, hey, zum Donnerwetter. Was ist denn in euch gefahren?
7: Deine Abkürzung kennen wir schon längst. Ein Kanal, der von den Dänen beherrscht wird. Und die lassen uns nicht durch, ohne einen Wegezoll von uns zu verlangen.
3: Oh, ein Haufen zahnloser Fischstäbchen. Die Dänen können uns nicht abkassieren, wenn sie uns nicht sehen.
0: Hä? Kannst du uns etwa unsichtbar machen, Paps? Wie denn?
3: Ein kleiner alter Wikinger-Zaubertrick. An die Rudermänner, wir wollen morgen früh in Flake sein.
8: Ja! Flake, Flake, Flake, Flake!
1: Die Aussicht auf ihre Heimat lässt die Männer zu den Rudern greifen. Und bald darauf ankern sie vor der Kanaleinfahrt. Eine schmale Wasserstraße, die an beiden Seiten von hohen Felsen gesäumt ist, liegt vor ihnen. Halvar beobachtet durch sein Fernglas das dänische Zollboot, das den Kanal bewacht.
3: Schnell, meine tapferen Wikinger, wir spielen denen jetzt was vor. Hä? Snorre, tu, als ob du nähst. Ulme, du tust, als ob du malst. Und Jure, immer irgendwas.
1: Aber auch die Dänen haben die Wikinger entdeckt und versperren den Kanal mit einem Gittertor.
3: Diese goldgierigen dänischen Heringskräten. Ich hab doch gesagt, die lassen nur durch.
0: Wenn jemand bezahlt.
1: Halvar instruiert seine Männer. Und die beginnen so zu tun, als ob sie ein havariertes Schiff hätten.
3: Ach, wir können nicht weiter. Wir würden gern, aber es geht nicht.
9: Ha, wir warten auf euch, ihr Wikinger.
1: Sie nähen, hämmern und streichen.
10: La, la, la, la, la, la, la.
5: Was reparieren wir gleich nochmal, Chef?
3: Gar nichts, du Holzkopf. Wir tun nur so, als ob, damit die Dänen nicht misstrauisch werden.
0: Schiff, ahoi!
1: Ein riesiges dänisches Handelsschiff nähert sich dem Drachenboot, um ebenfalls durch den Kanal zu fahren.
3: Ja, sehr schön. Wir verstecken uns wie ein Hering hinter dem Walfisch.
0: Hä?
3: Fahren Sie ruhig vorbei, Meister!
1: Aber die Reparaturarbeiten wecken beim dänischen Kapitän seine Seemannsehre und er stoppt sein Schiff.
11: Captain, ich kann Sie doch nicht in Seenot zurücklassen.
3: Ich bestehe darauf. Fahren Sie vorbei. Wir warten auf ein neues Segel aus unserem Dorf.
11: Captain, ich denke nicht im Traum daran. Erlauben Sie mir, Sie heimzubringen.
3: Bei Odins Zehen. Fahren Sie vorbei, Meister, bevor ich ernsthaft böse werde.
11: Oh, wie ganz und gar unerzogen.
3: Wir folgen dem Schiff, Wikinger. Zeit für den kleinen Unsichtbarkeitstrick von deinem Paps.
1: Während sich das Handelsschiff der Absperrung nähert, folgen die Wikinger in seinem Sichtschatten.
9: Stopp! Dieser Kanal ist Eigentum des dänischen Königs Olaf der Einäugige. Der Zoll ist zwei Fässer voll mit Schätzen. Sonst kann ich euch hier nicht durchlassen.
11: Oh, Halsabschneider.
0: Und du bist sicher, das klappt, Paps?
3: Tio, das ist noch leichter, als den schrecklichen Sven ins Boxhorn zu jagen. Auf mein Zeichen, Männer!
1: Widerstrebend zahlt das Handelsschiff den Wegzoll und die Durchfahrt wird freigegeben. Ist der Moment, auf den Halvar gewartet hat.
3: Los, gut so, schneller. Hey, nicht zu schnell.
1: Fast wäre auch alles gut gegangen, wäre Ture nicht aus Versehen die Spieluhr runtergefallen.
9: Die Fische singen ein Lied für mich. Hä? Wo kommt denn diese Musik her?
1: Und die Wikinger entdeckt worden.
9: Bam! Oh, das könnte euch so passen. Halt, im Namen von Olaf dem Einäugigen.
1: Das Gittertor wird wieder heruntergelassen. Und die Wikinger müssen stoppen, um nicht dagegen zu fahren.
8: Ah!
9: Wo wollen wir denn hin, Wikinger? Ohne Zoll kommt ihr hier nicht durch. Zeckpreller, was? Ihr wolltet abhauen, ohne zu bezahlen? Jetzt bezahlt ihr Freifässer voll mit Gold.
3: Aber gerade eben waren es doch noch zwei.
9: Ja, das stimmt. Dazu kommt ein Fass für den Besitz eines nicht seetüchtigen Fahrzeugs.
3: Nein, wir haben nur so getan, als müssten wir was reparieren.
9: Ohohoho, tatsächlich? Dann kostet das ein weiteres Fass Gold für versuchten Betrug.
3: Schleich dich zurück auf deine Nussschale, Däne. Wir Wikinger würden lieber schwimmen, als unsere Schätze herzugeben.
9: Oh, na, dann kann ich euch nicht helfen, fürchte ich. Schade. Oh. Viel Spaß, das war's mit der Abkürzung.
0: Oh, Jemine.
1: Den Wikingern bleibt wohl oder übel nichts anderes übrig, als umzukehren.
3: Ei, Thor, jetzt müssen wir den langen Umweg fahren, um nach Hause zu kommen, dieser grenzende Fischkopf. Ich mach dänische Vanillesoße aus ihm.
1: Die Stimmung an Bord ist trostlos. Und zu allem Übel ziehen am Horizont auch noch dunkle Wolken auf.
0: Seht doch! Ein Gewitter!
3: Das ist wirklich aufregend. Wir werden untergehen mit unserem ganzen Gold.
6: Lass uns umkehren, Halvar. Der Kanal ist der einzige Weg, dem Sturm zu entkommen.
3: Niemals! Ich verfüttere unsere Schätze lieber an einen Kabeljau, als die Dänen an unserem Gold auch nur schnuppern zu lassen.
1: Vicky reibt sich die Nase und...
0: Ja, ich hab's! Ich weiß, wie wir das Unwetter überstehen und das Gold behalten können. Aber ihr müsst alle auf Paps Kommando horchen. Und ich brauche ein zweites Segel.
7: Dem Sturm davonsegeln? Keine Sorge, mein Junge. Die Runen haben gesagt, es gibt hier nur ein paar Regenschauer.
1: Da schlägt direkt neben dem Boot ein mächtiger Blitz ins Wasser.
3: Wir segeln zurück zu den Dänen.
1: Die Wikinger ändern ihren Kurs also ein weiteres Mal und fahren zurück in den Kanal. Der Zollbeamte traut seinen Augen kaum, als er erneut an Bord kommt. Kein Gold mehr. Und alle Wikinger scheinen schwer verletzt und haben Verbände oder Krücken, auf die sie sich stützen.
9: Bei König Olafs einzigem Auge? Was ist denn mit euch passiert, Wikinger?
3: Au, Piraten! Der schreckliche Sven hat uns angegriffen, als wir aus dem Kanal gekommen sind. Er hat uns alles weggenommen. Jetzt werden mich die anderen Wikinger auslachen. Ui.
1: Aber wer einmal lügt, dem traut man nicht. Und so schaut der Zollbeamte lieber genau nach, ob die Wikinger ihre Schätze nicht doch irgendwo verstecken. Aber was er nicht sieht, ist das zu einem großen Sack zusammengenähte Ersatzsegel, das mit Fässern voller Gold gefüllt unter Wasser hinter dem Wikingerschiff hergezogen wird.
0: Ärgere dich nicht über den Dänen, Paps. Er hat schon genug Sorgen am Hals. Ich meine, er hat das Kommando über den Kanal und muss für eine sichere Durchfahrt aller Reisenden sorgen. Ich denke, wir sollten seinem König davon berichten, wie mangelhaft er die Reisenden vor Piraten beschützt.
9: Olaf dem Einäugigen? Nein, bitte. Er schneidet mich in Sushi-Streifen. Wir werden uns doch wohl einigen können, oder? Ihr habt freie Durchfahrt.
1: Ein Pfiff des Beamten und das Tor wird geöffnet. Langsam nimmt das Drachenboot Fahrt auf. Aber da schleift der Segelsack über einen Felsen und zwei der Fässer entweichen durch den Riss und steigen an die Wasseroberfläche.
9: Sie haben uns betrogen! Los, hinterher!
3: An die Rudermänner! Legt euch ins Zeug, Wikinger!
1: Die Männer rudern mit aller Kraft, aber die Fässer bremsen und das Boot des Zollbeamten ist schneller. Es kommt näher und näher.
9: Niemand entkommt den Dänen!
3: Niemand beraubt einen Wikinger!
1: Und hat das Wikingerschiff fast erreicht, als Vicky wie der Beamte pfeift. Und das Tor direkt vor der Nase der dänischen Verfolger heruntergelassen wird. Die Wikinger sind in Sicherheit.
0: Hol das Segel ein und zieh das Gold wieder an Bord, Faxe.
1: Obwohl sie zwei Fässer voller Gold verloren haben, kehren die Wikinger mit reicher Beute nach Flake zurück.

0: Das war Hör mir zu.
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du mich? Ich bin's, Radino, und ich freue mich voll, dass du wieder eingeschaltet hast. Weil da kann man ja das Dino-stärkste Radio machen. Wenn du dann nicht einschaltest, dann bringt's ja gar nichts. Deshalb finde ich's Urdino super, dass du mit dabei bist. Und ich verspreche dir, ich habe heute wieder die tollsten Lieder und Geschichten für dich.

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4: Aus dem Nachrichtenstudio begrüßt dich der David. Servus. Der österreichweite Sirenentest ist erfolgreich verlaufen. Du hast es vielleicht am Samstag mitbekommen. Zu Mittag haben ganz viele Handys gleichzeitig geklingelt und auch die Sirenen haben geheult. 8.343 von 8.399 Sirenen haben einwandfrei funktioniert. Das ist eine hervorragende Quote. Zwischen 12 und 12.45 Uhr sind in ganz Österreich die drei Zivilschutzsignale Warnung, Alarm und Entwarnung ausgestrahlt worden. Die besten Ergebnisse hat es in den Bundesländern Burgenland und Vorarlberg gegeben, wo alle Sirenen funktioniert haben. In Wien wurden auch die digitalen Plakate, der Gewister und der Warnkanal über DAB+ Radio getestet. Der Test war auch hier erfolgreich. Das bedeutet, dass Österreich sehr gut vorbereitet ist, um die Bevölkerung im Notfall schnell zu warnen. Am 10. Oktober findet jedes Jahr der Welthundetag statt. Ein Tag, um unsere vierbeinigen Freunde zu feiern. Hunde helfen den Menschen in vielen Bereichen, zum Beispiel als Blindenhund, Wachhund, Rettungshund oder einfach als Gesellschafter und geliebtes Haustier. Hunde können Drogen aufspüren, Menschen in Notlagen retten und geben ihren Besitzerinnen und Besitzern jeden Tag viel Liebe. Viele Menschen nutzen diesen Tag, um ihre Hunde besonders zu verwöhnen, sei es mit einer langen Streicheleinheit, einem neuen Spielzeug oder einer leckeren Mahlzeit. Der Welthundetag erinnert uns daran, wie wichtig Hunde für viele Menschen sind und wie sehr sie Teil unserer Familie werden können. In Südamerika leben die lautesten Vögel der Welt. Mit ihren Rufen können sie sogar Kettensägen übertönen. Der Nacktkehl-Glockenvogel und der Rotfuß-Serrimer erreichen bei Messungen in Brasilien mehr als 120 Dezibel. Das ist lauter als eine laufende Kettensäge oder ein Presslufthammer. Der Nacktkehl-Glockenvogel stößt metallische Schreie aus. Der Ruf des Rotfuß-Serrimer wird als lautes Jaulen beschrieben. Forscherinnen und Forscher der University of Massachusetts haben die Lautstärke von 123 Vogelarten untersucht. Bei 113 dieser Arten ist der Schallpegel, also die Lautstärke, zum ersten Mal überhaupt erfasst worden. Die Unterschiede sind riesig. Ein Kolibri zum Beispiel, der kommt nur auf 64 Dezibel, ungefähr die Lautstärke eines normalen Gesprächs.
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5: Hallo und ein herzliches Willkommen wieder hier aus Radinos Werkstatt. Ich bin euer Moritz und David und ich bauen heute eine Vogelfutterstation. Und dazu braucht es nicht mehr wirklich viel. Eine Holzplatte, eine Bohrmaschine mit Holzbohrer, Schalbretter, eine Schraubzwinge, eine Laubsäge, Schraubhaken und Ringschrauben. Und am Schluss natürlich wieder Farben, damit das Ganze auch gut ausschaut. Ich sehe schon, David ist auch schon da und bereit. Dann kann's ja losgehen.
6: Ja, ich freue mich auch, dass wir das heute wieder gemeinsam machen. Und gleich zu Beginn wieder der Hinweis, alle Bauanleitungen zu den Projekten, die wir hier in Radinos Werkstatt bauen, gibt's wie immer auf Radinos Webseite, meinkinderradio.at.
5: Das wissen sicher schon alle.
6: Ja, aber sicher ist sicher. Man kann es ja auch mal vergessen. Jetzt lass uns aber loslegen. Die Bauanleitung liegt bereit?
5: Ja, schau mal. Da steht, dass man aus einer Holzplatte ein Herz ausschneiden muss. Ich will aber kein Herz.
6: Ja, wenn du genau gelesen hättest, dann steht da, dass man aus der 25x25 cm großen Holzplatte in der Mitte eine Form deiner Wahl anzeichnen und ausschneiden muss. Das heißt, es muss ja gar kein Herz sein.
5: Puh, Glück gehabt. Mir gefällt nämlich das Dreieck viel besser.
6: Passt, dann zeichne es gleich auf.
5: So, fertig. Und wie schneiden wir das jetzt aus?
6: Dazu bohren wir in der Mitte des Dreiecks ein Loch. Gleich so.
5: Da brauchen wir aber ganz schön viele Löcher, wenn wir das mit dem ganzen Dreieck machen müssen.
6: Nein, nein, ein Loch reicht vollkommen aus. Das brauchen wir, damit wir da das Sägeblatt der Laubsäge durchstecken können. Schau mal. So, und jetzt noch festspannen.
5: Ah, wie gescheit.
6: Ich werde jetzt das Dreieck ausschneiden und du kannst schon mal was zum Nachschleifen herrichten.
5: Schon wieder schleifen?
6: Ja klar, wir wollen ja, dass es sich auch gut anfühlt. Und schöner ausschauen tut's dann ja auch.
5: Na gut. Schon fertig?
6: Gleich, das Ausschneiden geht halt nicht so schnell. Vor allem dann, wenn man immer schön auf der Linie entlang sägen möchte.
5: So, jetzt aber. Ich bin dran.
6: So, und für das Dach brauchen wir jetzt zwei Stücke einer Latte. Ein kurzes Stück mit 25 cm Länge und ein etwas längeres mit 27,5 cm. Die werden übers Eck an den Kanten des ausgeschnittenen Holzstücks befestigt.
5: So, dass es ausschaut wie ein Dach.
6: Ja, stimmt. In der Anleitung sieht man es eh genau, wie es sein soll.
5: Da steht auch, dass man jetzt Latten am Holzstück anschrauben soll.
6: Dazu spannen wir zwei Zwingen so nah aneinander,

0: wirklich in der Mitte treffen.
1: Das klingt nach einer Aufgabe für mich.
0: Ja, wenn du meinst, Moritz. Ich helfe dir und halte es zusätzlich noch. Ja, schaut gut aus. Das Gleiche machen wir jetzt noch mit dem anderen Brett. Und festschrauben.
1: Und fertig!
0: Nein, nicht ganz. Es fehlt noch die Ringschraube, um das ganze Teil aufzuhängen.
1: Und der Haken, der für das Futter.
0: Ja, und der Haken für das Futter, den schrauben wir von unten ganz oben in die ausgesägte Form.
1: Hier, der Meisenknödel.
0: Danke. So, der passt perfekt hinein. Aber warten wir noch mit dem Futter. Du willst die Vogelfutterstation sicher auch noch anmalen, oder?
1: Ja klar, du kennst mich halt, David.
0: Ja, wunderbar. Und für alle Kinder in Österreich, die die Vogelfutterstation auch nachbauen, wir freuen uns immer über Fotos deiner Werkstücke. Du kannst die auch ganz einfach auf Radinos Webseite hochladen. www.meinkinderradio.at. Beim Menüpunkt Galerie gibt's dafür ein Formular. Also, bis zur nächsten Folge.
1: Bis zum nächsten Mal und Mahlzeit, liebe Vögel.
0: Baba.
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0: Weit drunten im südlichen Schweden, im Dorfe Westvemmenhög, war der Frühling schon im vollen Gange. Die Bäume standen im ersten Grün und überall sprossen frische Knospen hervor. Alle Gräben standen voll Wasser, der Huflattich blühte am Grabenrande und das Gesträuch, das auf der kleinen Steinmauer wuchs, war braun und glänzend geworden. Holger Nilsson und seine Frau waren arme Bauern, ihr Hof nicht größer als ein Garten. Als sie hierher gezogen waren, hatten sie nicht mehr als ein Schwein und ein paar Hühner füttern können. Aber sie waren außerordentlich strebsam und tüchtig. Und jetzt hatten sie auch Kühe und Gänse. Es war an einem Sonntagmorgen. Die Eltern machten sich fertig, in die Kirche zu gehen.
1: Nils! Nils Holgersson! Mutter, weißt du, wo sich der Junge wieder rumtreibt? Wenn wir uns jetzt nicht fertig machen, kommen wir zu spät in die Kirche.
2: Nein, ich weiß es nicht. Ich habe selbst schon überall nach ihm gesucht. Er sollte die Gänse füttern. Nils! Nils! Junge! Nils! Schnell, da kommt Nils!

0: Party gehen. Alle Leute werden sagen, schaut nur, wie schmutzig Asa ist.
1: Ja, und? Dann gehst du eben nicht in die Kirche.
0: Es ist Sonntag.
1: Ja, und morgen ist Montag und übermorgen ist Dienstag.
2: Wie boshaft Nils doch ist.
3: Ach, mach dir nichts draus, Asa. Du weißt doch, wie Nils ist. Den kann niemand ändern.
4: Hast du den Jungen gefunden? Ich habe ihm heute Morgen nach dem Frühstück gesagt, dass ich diesmal nicht bereit bin, ihm wieder nachzugeben. Er geht heute mit uns in die Kirche.
5: Ja. Oh, du hast ja gar nichts zu essen. Du hast bestimmt Hunger, du kleiner Krümel. Komm her, ich gebe dir etwas.
4: Das ist Nils Aufgabe.
5: Ja, ich weiß. Aber deswegen kann ich den armen kleinen Kerl doch nicht verhungern lassen. Es ist immerhin ein Lebewesen.
4: Wir haben Nils den Hamster geschenkt, damit er endlich lernt, Verantwortung zu tragen. Er ist für das Tier verantwortlich, also soll er ihn auch füttern und sich um ihn kümmern.
5: Ich weiß, aber das arme Tier tut mir leid. Wenn wir uns auf Nils verlassen würden, wäre es schon längst verhungert.
1: Vater!
4: Komm her, Nils.
5: Wo warst du, Junge? Wir haben dich überall
4: gesucht. Vater, lass mich los! Er hat mal wieder den Gänserich Martin über den Hof gejagt.
5: Nils, tu mir bitte den Gefallen und geh sofort ins Haus.
1: Wieso denn, Mutter? Ich verstehe gar nicht, warum. Was habt ihr denn, Vater?
4: Das fragst du noch? Wie oft habe ich dir gesagt, du sollst die Tiere nicht quälen?
1: Was habe ich denn Schlimmes getan? Ich habe doch nur mit Martin gespielt, Vater. Ich habe doch nur...
4: Es reicht, Nils.
1: Lass mich los, Vater. Lass mich los. Bitte, Nils. Bitte, Vater. Lass mich endlich los.
5: Wenn wir uns jetzt nicht gleich auf den Weg machen, dann kommen wir zu spät. Die Glocken läuten schon.
1: Ich habe wirklich nichts getan. Ich habe ganz bestimmt nichts getan. Ich habe doch nur gespielt.
4: Spielen nennst du das? Geh mit deiner Mutter ins Haus. Ich rede später mit dir.
1: Ich will aber nicht.
5: Ich bitte dich, Nils. Komm jetzt. Nils, was hast du vor, Junge? Nils!
1: Lass mich los, Mutter! Ich gehe nicht
5: Nils,
1: in die Kirche! Ich will nicht!
5: Du bleibst hier!
1: Ich will nicht mit euch in die Kirche! Ich will nicht! Ich will nicht!
5: Ach, Nils.
4: Wenn wir jetzt nicht losfahren, dann ist es zu spät. Warum hat er sich nicht umgezogen?
5: Weil er... Er will nicht mit uns mitgehen.
4: Du willst also wieder nicht mit Mutter und mit mir in die Kirche?
1: Mhm, Vater.
4: Na gut, Nils. Aber dann musst du mir eins versprechen. Sei brav und lies hier die Predigt des Tages.
1: Ja.
4: Aber gib wohl Acht, dass du ordentlich liest. Wenn ich zurückkomme, werde ich dich über jede Seite ganz genau ausfragen. Hol die Postille, Mutter.
5: Ja. Die Predigt hat 14 und eine halbe Seite.
1: Was?
4: Wenn du fertig werden willst, musst du dich gleich dran machen. Und vergiss nicht, ich werde dich nachher über jede Einzelheit ausfragen.
1: Ja, Vater.
5: Nils, tu, was Vater sagt. Und gib Acht, dass du ordentlich liest.
1: Ja, Mutter. Jetzt seid ihr wohl froh, dass ihr es so gut eingerichtet habt, dass ich über der Predigt sitzen muss.
5: Schäm dich, Nils. Das war sehr hässlich von dir.
1: Ja, Mutter.
5: Auf Wiedersehen, Nils. Und mach mir keinen Kummer.
1: Und draußen ist der Frühling schon im Gange. Jetzt reden sie bestimmt wieder darüber, dass ich ein Taugenichts bin. Endlich kann ich Vaters Flinte nehmen und mit dir spielen, ohne dass es mir jemand verbietet.
4: Nils!
1: Oh, Vater! Ja, ich. Oh. Aua! Du tust mir weh!
4: Da bleibst du sitzen und rührst dich nicht von der Stelle, bis wir zurückkommen. Es ist mein voller Ernst, dass ich dich nachher abfrage, Nils.
1: Ja.
4: Und nimm endlich deine Mütze ab,
0: Nein.
4: Junge.
0: Nein, es wird Zeit. Wenn wir jetzt nicht losfahren, kommen wir zu spät.
4: Ich bin gleich soweit, ich komme. Hast du mich verstanden, Nils?
5: Mhm. Ach, warum ist unser Nils nur so wild und böse?
4: Ja, er ist träge und faul und in der Schule will er auch nichts lernen. Er ist ein solcher Taugenichts, dass man ihn mit knapper Not zum Gänsehüten gebrauchen kann. Ich weiß nicht mehr, was ich mit ihm machen soll. Er gehorcht mir einfach nicht. Ach, wenn Gott ihm doch die Bosheit austreiben und ein anderes Herz geben würde. Er wird eines Tages noch sich selbst und uns ins Unglück bringen.
5: Er war früher so ein liebes Kind.
1: Vierzehn und eine halbe Seite. Sehr lang. Nein, ich will nicht schlafen. Sonst werde ich den ganzen Vormittag nicht mit der Predigt fertig. Vater will mich über jede Seite ausfragen. Und wenn ich nicht weiß, was drin steht, dann geht es mir schlecht. Da war ein Geräusch. Ein Wichtelmännchen?
6: Jetzt habe ich dich!
7: Oh, lass mich los, lass mich los! Du sollst mich loslassen!
6: Nein!
7: Ich bitte dich, Junge, gib mir die Freiheit zurück!
3: Warum? Ich wollte schon immer mal ein Wichtelmännchen sehen.
7: Na schön, jetzt hast du eins gesehen, also lass mich frei. Ich dürfte wohl wirklich einer besseren Behandlung wert sein. Seit vielen Jahren habe ich deinen Eltern nur Gutes getan.
3: Was? Tust du mir Gutes?
7: Ich gebe dir eine Goldmünze. Groß und rund wie eine Taschenuhr.
3: Danke.
7: Steck sie ein und lass mich endlich frei. Nimm.
3: Ja, danke.
7: So hat sich wohl noch niemand einem kleinen Wichtelmännchen gegenüber benommen.
3: Das ist zu wenig.
7: Was willst du denn jetzt noch von mir, du schlimmer Junge?
3: Zaubere mir die Predigt in den Kopf.
7: Ich denke nicht daran, die musst du selbst lesen.
3: Ich will sie aber nicht lesen, sie hat 14 und eine halbe Seite.
7: Ich gebe dir eine silberne Kette.
3: Nein, zaubere mir die Predigt in den Kopf.
7: Ich wäre an deiner Stelle etwas vorsichtiger.
3: Warum?
7: Warum? Bildest du dir etwa ein, dass ich es nötig habe, deine Fragen zu beantworten? Lass mich frei und ich gebe dir einen alten Silbertaler.
6: Das war mein letztes Angebot.
3: Ich will lieber die Predigt im Kopf haben.
6: Zuerst möchte ich frei sein.
3: Gut. Au. Und die Predigt?
6: Zeig mir deine Hand, Nils.
3: Da hast du meine Hand. Leg die Predigt hinein, sonst packt sie dich. Das Wichtelmännchen muss die Stube verhext haben. Was ist denn? Hat das Wichtelmännchen alles verhext? Den Tisch und den Stuhl? Das bin ich! Es hat mich verzaubert!
8: Wichtelmännchen! Wichtelmännchen, wo bist du?

0: Ich muss es finden.
1: Wichtelmännchen! Da hast du ja was Feines angerichtet, Nils Holgersson. Du solltest dich was schämen. Das Wichtelmännchen ist verschwunden. Dieser Jammer soll offenbar lange dauern.
2: Ja, wenn ich dir sage,
3: ja, ein Däumeling.
1: Er hat mich am Kamm gezogen.
4: Seht doch, seht den Däumeling.
1: Wo?
4: Wer hat das getan?
1: Wer hat das getan?
3: Das Wichtelmännchen.
1: Endlich habe ich auf diesen Augenblick gewartet.
4: Der Gänsehirte Nils.
1: Das geschieht dir ganz recht.
4: Ganz klar. Das geschieht dir recht, Nils Holgersson. Jawohl.
5: Der Junge wollte nicht glauben, dass er in ein Wichtelmännchen verwandelt worden war. Es ist gewiss nur ein Traum, dachte er. Wenn ich ein paar Augenblicke warte, werde ich schon wieder ein Mensch sein. Aber was immer er auch dachte, er blieb so klein wie vorher. Sein blondes Flachshaar, die Sommersprossen auf der Nase, alles blieb wie es war, nur sehr viel kleiner. Der Junge begriff, dass etwas Seltsames mit ihm vorgegangen war. Nur, dass dies alles der Anfang für eine große Freundschaft und eine wundersame Reise mit den Wildgänsen sein sollte, das konnte er noch nicht wissen. Nils Holgersson wollte nicht glauben, dass das Wichtelmännchen ihn verzaubert hatte.
3: Oh,
5: es ist gewiss nur ein Traum, dachte er. Wenn ich etwas warte, werde ich wieder so groß wie ein Mensch sein. Er schloss die Augen und hoffte, als er sie wieder öffnete, dass der Spuk vorbei sei. Doch er war noch ebenso klein wie vorher.
3: Seht ihn euch an. Jetzt ist er ein Däumling. Das geschieht ihm recht. Er hat mich immer am Kamm gezogen.
1: Das ist wahr.
3: Ja, das hat er.
0: Aber das war doch nicht schlimm. Das hat doch Spaß gemacht.
6: Wenn du willst, kann ich dich nochmal an deinem Kamm ziehen.
3: Du hast wohl immer noch nichts dazu gelernt, Nils.
7: Wirf ihn rüber.
1: Oh, nein, au.
0: Warum hilfst du mir nicht? Du könntest doch mit ihnen reden.
1: Ich wüsste nicht, warum ausgerechnet ich dir helfen sollte. Aber sprechen anscheinend eine Reihe von Gründen dafür, es zu versuchen. Hört mal zu, Freunde, ich erwarte nicht von euch, dass ihr ihm helft. Aber ihr könntet mir helfen. Wo ist das Wichtelmännchen?
3: Das würde euch so passen.
1: Ich kann deinen Schnabel halten.
7: Such doch dein Wichtelmännchen, wenn du es brauchst.
3: Das Wichtelmännchen wird dich sowieso nicht mehr zurückverwandeln, Nils. Du müsstest ihm schon versprechen, nie mehr so hässlich zu uns zu sein.
7: Du müsstest ihm versprechen, nie mehr ein Tier zu quälen. Du müsstest ihm versprechen, niemals dein Wort zu brechen. Aber das kannst du nicht.
1: Es ist sehr schwer, ein Versprechen zu halten, Nils. Sehr schwer. Darüber können wir uns doch später unterhalten.
3: Wir unterhalten uns nicht später, sondern jetzt, weil wir nämlich schon so lange darauf gewartet haben, etwas sagen.
7: Also her mit ihm!
3: Ich habe so lange darauf gewartet. Kommt mir nicht! Warte nur nicht! Mein
1: Was habe ich dir gesagt, Nils? Dieser Jammer soll offenbar lange dauern.
0: Das Wichtelmännchen muss uns helfen. Aber wo ist es?
1: Woher soll ich das wissen? Ihr habt mich doch mein ganzes Leben lang nur in einen Käfig eingesperrt. Woher soll ich überhaupt was wissen?
0: Du hast dich eingesperrt gefühlt? Ich denke, Hamster gehören in einen Käfig.
1: Wenn jemand helfen kann, dann sie.
6: Sei nicht so faul!
1: Nils, sei vorsichtig, du verdirbst alles.
6: Sei nicht so faul, Mieze, komm sofort runter. Ich will dich etwas fragen.
8: Oh, nein.
9: Das ist gut, das ist sogar sehr gut. Ich nehme an, du bist Holger Nilssons Sohn, stimmt das?
6: Natürlich bin ich das. Warum fragst du so dumm? Du kennst mich seit vielen Jahren.
9: Naja, ich wollte sicher gehen.
6: Wo ist das Wichtelmännchen? Du kennst alle Winkel und Schlupflöcher hier auf dem Hof.
8: Du willst von mir wissen, wo das Wichtelmännchen ist? Ausgerechnet von mir?
6: Von wem denn sonst?
9: Pech gehabt.
6: Nun sag mir endlich, wo ich es finde. Und wenn du es nicht weißt, dann sag mir, dass du es nicht weißt. Sag irgendetwas.
9: Schon gut. Natürlich weiß ich, wo es wohnt, aber... Aber damit ist nicht gesagt, dass ich es dir verraten werde. Soll ich dir vielleicht jetzt helfen, weil du mich so oft am Schwanz gezogen hast, Nils Holgersson? Oder warum soll ich dir helfen?
6: Der Krümel!
9: Immer dieser Ärger mit den Rattenlöchern. Du glaubst wohl, da bist du in Sicherheit.
8: Aber ich habe Zeit, ich kann warten.
10: Ah, Gäste. Ich liebe es nicht sehr, wenn man unangemeldet bei mir erscheint. Das zeugt von schlechtem Benehmen.
1: Naja, wo er recht hat, hat er recht. Die feine Art ist das wirklich nicht, Nils.
10: Ihr glaubt, ihr könnt euch alles erlauben, nur weil man sich Ratten gegenüber nicht höflich benehmen muss.
0: Aber das ist doch wirklich nicht... Ich flehe dich an, Mieze, bitte lass mich hier raus. Bitte hilf mir bei der Suche nach dem Wichtelmännchen. Tu es meiner Mutter zuliebe. Sie hat dir doch nur Gutes getan.
8: Das stimmt, da hast du natürlich recht. Obwohl sie meine Milch im Winter ruhig anwärmen könnte, aber wir wollen nicht kleinlich sein.
5: Schau nur, die Wildgänse kommen schon zurück. Das ist ein gutes Zeichen. Wenn die Wildgänse über Schonen fliegen, dann weiß man, dass der Frühling den Winter endgültig besiegt hat und dass es bald wieder wärmer wird.
10: Heute früh, als wir die Fenster öffneten, da konnte man zum ersten Mal das Trillern der Lerche hören.
5: Ja, aber es ist doch die Zeit, in der die Feldarbeit wieder beginnt.
10: Dieses Jahr wird der Junge uns helfen. Er ist ja schon groß und stark.
5: Hoffentlich wird er uns helfen. Ich mache mir Sorgen um Nils. Er ist bestimmt ein guter Junge und trotzdem macht er uns so viel Kummer.
10: Es wird schon werden, Mutter.
5: Ich weiß nicht. Manchmal sieht es so aus, als hätte er kein Herz. Denk nur, wie hässlich er mit unseren Haustieren umgeht. Wir haben ihn doch nur gebeten, die Gänse zu hüten. Und selbst da versagt er.
10: Ach, Mutter, mach dir nicht so viele Gedanken. Irgendwann wird etwas geschehen und dann wird er lernen, nicht mehr böse, sondern gut zu Mensch und Tier zu sein. Er lernt es bestimmt, schließlich ist er unser Sohn.
5: Ja. Er wird wieder so werden, wie er früher war.
0: Vielleicht geschieht mir wirklich alles recht. Sie haben immer gesagt, dass man mich eigentlich nur zum Gänsehüten gebrauchen kann.
1: Und selbst dazu warst du zu faul, Nils. Vorsicht daran!
11: Das geht nicht gut.
3: Die schönste Feder hat er mir ausgerissen. Weißt du, die lange, die in der Sonne immer so schön glänzte. Es sieht zwar immer noch ganz gut aus, wenn ich auf dem Mist stehe und krähe, aber früher war ich prächtiger.
0: Sie haben nichts gemerkt. Los!

0: bist du ja, Nils.
1: Lasst euch nicht durch mich stören.
0: Jetzt werde ich es dir zeigen.
2: Oh,
0: jetzt werde ich dir zeigen, wer von uns der Stärkere ist.
2: Schön. Niemand auf dem Hof wird ihm beistehen.
0: Die Leute werden sogar aus Ostwemmenhöck kommen, um dich anzuschauen, Nils.
2: Wer weiß, vielleicht nehmen ihn seine Eltern sogar mit und zeigen ihn auf den Märkten.
3: Du siehst aus wie der Taugenichts Nils, nur viel kleiner.
4: Das Wichtelmännchen hat mir das angetan. Ich hätte nie gedacht, dass es so schlimm ist, so klein zu sein.
5: Ich find's gar nicht schlimm.
3: Dann kann ich dich ja jetzt endlich für die Wespe bezahlen.
1: Eine Bezahlung nehme ich gern an, aber welche Wespe meinst du?
5: Ach, komm nur näher, Nils.
3: Damit ich dich für die vielen Male, bei denen du deiner Mutter den Melkschemel weggezogen hast, bezahlen kann.
2: Hier hast du wohl auch Pech.
1: Das hat meiner Mutter überhaupt nichts ausgemacht. Sie hat gelacht.
3: Dann hat sie wohl auch gelacht, als du ihr den Fuß stelltest, damals, als sie mit dem Melkeimer daherkam. Und über all die Tränen, die sie über dich weinte, hat sie wohl auch gelacht. Komm nur näher, dann kann ich dich gleich für das bezahlen, was du heute Morgen gemacht hast. Du erinnerst dich doch noch. Komm, Nils, dann gebe ich dir einen Stoß, den du nicht so bald vergessen wirst.
1: Oh nein, ist schon gut, schon gut.
2: Hilf!
6: Oh, vielleicht ist mir Wasser ins Auge gespritzt. Ich sehe auf einmal alles so klein.
1: Hilf mir doch, Martin, ich bekomme keine Luft. Ich kann mich kaum bewegen, das Wasser ist so kalt.
6: Diese Stimme kenne ich doch, die würde ich wohl immer erkennen.
1: Ich kann... Vielen Dank, Gänserich, Martin. Das war sehr lieb von dir. Ohne dich wäre ich wohl ertrunken. Warum setzt du mich nicht ab? Was ist denn, Martin? Warum setzt du mich nicht ab? Bitte! Ich soll? Nein, kommt nicht in Frage!
6: So, und jetzt ziehst du zur Abwechslung mal den Gänserich Martin.
1: Das ist...
6: Hast du nicht gehört, was ich gesagt habe? Du sollst mich ziehen!
1: Na gut, ausnahmsweise, aber nur bis vor zur Scheune.
0: Das sieht aus, als würde es Spaß machen.
6: Und jetzt nochmal um den großen Baum herum und zurück zur Scheune.
2: Oh,
6: schaut nur. Seht doch nur. Aua. So, hilf mir doch auf die Beine. Hilf mir doch aufzustehen. Aua.
1: Lass mich auf der Stelle los, Gänserich Martin. Ich befehle es dir. Lass mich los. Lass mich los. Lass mich runter. Setz mich ab. Hörst du nicht, was ich sage? Lass mich sofort los.
0: Kommt mit, jetzt geht's zu den hohen Bergen.
7: Du weißt doch bestimmt noch nicht einmal, wie man vom Boden hochkommt.
0: Kommt mit und fliegt mit uns über das Land, das
8: sie fliegt mit uns über das große, gewürfelte Tuch. Kommt mit.
6: Warum sollen wir mitkommen? Es geht uns hier ganz gut.
7: Es mag euch gut gehen, aber seid ihr frei?
8: Kommt mit. Wozu habt ihr Flügel?
7: Hausgans.
8: Aufhören!
6: Wartet auf mich, ich komme mit!
7: Er ist viel zu plump!
8: Du bist nicht für unser Leben geboren!
7: Da, wo wir fliegen, ist die Luft zu dünn für dich!
8: Der Wind würde dir doch nur
7: mal
8: in den Ohren raus!
7: Schlag mit den Flügeln!
2: Hier bin ich! Komm auch her!
1: Ja!
7: Seht her, wie schön es ist zu fliegen!
8: Seht her, wie uns die Schwingen tragen!
0: Kommt mit uns mit, wenn ihr Mut habt!
6: So schön ist euer Leben auch nicht. Ihr müsst hungern, wenn ihr keine Körner findet, und frieren, wenn es schneit.
8: So spricht nur eine Hausgans.
9: Hör dir nur dieses Geschnatter an, wie gemein die sich benehmen.
10: Sind eben Zigeuner, ohne Hof und Heimat.
9: Was verstehst du schon davon? Was verstehst du von Freiheit? Du bist doch zufrieden, wenn du dein Leben auf einem Misthaufen verbringen kannst.
10: Wenn du wüsstest, wie mich alle Hähne von schonen um meinen Misthaufen beneiden.
7: Willst du es nun versuchen, Weißer Gänserich?
11: Ich habe eine Neuigkeit für dich, du hast Flügel.
7: Und Flügel sind zum Fliegen da.
9: Wenn die glauben, dass ich mir das noch länger gefallen lasse, dann haben sie sich getäuscht. Ich werde es ihnen zeigen.
10: Lass es lieber.
9: Es muss ein Vergnügen sein, an einem Tag wie heute durch die Luft zu fliegen. Es riecht schon überall nach Frühling.
10: Martin.
7: Kommt mit! Kommt mit! Wir fliegen zu den fernen Bergen.
11: Kommt mit nach Lappland in den hohen Norden.
12: Keinen Tag bleibe ich länger in diesem Haus. Ich ziehe aus.
13: Gut, dass du kommst, Wichtelmännchen. Schau dir an, was du angerichtet hast. Der Junge hat eine Strafe verdient. Aber musstest du so übertreiben?
12: Wenn du wüsstest, wie er mich behandelt hat. Dabei habe ich der Familie nur Gutes getan.
13: Ach, es wird nicht so schlimm gewesen sein. Er ist doch noch ein Kind.
12: Dieses Kind hat mich mit dem Netz gefangen. Mich, das Wichtelmännchen, mit einem Netz. Ich ziehe aus. Mein Entschluss steht fest.
13: Halt!
12: Nein,
13: ich... Vorsicht! Wow. Willst du den Jungen nicht zurückverwandeln, bevor die Eltern aus der Kirche kommen?
12: Nein, das will ich nicht. Er bleibt, wie er ist. Vielleicht lasse ich später mal mit mir reden, wenn er ein guter und folgsamer Junge geworden ist. Du findest mich bei der großen Eiche. Leb wohl.
9: Ich werde es schaffen. Ich werde es schaffen. Jetzt! Hoch!
14: Auf und ab und auf!
7: Das hat natürlich auch etwas mit seinem Gewicht zu tun.
11: Er scheint wirklich mitfliegen zu wollen, Akka.
15: Ich finde, dass er ein sehr gut aussehender Gänserich ist.
16: Ja, aber auch sehr ungeschickt.
10: Lass es, Martin. Sie sind viel zu zeitig dran. Der Winter ist noch im Land. Das sind rein rassige Hochlandwildgänse. Gegen die kommst du nicht an. Selbst wenn sie dich jetzt
9: und
10: mitnehmen,
9: werden
10: sie dich
9: irgendwo zurücklassen, Martin. Und ich bin eine rein rassige weiße Hausgans. Wo ist denn da der Unterschied? Wartet auf mich! So wartet doch! Wartet!
2: Was macht Martin denn da?
9: Sofort los, Nils, du bist zu schwer, ich kann dich nicht tragen.
1: Ich kann nicht, ich kann doch nicht.
17: Warum sind die Tiere nur so unruhig?
15: Sehr seltsam. Nils, Nils.
17: Jetzt natürlich weit und breit nicht zu sehen.
15: Da schau mal, das Nest ist leer.
17: Was war hier los?
9: Fliegt langsamer, wartet auf mich. Es fällt mir schwer, euch zu folgen.
16: Wir werden nicht langsamer fliegen. Wir werden keine Rücksicht auf ihn nehmen. Wer nicht mit der Schar mitfliegen kann, der muss zurückbleiben. Sagt ihm das.
7: Ich bin dagegen, dass er mitkommt.
11: Er wird schon nicht mitkommen. Er fällt bestimmt bald runter.
9: Ihr fliegt zu hoch. Die Luft ist zu dünn für mich hier oben. Und der Wind braust in meinen Ohren.
1: Kehr um, Martin! Kehr um!
9: Wenn du noch ein Wort sagst, Nils Holgersson, dann werfe ich dich in die nächste Mergelgrube, über die wir hinwegfliegen.
1: Ja, Martin, ja. Ist ja schon gut. Oh.
18: Es ging so schnell aufwärts, dass es dem Jungen schwindelig wurde. Es schwirrte ihm vor Augen und er wusste nicht, ob sie hoch oder niedrig flögen. Er versuchte, auf den Rücken des Gänserichs zu klettern. Aber es war gar nicht leicht, sich zwischen den beiden schwingenden Flügeln festzuhalten. Er hatte sich noch nie vorgestellt, wie es ist, wenn man hoch in der Luft dahinfliegt. Das war ja gerade als Flögemann weit weg von seinem Kummer und seinen Sorgen. Sie flogen über Schweden hin. Von Jodberger nach Skabbersee und wieder zurück über Böhringe Kloster und Hecke Berger. Der Junge bekam an diesem einen Tag mehr von Schonen zu sehen als an allen übrigen seines Lebens vorher.
1: Kehr um, Martin! Du hast bewiesen, dass du fliegen kannst. Lass es gut sein! Ich bitte dich, kehr um!
6: Wenn du noch ein Wort sagst, dann werfe ich dich runter!
4: Nils, tu mir den Gefallen und versuch auf deinen Rücken zu klettern.
1: Ich kann nicht, es geht nicht, es ist zu schwer.
4: Die Beine, Nils! Du musst versuchen, die Beine hochzuheben. Ja, du! Ja. Schau mal.
1: Was ist das für ein großes, gewürfeltes Tuch?
4: Das müssen die Äcker und Wiesen von Schonen sein.
15: Acker! Acker von Gebnekaise, der Weiße bleibt zurück. Was sollen wir tun?
16: Flieg zu ihm und sag ihm, schnell fliegen ist leichter als langsam.
15: Weißer Gänserich, Acker von Gebnekaise lässt dir ausrichten, dass Schnellfliegen leichter ist als langsam.
6: Sag Acker von Gebnekaise einen schönen Gruß. Ich bin froh, dass ich mich überhaupt in der Luft halten kann, aber ich kann's ja mal versuchen.

0: Komm mit!
1: Komm mit uns, jetzt geht's zu den hohen Bergen. Komm mit!
2: Nun ist es also soweit. Seid ihr wieder da?
0: Wie heißt der Hof?
1: Sag uns seinen Namen.
2: Der Hof heißt Körnerlos.
1: Warum bleibst du dann hier? Komm doch mit uns.
2: Der Winter ist noch im Land.
1: Wir lernen nicht das Fliegen.
0: Und das Schwimmen.
2: Ich fliege höher als die Lerche und schwimme besser als der Lachs. Meine Hennen können das bestätigen. Ab mit euch in den Stall zum Eierlegen.
3: Was die können, kann ich auch.
1: Er stürzt ab.
2: Er wäre sowieso nur eine Belastung für uns gewesen.
4: Akka! Akka von Käpt'n Kaise, der weiße Feld.
5: Kannst du mich denn nicht in Ruhe fliegen lassen, Ingrid? Wer nicht mit der Schar fliegen kann, muss umkehren. Sag ihm das und sag ihm auch, höher fliegen ist leichter als niedrig.
4: Was machst du denn, der Martin gestürzt hat?
3: Das musst du mir nicht erst sagen, Nils. Das mag ich selbst.
4: Schlag mit den Flügeln, Martin! Schlag kräftig mit den Flügeln!
3: Ich kann nicht mehr.
4: Krümel, halt dich fest! Du musst dich umdrehen! Ich kann mich nicht mehr halten!
3: So ist schneller! Höher! Höher. Schneller!
4: So ist es gut.
3: Nein, Martin! Langsamer!
4: Oh. Versuch, auf dem Wasser zu landen! Auf dem Wasser!
3: Jetzt! Runter! Ah. Beine! Flügel!
4: Er rührt sich nicht. Martin,

0: Wir schieben ihn zum Wasser. Vielleicht kommt er wieder zu sich.
1: Er ist aber ziemlich schwer.
0: Komm, fass mal mit an. Allein kann ich's nicht. Martin!
2: Ja, das habe ich dir zu verdanken.
1: Und mir. Ich habe geholfen. Hier, mit den Zähnen.
3: Kein Lappland mehr aus der Traum.
2: Und du bist schuld daran, Nils. Wenn ihr zwei nicht so schwer auf meinem Rücken gewesen wärt, dann hätte ich niemals diese Bauchlandung gemacht.
0: Aber ich bin doch nicht schuld daran.
2: Hättest du das Wichtelmännchen nicht geärgert, dann hätte es dich nicht verzaubert und dann wärst du nicht so klein, dann hätte ich dich nicht mitgenommen.
0: Jetzt bist du aber ungerecht.
1: Es kann ja gut sein, dass du dich nicht über Nils freust, aber du könntest dich doch freuen, dass du mich mitgenommen hast.
2: Ich freue mich über keinen von euch beiden. Die Wildgänse hatten nämlich niemals vor, mich nach Lappland mitzunehmen. Sie haben mich nur zum Spaß mitgelockt.
0: Aber dann müsstest du doch auf die Wildgänse böse sein und nicht auf uns.
2: Weißt du überhaupt, wer Akka von Kepnerkaise ist? Sie wird von allen geachtet. Nur die besten Wildgänse dürfen sich ihr anschließen.
1: Na und?
2: Was heißt hier da und? Verschwinden!
0: Wo soll ich denn hin? Nein, Martin.
1: Bitte, Martin.
0: Martin.
4: Rasten wir schon?
5: Was ist los? Normalerweise landen wir nicht so früh.
6: Je früher man landet, desto mehr hat man von seinem Abend.
7: Dass du zufrieden bist, kann ich mir vorstellen lassen. Haben wir jemanden verloren?
8: Nein, Akka!
7: Ihr könnt jetzt da etwas Essbarem suchen.
2: Das ist eine große Ehre für mich.
1: Sind die denn wegen dir wieder da?
9: Falls ihr nicht wisst, wo ihr seid, das ist der Wompsee.
2: Ja?
9: Wir übernachten oft hier.
1: Sag mal, Martin, hast du schon mal versucht, einen Fisch zu fangen?
2: Nein.
1: Was hältst du davon, wenn du es einmal versuchen würdest? Wir haben nämlich den ganzen Tag noch nichts gegessen.
2: Ein Fisch?
0: Warum denn nicht? Ich wüsste nicht, wo wir sonst etwas zu essen hernehmen sollen.
2: Auch das noch.
1: Dabei mache ich gar keinen Fisch.
2: Zum Dank, dass du mir geholfen hast.
1: Der ist ja roh.
0: Danke. Ich habe noch nie einen rohen Fisch gegessen. Vielleicht bin ich gar kein Mensch mehr.
1: Wenn wir uns die Nase zuhalten und die Augen fest zukneifen, dann schmeckt er uns vielleicht.
0: Jetzt sitze ich hier, muss rohen Fisch essen und bin ein Wichtelmännchen. Ich habe mich ganz schön ins Unglück gebracht.
9: Akka von Kepnerkaise schickt mich, euch zu holen. Sie möchte erfahren, was ihr für Leute seid.
2: Akka möchte mich sprechen? Das ist sehr ehrenvoll für mich, richte er aus, ich komme.
9: Ja, gern.
2: Was sagt ihr? Kommt, steigt auf, wir wollen sie nicht warten lassen. Du kannst alles sagen, was du denkst. Du darfst nur nicht sagen, dass du ein Mensch bist.
0: Ja, ist gut.
2: Und benimm dich ordentlich. Wir sind unter ein recht eingebildetes Wildgänsevolk geraten. Sie verachten alle zahmen Gänse.
0: Ja, das habe ich gemerkt.
2: Da sind wir.
7: Ich bin Akka von Kepnerkaise. Sag mir deinen Namen.
2: Mein Name ist Martin.
7: So,
2: und
7: das sind
2: Nils und Krümel.
7: Du scheinst keine Familie zu haben, auf die du stolz sein kannst. Was willst du Hausgans bei uns Wildgänsen?
2: Eine zahme Gans ist auch was wert.
7: Wir haben nun schon gesehen, wie du fliegen kannst. Aber möglicherweise bist du in anderer Hinsicht tüchtiger. Bist du stark im Dauerschwimmen?
2: Ich bin noch nie weiter geschwommen als quer über die Mergelgrube.
7: Und dein kleiner Gefährte? Womit kann er meiner Schar nützlich sein?
2: Er ist sein Lebtag Gänsehirt gewesen. Er hat also Erfahrung.
7: Ja, mit zahmen Gänsen. Ist er ein Wichtelmännchen?
0: Er ist ein Mensch und das will auch bleiben.
10: Ein Mensch! Ein Mensch! Ein Mensch!
0: Jedenfalls war ich bis heute Morgen der Sohn eines Bauern.
6: Er kam mir gleich verdächtig vor.
11: Wir dulden keine Menschen unter uns.
2: Er soll sich schleunigst entfernen.
9: Fürchtet ihr euch wirklich vor einem so kleinen Menschen?
10: Schickt ihn fort! Schickt ihn fort, bevor es zu spät ist, ein Mensch!
12: Wir wollen keine Menschen! Wir wollen keine Menschen!
10: Schickt ihn fort! Schickt
2: ihn fort! Das hast du ja fabelhaft gemacht, Nils Holgersson.
7: Hört auf zu schreien! Wir dulden keinen Menschen unter uns. Tut mir leid.
0: Aber ich will ja...
2: Nur eine einzige Nacht. Wie soll Nils sich gegen Fuchs und Wiesel verteidigen, wenn er alleine ist? Du verstehst es, einen sicheren Schlafplatz auszusuchen. Er nicht.
13: Meinst du nicht, dass dieser gut aussehende Gänserich ein Gewinn für uns wäre?
6: Nein, nur ein Esser mehr.
7: Wir Tiere haben gelernt, uns vor allem, was Mensch heißt, zu fürchten. Einerlei, ob klein oder groß. Aber wenn der Gänserich dafür einsteht, dass uns dieser hier nichts Böses tut, dann mag er über Nacht bleiben. Morgen muss er fort.
5: Dann muss ich euch auch verlassen.
7: Das kannst du halten.
0: Ich wundere mich doch sehr, dass du mir geholfen hast, Gänserich Martin. Ich glaubte nämlich immer, wir beide seien nicht gut Freund miteinander.
5: Das hat mit Freundschaft überhaupt nichts zu tun. Ich kann mich auf einer solchen Reise alleine nicht zurechtfinden. Das ist alles. Ich brauche dich und deshalb möchte ich dich fragen, ob du nicht mitkommen und mir helfen willst. Aber bilde dir ja nicht ein, ich werde um deine Hilfe betteln und flehen. Wenn du nicht mitfliegen willst, dann werde ich eben allein fliegen. Verstanden?
1: Da kannst du nichts machen, der hat nur noch Lappland im Kopf.
10: Steckt die Köpfchen in die Flügel, träumt von Meeren und vom Mond, träumt von weitem grünen Lappland, wo das stolze Rentier wohnt.
9: Kannst du nicht endlich mal den Schnabel halten? Ich kann kein Auge zumachen.
10: War es das falsche Lied?
9: Ich will überhaupt kein Lied. Ich will endlich Ruhe haben. Ich will, dass du mit dieser Singerei aufhörst.
10: Wurde schlecht gelaunt?
9: Das hat nichts mit Laune, sondern nur mit den Ohren zu tun.
10: Tun dir die Ohren weh?
9: Ja, und du bist schuld daran.
10: So.
9: Tut mir leid. Ich wollte dich nicht verletzen.
6: Könnt ihr dummen Gänse nicht endlich mit dem Geschnatter aufhören?
9: Entschuldige bitte, Lasse.
0: Heute Nacht wird mir wohl niemand das Bett richten.
5: Du hast es zwar nicht verdient, aber komm her. Hilfst du mir, helfe ich dir.
1: Es geht nichts über ein Damenbett.
0: Abends habe ich meine Mutter immer zugedeckt.
11: Da schläft mein Abendessen. Die Dicke als Hauptgericht und die Kleine als Vorspeise.
10: Ah!
11: Was war das? Da hat irgendjemand geschrien, da hatte jemand Angst.
0: Da ist eben ein kurzbeiniger Hund mit einer ganzen Maul davon gelaufen.
5: Unsinn.
0: Ich konnte es nicht genau sehen, aber ich meine doch.
5: Leg dich lieber wieder schlafen, wir wollen Akka nicht verärgern.
0: Ich muss sie ihm abjagen.
5: Nimm dich in Acht, Nils.
7: Ich habe es nicht gern, wenn sich jemand ohne meine Erlaubnis entfernt.
5: Das habe ich mir schon gedacht, Akka. Darum geht es doch gar nicht. Nils, komm sofort zurück, Akka wünscht es so.
1: Er ist hinter einem Hund her, der eine Gans geschnappt hat.
7: Ein Hund? Das kann nur ein Fuchs gewesen sein.
5: Ein Fuchs?
0: Lass sofort die Gans los, du Lümmel. Hörst du nicht? Nur Mut!
9: Bitte, bitte lass mich los, Fuchs! Bitte, bitte lass mich los!
0: Aufgepasst, ich komme!
9: Danke, Nils, danke.
5: Na, du knirpst.
0: Du dämlicher Hund.
5: Was sagst du da?
0: Flieg schnell zu den anderen,
9: Nils,
0: schnell.
9: Ich wollte...
0: Na los, flieg weg, verschwinde, bring dich in Sicherheit.
9: Gut, Nils, wie du meinst.
5: Was machst du denn da? Warum lässt du sie weg? Warte, du knirpst. Dich schnapp ich.
0: Hier bin ich. Nein, nicht da. Hier bin ich. Nein, da auch nicht. Hier. Hier bin ich. Hier bin ich. Und jetzt bin ich hier.
5: Warte nur.

0: So, jetzt hab ich dich.
1: Dieser Junge.
2: Du meinst wirklich, es war Smirre?
0: Smirre? Der gefährlichste Fuchs des Waldes?
3: Ja, der große Räuber, der in der ganzen Gegend gefürchtet ist.
4: Jetzt werden sie uns nie mit nach Lappland nehmen.
5: Lappland, Lappland, Lappland! Denk mal an Nils! Wer pfeift da? Oh.
4: Nils!
5: Er hat's überlebt!
4: Wie war's? Erzähl, war's sehr schwer?
3: Schwer? Aber für mich doch nicht.
4: Man sagt nämlich, Smirre sei der gefährlichste Fuchs hier im Wald.
3: Sei der was, bitteschön? Ein Fuchs?
4: Und was für einer?
3: Wie konnte ich nur glauben, dass es ein Hund ist?
6: Du hast einer, die zu uns gehört, das Leben gerettet, Junge. Dafür möchte ich dir im Namen aller Dank sagen. Danke, Nils.
3: Ich danke dir, Nils. Danke.
6: Wir haben zwar gelernt, dass man sich vor den Menschen hüten soll, aber wir haben auch gelernt, Ausnahmen zu machen. Ich bin dafür, dass wir den Jungen eine Weile bei uns behalten. Wer etwas dazu zu sagen hat, möge vortreten. Ingrid, fang du an.
7: Ich würde mich freuen, wenn beide bleiben könnten.
8: Ja, ich auch.
6: Siri, hast du etwas dazu zu sagen?
8: Ich freue mich immer über neues Publikum.
6: Lasse, was meinst du? Ich sehe dir an, dass du etwas zu sagen hast.
9: Ja, ich meine, ich wollte nur sagen, wenn wir uns nicht übers Futter streiten, bin ich dafür.
6: Dann ist es also entschieden, dass wir den Jungen und den Gänserich eine Weile bei uns behalten, damit wir sehen können, was sie taugen.
10: Ja, Akka!
4: Akka von Gibnekaise, ist dieser Fuchs wirklich so gefährlich, wie du sagst?
6: Wir haben schon viel Ärger mit ihm gehabt. Er wohnt auf der östlichen Seite des Sees im Park von Örwitzkloster.
4: Danke, es war uns eine Ehre. Der Kampf ist gewonnen, wir dürfen doch bleiben.
3: Aber ich kann nicht bleiben. Ich muss zurück zu Vater und Mutter.
5: So wie du aussiehst, kannst du dich da ja gar nicht sehen lassen. Was willst du denn sagen, Vater, Mutter? Ich bin's, Nils, nur sehr viel kleiner.
4: Ja, Nils, das solltest du ihnen lieber nicht antun. Vielleicht geschieht ja irgendein Wunder. Warum wollt ihr unbedingt im Kalten schlafen? Habt ihr euch vorher nicht wohlgefühlt bei mir?
5: Martin, doch!
11: Hier liegst du warm und gut, sagte Martin und drückte den Flügel an, damit Nils und Krümel nicht herunterfallen sollten. Die beiden waren so im Flaum eingebettet, dass sie nicht antworten konnten. Aber warm und schön lagen sie. Und müde waren sie. Und im nächsten Moment schliefen sie ein. Als der Tag zu grauen begann und die Sonne aufging, war sie nicht gelb, sondern rot. Dem Jungen kam es vor, als sehe sie böse aus und er fragte sich, warum sie wohl böse sei. Vielleicht, weil die Nacht, während die Sonne weg gewesen war, auf der Erde eisige Kälte verbreitet hatte. Aber der Junge hatte nicht lange Zeit, darüber nachzudenken. Denn gerade in jenen Tagen trug sich in Schonen ein Ereignis zu, das viele für eine Erfindung hielten, weil sie es sich nicht erklären konnten. Aber davon, wie das damals zuging, wollen wir in unserer nächsten Geschichte erzählen.

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2: Hallo, hallo, da ist die Ines. Was macht der Kasperl im Herbst am liebsten? Genau, Kürbisse schnitzen. Gemeinsam mit seinem Freund Maxl erlebt er so manches Abenteuer rund um einen gestohlenen Kürbis. Sei beim Theaterstück in der Westfield Shopping City Süd im Bundesland Niederösterreich am 21. Oktober mit dabei. Um 2:30 Uhr nachmittags startet die Bastelstation für alle Kleineren und um 4 Uhr geht's los mit Kasperls neuem Abenteuer. Gemeinsam mit deiner Familie wandern gehen. Das kannst du am Nationalfeiertag am 26. Oktober im Bundesland Kärnten. Treffpunkt der geführten Familienwanderung ist der Ortsteil Neusach beim Weißensee um 10:30 Uhr am Vormittag. Gemeinsam mit einem Nationalpark-Ranger wanderst du zur Alm hinterm Brunn und erfährst nebenbei viele spannende Dinge über die Tier- und Pflanzenwelt in diesem Gebiet. Die Teilnahme ist kostenlos. Die Bibliothek der Arbeiterkammer im Bundesland Steiermark gibt es bereits seit 100 Jahren. Zu diesem runden Jubiläum kannst du am 24. Oktober bei einem großen Fest in der Landeshauptstadt Graz dabei sein. Ein großer Bücherflohmarkt erwartet dich, du kannst dich schminken lassen, ein Buchcover gestalten oder auch ausprobieren, was du alles aus Papier basteln kannst. Schau mit deiner Familie ab 9 Uhr vormittags in der Arbeiterkammer Graz vorbei. Melde dich aber vorher online dazu an auf stmk.arbeiterkammer.at. Ja, und wenn auch du eine richtig coole Veranstaltung weißt, dann füll einfach das Formular dafür aus. Das findest du auf www.meinkinderradio.at.
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2: 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Und die Emma aus Oberösterreich auch.

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4: Hallihallo, am Mikrofon begrüßt dich der David. In Südamerika leben die lautesten Vögel der Welt. Mit ihren Rufen können sie sogar Kettensägen übertönen. Der Nacktkehl-Glockenvogel und der Rotfuß-Serrimer erreichen bei Messungen in Brasilien mehr als 120 Dezibel. Das ist lauter als eine laufende Kettensäge oder ein Presslufthammer. Der Nacktkehl-Glockenvogel stößt metallische Schreie aus. Der Ruf des Rotfuß-Serrimer wird als lautes Jaulen beschrieben. Forscherinnen und Forscher der University of Massachusetts haben die Lautstärke von 123 Vogelarten untersucht. Bei 113 dieser Arten ist der Schallpegel, also die Lautstärke, zum ersten Mal überhaupt erfasst worden. Die Unterschiede sind riesig. Ein Kolibri zum Beispiel, der kommt nur auf 64 Dezibel, ungefähr die Lautstärke eines normalen Gesprächs. In der Stadt Salzburg haben sich am Samstag hunderte Dackel und ihre Besitzerinnen und Besitzer zur ersten Salzburger Dackelparade getroffen. Die Sausage Dogs sind gemeinsam vom Nonntal bis zum Schloss Hellbrunn gezogen. Die Veranstalter sind von der großen Teilnehmerzahl überrascht. Hans Hörl vom Salzburger Dackeltreff hat eigentlich mit 30 Hunden gerechnet. Geworden sind es dann einige hundert. Die Dackel sind von überall hergekommen, teilweise aus Oberösterreich, aus Wien, sogar aus der deutschen Stadt München. Diese Parade zeigt, wie beliebt die kurzbeinigen Hunde sind und wie gerne ihre Besitzerinnen und Besitzer zusammenkommen, um ihre flauschigen Freunde zu zeigen. Am 10. Oktober findet jedes Jahr der Welthundetag statt. Ein Tag, um unsere vierbeinigen Freunde zu feiern. Hunde helfen den Menschen in vielen Bereichen, zum Beispiel als Blindenhund, Wachhund, Rettungshund oder einfach als Gesellschafter und geliebtes Haustier. Hunde können Drogen aufspüren, Menschen in Notlagen retten und geben ihren Besitzerinnen und Besitzern jeden Tag viel Liebe. Viele Menschen nutzen diesen Tag, um ihre Hunde besonders zu verwöhnen, sei es mit einer langen Streicheleinheit, einem neuen Spielzeug oder einer leckeren Mahlzeit. Der Welthundetag erinnert uns daran, wie wichtig Hunde für viele Menschen sind und wie sehr sie Teil unserer Familie werden können.
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0: Juhu, jetzt gibt's wieder eine Stunde lang coole Songs. Und eine Geschichte gibt's auch wieder, oder Mama?
2: Ganz genau, Radino. Und dir daheim wünschen wir natürlich viel.

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0: Mama?
1: Ja, Radino?
0: Wo sind denn meine Buntstifte? Ich kann sie einfach nicht finden.
1: Hast du sie schon wieder verlegt, mein Schatz? Warte kurz.
2: Warte mal.
1: Ich glaube, du hast sie da in die Spielzeugkiste geräumt, oder? Ah ja, da sind sie schon.
0: Juhu, danke Mama. Du findest einfach alles. Jetzt kann ich mein Bild endlich in allen bunten Farben ausmalen. Also in Blau und in Rot und in Gelb und in Grünorange.
1: Grünorange? Das ist ja mal eine ganz neue Farbe.
0: Ah Mama, das ist doch einfach nur Grün und Orange gemischt. Warte, ich zeig dir das einmal.
1: Da bin ich jetzt aber gespannt. Vielleicht malen die Kinder vor dem Radio ja auch so gern wie du, mein Schatz.
0: Oh ja, dann schick mir am besten gleich ein Foto davon an radino@meinkinderradio.at. Auf www.meinkinderradio.at, da gibt's sogar eine Galerie mit den allerschönsten und lustigsten Bildern.
1: Genau, vielleicht siehst du dort bald auch dein eigenes Bild. So, und jetzt schaue ich mir mal deine Kunstwerke an, Radino. Also.

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0: eine E-Mail bekommen. Wir haben wieder ein Geburtstagskind.
1: Yeah! Schreib auch du, Radino, wenn du Geburtstag hast, eine Mail. radino@meinkinderradio.at.
0: Ich wünsche allen Geburtstagskindern einen Dino-starken Tag. Und das nächste Lied ist jetzt nur für euch.

0: Mama, wie groß ist 81 Zentimeter?
1: Naja, kommt drauf an. Also für einen Dinosaurier ist das ziemlich klein. Für einen Hund aber ziemlich groß.
0: Und für ein Gummibärchen?
1: Für ein Gummibärchen? Wieso willst du denn das wissen?
0: Naja, der Benni hat gesagt, der Weltrekord für das größte Gummibärchen liegt bei 81 Zentimetern.
1: Wahnsinn, das ist ja riesig. Schau mal, Radino, unser Küchentisch, der ist circa 70 Zentimeter hoch. Also ist das Bärchen noch einmal 10 Zentimeter größer als unser Tisch.
0: Weißt du, Mama, so ein großes Gummibärchen, das würde ich gar nicht haben wollen.
1: Nein?
0: Nein, das ist viel zu viel Zucker. Da sind mir die kleinen Gummibärchen viel lieber. Das ist ja viel gesünder.
1: Aha, und so ein gesundes Gummibärchen, das hättest du wohl gern, oder?
0: Also wenn du gerade fragst, ja, also so ein klitzekleines Gummibärchen, das wäre schon toll.
1: Naja, ausnahmsweise. Welche Farbe hätte denn der Herr am liebsten?
0: Rot. Nein, doch lieber grün. Oder haben wir noch ein gelbes?

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Radino in der Sternwarte. Was gibt es Schöneres, als an einem warmen Sommertag mit Benny im großen Park zu spielen? Fröhlich läuft Radino mit seinem besten Freund um die Wette. Der Eisverkäufer winkt ihnen freundlich zu, als sie am Zeitungsstand vorbeikommen. Doch halt! Radino bleibt wie gebannt stehen. Das muss er sich genauer ansehen. Auf der Titelseite einer Zeitung ist ein Bild vom Weltall mit tausenden Sternen. Darüber steht in großen Buchstaben: Perseidenschauer wird erwartet. Na, was ist denn das? Was kommt denn da aus dem Weltall auf uns zu? Fragt sich Radino. Benny weiß es. In den Tagen um den 12. August kann man jedes Jahr am Nachthimmel viele Sternschnuppen beobachten. Und wenn man Glück hat, sogar eine pro Minute. Wie schön, das ist ja schon nächste Woche. Radino wird sich viele Wünsche einfallen lassen, die er in Gedanken den Sternschnuppen schicken möchte. Bei so vielen werden sicher einige in Erfüllung gehen. Aber was passiert, wenn eine Sternschnuppe auf die Erde herunterfällt? Na, kann sie das überhaupt? Fällt dann jemandem ein Stern auf den Kopf? Radino überlegt und bekommt fast ein bisschen Angst vor den Perseiden-Sternschnuppen. Andererseits freut er sich sehr auf das Funkeln am schwarzen Nachthimmel. Nachdenklich geht er nach Hause und erzählt seiner Familie davon. Oh, Mama jubelt, sie liebt Sternschnuppen und wünscht sich auch immer etwas, wenn sie eine sieht. Papa ist ebenfalls begeistert. Er holt sogleich das Teleskop aus dem Schrank. Das ist ein langes Fernrohr, mit dem man Himmelskörper beobachten kann. Auch Radinos Schwestern freuen sich auf das Ereignis. Oma hat ihnen erzählt, woher Sternschnuppen kommen. Sie meint, Engel im Himmel machen gebrauchte Kerzen sauber, indem sie die Dochte abschneiden. Die herabfallenden Dochtstücke sind die Sternschnuppen, die wir auf der Erde sehen. Eine wunderschöne Geschichte, findet Radino. Aber woher kommen sie tatsächlich? Warum bewegen sie sich und warum sind sie so hell und so schnell? Fragen über Fragen. Mama und Papa haben eine großartige Idee. Die ganze Familie macht einen Ausflug in die Sternwarte. Dort wird Radino Antworten auf all seine Fragen bekommen. Die Sternwarte ist ein beeindruckendes Haus. Sie hat eine riesige Eingangstüre, große Fenster und einen Turm mit einer Kuppel. An den Wänden hängen viele Fotos vom Weltall. Sie sind wunderschön. Eine sehr nette Dame erklärt, dass Sternschnuppen kleine Steine und Staubteilchen sind, die in die Erdatmosphäre eintreten und dort verglühen. Sie hinterlassen dabei eine leuchtende Spur. Daher sehen wir für kurze Zeit ein helles Licht mit einem Schweif. Ach so. Radino ist erleichtert. Demnach ist eine Sternschnuppe gar kein Stern, der vom Himmel fällt. Als nächstes wird Radinos Familie in einen großen Raum geführt. In der Mitte steht ein gigantisches Teleskop unter einer riesigen Kuppel. Alle bereit? Fragt die Dame, geht zu einem Computer und tippt ein paar Befehle ein. Im nächsten Augenblick beginnt sich die Kuppel zu drehen. Als sie sich schließlich öffnet, setzt sich auch das Teleskop in Bewegung. Oh, das ist unglaublich. Gleich wird Radino ein paar Sterne ganz nah sehen können. Das Teleskop macht es möglich. Jetzt ist es soweit. Als er hindurch sieht, eröffnet sich ihm eine völlig neue Welt. Sterne, nichts als Sterne, viel mehr, als man mit dem bloßen Auge sehen kann. Das Teleskop dreht sich weiter in Richtung Mond. Große Berge und viele Krater sind im hellen Mondlicht zu erkennen. Radino jubelt, der Mond scheint zum Greifen nah. Er erfährt, dass der Mond nicht von selber leuchten kann, sondern von der Sonne angestrahlt wird. Genauso wie die Erde auch. Wieder dreht sich das Teleskop ein kleines Stückchen weiter. Tatsächlich kann Radino weder Anfang noch Ende des Weltalls erkennen. Nur strahlende Lichter in vielen Farben. Fast verliert er sich in der unendlichen Tiefe des Alls. Wie gerne würde Radino einen neuen Stern entdecken, dem er dann einen Namen geben darf. Er würde ihn Radino Superstar nennen. Sternschnuppen gibt es heute keine zu sehen. Schade eigentlich. Sonst könnte er seinen Wunsch gleich an eine Sternschnuppe weitergeben. Macht nichts.
Die Nacht der Perseiden mit ihrem Sternschnuppenschauer kommt ja schon nächste Woche, freut sich Radino. Die nette Dame erklärt noch zum Abschluss, wie man Sternschnuppen am besten genießen kann. Man legt sich spät abends gemütlich auf den Balkon. Geduld ist dabei das Gebot der Stunde. Denn es dauert eine Weile, bis sich die Augen an die Dunkelheit gewöhnt haben. Bei gutem Wetter und klarem Himmel kann man so tatsächlich alle paar Minuten eine Sternschnuppe sehen. Dann sollte man kurz die Augen schließen und sich ganz fest etwas wünschen. Denn Sternschnuppen sind verlässliche Zuhörer, wenn Herzenswünsche in den Himmel steigen.

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0: Also Radino, ich muss dir sagen, manchmal da übertriffst du dich einfach selber bei der Liederauswahl. Das war ja jetzt wirklich wieder was zum Mithüpfen und Mitspringen. Jetzt haben wir aber wieder ein bisschen Zeit zum Durchatmen und dann gleich nach dem Kinderkalender geht's weiter mit dinotastischer Musik zum Tanzen und Mitsingen.
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2: Hallo, hallo, da ist die Ines. Kreatives Basteln steht bald wieder am Programm. Der Bastelbienenclub in der Westfield Shopping City Süd im Bundesland Niederösterreich lädt Kinder ab 4 Jahren kostenlos zum Mitmachen ein. Das bunte Spiel- und Spaßprogramm beginnt um 2 Uhr nachmittags und geht bis 5 Uhr. Nächster Termin ist schon am 7. Oktober. Um Zorn und Wut geht es im Handpuppenspiel »Wut ist ein gutes Gefühl«. Kinder von 4 bis 8 Jahren sind eingeladen, bei Theater, Gespräch und Basteln zu verstehen, warum Wut und Zorn wichtig sind und wie du am besten damit umgehst. Am 12. Oktober um 4 Uhr am Nachmittag in der Gemeindebücherei Lang-Enzersdorf und am 14. Oktober in der Pfarrbibliothek Biesamberg. Die Teilnahme ist gratis, melde dich aber bitte vorher an. Lesen lässt Abenteuer im Kopf entstehen. Tauche ab dem 15. Oktober in die faszinierende Welt der Bücher und Geschichten ein, wenn die Arbeiterkammer Linz im Bundesland Oberösterreich zu den Kinder- und Jugendbuchtagen einlädt. Bei freiem Eintritt lesen Autoren und Autorinnen vor und eine große Buchausstellung erwartet dich auch. Das genaue Programm gibt's online auf wissensturm.linz.at. Und wenn auch du eine dinotastische Veranstaltung kennst, gib uns doch gerne Bescheid auf www.meinkinderradio.at.
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4: Am Mikrofon ist der David. Hallo. Auf dem Saturnmond mit dem Namen Enceladus herrscht eisige Kälte und kaum Sauerstoff. Und trotzdem könnte dort Leben existieren. Forscherinnen und Forscher der Ludwig-Maximilians-Universität München in unserem Nachbarland Deutschland haben im Labor die Bedingungen auf dem Meeresboden des Mondes nachgebildet und eine überraschende Entdeckung gemacht. Bestimmte Mikroorganismen könnten dort überleben. Unter der eisigen Kruste des Mondes verbirgt sich ein Ozean, dessen Wasser so ätzend ist wie Rohrreiniger. Die Studie beweist also nicht, dass es Leben auf Enceladus gibt, aber sie zeigt, dass wesentliche geochemische Merkmale dort eine der ältesten Stoffwechselformen des Lebens ermöglichen könnten. Die Europäische Weltraumorganisation plant für das Jahr 2042 eine Mission, um Proben aus den Wasserfontänen des Mondes zu nehmen. Der österreichweite Sirenentest ist erfolgreich verlaufen. Du hast es vielleicht am Samstag mitbekommen. Zu Mittag haben ganz viele Handys gleichzeitig geklingelt und auch die Sirenen haben geheult. 8.343 von 8.399 Sirenen haben einwandfrei funktioniert. Das ist eine hervorragende Quote. Zwischen 12 und 12.45 Uhr sind in ganz Österreich die drei Zivilschutzsignale Warnung, Alarm und Entwarnung ausgestrahlt worden. Die besten Ergebnisse hat es in den Bundesländern Burgenland und Vorarlberg gegeben, wo alle Sirenen funktioniert haben. In Wien wurden auch die digitalen Plakate, der Gewister und der Warnkanal über DAB Plus Radio getestet. Der Test war auch hier erfolgreich. Das bedeutet, dass Österreich sehr gut vorbereitet ist, um die Bevölkerung im Notfall schnell zu warnen. Ab sofort dürfen E-Mopeds nicht mehr auf Radwegen fahren. Seit 1. Oktober gilt diese neue Regelung in Österreich. E-Mopeds sind elektrische Tretroller, die immer schneller und beliebter werden, besonders in Städten. Aber genau das war ein Problem. Sie waren zu schnell für Radwege und haben Radfahrerinnen, Radfahrer und Fußgängerinnen und Fußgänger gefährdet. Jetzt müssen E-Mopeds auf der Straße fahren, genau wie Autos. Das ist besonders wichtig für dich und andere Kinder, die mit dem Fahrrad oder Tretroller unterwegs sind. Wer mit einem E-Moped fahren möchte, braucht außerdem einen Führerschein und einen Helm, genauso wie beim Motorrad.
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7: Hallo, ich bin die Anna. Und heute besprechen wir, was Kinderschutz-Apps so alles können. Wenn du dein erstes eigenes Smartphone bekommst, ist das sicher total aufregend. Damit du sicher nach und nach alles richtig lernen kannst, gibt's etwas richtig Praktisches. Kinderschutz-Apps. Eine App ist einfach eine Anwendung, also ein kleines Programm, das irgendwas kann. Was also können solche Kinderschutz-Apps? Eine ganze Menge. Deine Eltern können zum Beispiel einstellen, wie lange du am Handy sein darfst. So wird's nicht zu viel auf einmal. Sie können festlegen, welche Apps oder Spiele du benutzen darfst und welche nicht und auch Internetseiten sperren, die noch nicht geeignet für dich sind. Sie können auch bestimmte Funktionen ganz ausschalten, wo wirklich was schiefgehen kann, wie Einkäufe übers Handy oder Telefonnummern, die beim Anrufen richtig teuer sind. Das schützt dich davor, aus Versehen etwas Gefährliches anzuklicken oder Geld auszugeben. Ja, spar dir dein Taschengeld lieber auf. Eine der bekanntesten Apps kommt übrigens aus Österreich. Die heißt zum Beispiel Ohana. Kinderschutz-Apps fürs Handy sind also wie ein Helm beim Fahrradfahren. Sie helfen dir, alles in Ruhe auszuprobieren, ganz entspannt, die Gefahren bleiben draußen. So startest du sicher in deine Handywelt und kannst trotzdem jede Menge entdecken.
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0: Schönen Vormittag! Ich darf dich aus meinem Kinderzimmer begrüßen. Meine Geschwister sind in der Schule oder im Kindergarten. Meine Mama ist mit der restlichen Familie einkaufen. Und ich mach mir jetzt mal einen dino-starken Vormittag.
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0: Oh yeah! Weißt du was? Bei mir zu Hause ist es am allerschönsten.
8: Ja, und wir wollen natürlich auch, dass sich die Kinder zu Hause bei Radino wohlfühlen. Deshalb hast du ja auch so viele Kinderlieder für diese Stunde ausgesucht.
0: Ja, voll coole.
8: Ja, und diese Stunde gibt's außerdem auch wieder eine kleine musikalische Auszeit für Oma und Opa. Versprochen. Schönen Vormittag in Wien, ihr Lieben.
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0: Ja, mein Schatz?
1: Die Oma hat gesagt, dass ich ein ganz schöner Schlingel bin.
0: Na, wo sie recht hat.
1: Und sie hat gesagt, dass ich ruhig mal was Nettes für sie machen könnte. Nicht immer nur Zahnpasta auf die Türklinke schmieren.
0: Auch da hat sie recht, du kleiner Schlingel. Gönn ihr doch eine kleine Auszeit, hm?
1: Du meinst, ich soll für sie ein Lied spielen?
0: Ja, genau.
1: Und dann wieder Zahnpasta?
0: Radino, komm, such was Schönes raus. Hier jetzt eine kleine Auszeit für Oma und Opa.
1: Und weil ich meine Oma und meinen Opa so lieb hab, kommt jetzt ein Lied von früher.
2: Hier kommt ein Klassiker der Musikgeschichte auf mein Kinderradio.
1: Das ist die Auszeit für Oma und Opa.

0: So ein dinotastisches Lied war das wieder hier bei mir auf mein Kinderradio. Mama, ist es schon soweit? Darf ich ihn schon rufen?
1: Na klar, mein kleiner Dino, er wartet sicher schon auf dich.
0: Juhu, hallöle, André.
2: Na, seid ihr auch schon so gespannt auf die Minidisco ab 4 am Nachmittag?
1: Also ich freue mich schon sehr drauf. Es ist immer echt lustig, dir und dem Radino beim Tanzen zuzuschauen.
2: Das glaube ich. Auf jeden Fall können ja alle Kinder gerne in der Minidisco mit dabei sein. Viele Kinder schicken ja über Radinos Handy-App Sprachnachrichten und die spiele ich dann in der Sendung ab 4 am Nachmittag ab.
1: Und ich frage jetzt schon noch mal für die Kinder. Spielst du uns vielleicht sogar jetzt schon ein paar vor, die eigentlich für den Nachmittag für die Minidisco geplant sind?
2: Oh, das ist eine gute Idee, ja. Wenn auch du vor dem Radiogerät mit dabei sein magst, dann schick noch schnell bis zum Nachmittag auch deine Sprachnachricht über Radinos Handy-App.
0: Achtung, Achtung, jetzt kommt wieder eine dinotastische Sprachnachricht.
3: Ich bin Lola und bin 4, wohne Schweiz und grüße den Radino und den André.
4: Hallo, ich heiße Anneli. Ich wohne in Hartberg, Graz, Steiermark und ich will Tierärztin werden. Und ich würde gerne meine Freundinnen begrüßen, die Isabella, Laura, Heidi, Linda, Leni, Viola, Tessa, Leonie, André, Radino und David, Oma, Opa, Tante, Onkel, Mama, Papa. Tschüss.
5: Ich bin der Jakob aus Buchenau. Ich wünsche mir das Heimspiel und ich mag dich.

Das ist der Vormittag auf mein Kinderradio. Das ist eine angenehme Zeit hier bei uns. Es ist nicht mehr so hektisch wie in der Früh und man kann sich in Ruhe den Tag einteilen. Radino sortiert zum Beispiel gerade die Kinderlieder für den heutigen Tag. Und was machst du gerade? Vielleicht spielst du ja gerade oder malst etwas. Ich würde sagen, dann starte ich dir schnell das nächste Lied dazu.

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0: alles verzankt und ruckzuck wieder vertragen. Der kleine Rabe Socke hockt in seinem Nest und ist schlecht gelaunt. Seit Tagen gießt es in Strömen. Überall ist es pitschenass. Man kann nicht herumfliegen, man kann nicht spielen, man kann gar nichts.
1: Wenn das olle Wetter nicht bald aufhört, kriege ich Pickel. Ich kann den Regen nicht mehr sehen.
0: Aber dann schau dir doch ein Buch an oder mal was.
1: Ich will aber nicht malen. Ich will draußen mit Eddie Bär spielen. Und mit dem kleinen Dachs und Wolle und Stulle und den anderen. Kannst du den Regen nicht mal abstellen?
0: Würde ich ja machen, wenn ich könnte. Kann ich aber leider nicht.
1: Oh, schade. Aber irgendwann werden die Wolken ja mal leer sein.
0: Socke hat natürlich recht. Endlich hört es auf zu regnen und mit der Sonne traut sich auch Wolle das Schaf heraus und läuft geradewegs zum Nest des kleinen Raben hinüber.
2: Socke? Hallo? Bist du da? Hm? Socke?
1: Natürlich bin ich da. Wollen wir draußen was spielen, Wolle?
2: Also, eigentlich wollte ich dich ja fragen, ob du mich besuchen möchtest und auch bei mir übernachten magst.
1: Hm? Eine Schlafnacht? Bei dir? Oh, ich weiß nicht. Bei dir müssen wir jedes Mal ganz früh ins Bett. Deine Mama ist immer so streng.
2: Sie ist ja nicht da. Hm? Sie kommt erst ganz spät nach Hause. Alle dürfen bei mir schlafen, damit ich nicht alleine bin. Oh. Und wir dürfen so lange aufbleiben, wie wir wollen. Hm. Los, Socke, bitte. Hm. Bitte, das wird auch ganz toll.
0: Der kleine Rabe weiß nicht so recht. Eigentlich würde er ja gern was unternehmen, aber...
2: Wir spielen auch alles, was du willst.
1: Echt? Alles, was ich will?
2: Hab ich doch gesagt.
1: Meinst du das wirklich ernst, Wolle?
2: Klar, versprochen.
1: Wenn das so ist, dann komm ich.
2: Prima, dann gehe ich jetzt Eddie Bär einladen. Ach ja, und vergiss dein Schlafnest nicht.
1: Nee, ist klar. Bis nachher, Wolle.
2: Bis nachher.
0: Das Schaf freut sich. Und Socke? Der freut sich auch.
1: Wir spielen, was ich will. Nur das, was ich will. Ich bin der Bestimmer. Das wird ganz toll, aber... Was will ich denn eigentlich? Das muss was Rabenspitzenmäßiges sein.
0: Hm. Socke denkt scharf nach. Vielleicht Schiffe versenken oder Mensch, ärgere dich nicht oder Pirat oder was ganz anderes. Nicht, dass er sich was Falsches aussucht.
1: Hm. Ich muss mir das Beste aussuchen, das es gibt. Hm. Ha, jetzt hab ich's. Zirkus. Ja, Zirkus ist das Beste. Ich bin der Löwenbändiger und der Hase macht Männchen und springt durch den Reifen. Das wird oberrabenlustig. Aber ich habe noch so viel vorzubereiten.
0: Socke kramt alle Spiele und wichtigen Sachen aus seinem Nest. Ein altes weißes Laken, einen Hula-Hop-Reifen und ganz viel mehr. Dann packt er alles ein, stopft das Schlafnest noch dazu und macht sich auf die Socken. Der kleine Rabe merkt allerdings nicht, dass er in der Eile etwas verloren hat. Er flattert schnurstracks zu Wolle.
1: Da bin ich! Hallo, Eddie Bär! Hallo, Löffel! Hallo, Stulle! Hallo, Wolle! Hallo, kleiner Dachs!
3: Hey, Socke, da bist du ja!
4: Schön, dass du kommst, Socke!
2: Fein! Wann sind jetzt alle da?
1: Hallo, Socke!
5: Los, schnell, kleiner Rabe! Wir bereiten schon alles vor!
1: Ja, wir machen doch gerade die Betten! Aber doch nicht ohne mich! Ich muss doch mitmachen!
0: Die Freunde richten also gemeinsam den Schlafplatz her und rücken die Schlafsäcke mit den Kopfenden dicht aneinander. Socke pflanzt sein Schlafnest genau in die Mitte.
5: So ist es gemütlich und kuschelig. Und wir können noch miteinander flüstern, bis wir einschlafen.
2: Das wird prima.
4: Können wir vor dem Einschlafen noch ein Honigbonbon lutschen?
3: Oh, klar! Auf Schlafnächten darf man das.
1: Aber nur, wenn man die anderen nicht beim Schlafen stört.
3: Wieso schlafen? Ich denke, hier geht die Post ab.
6: aber wie meinst du denn das?
3: Und ob hier die Post abgeht, hier steppt der Bär. Lasst uns endlich anfangen.
4: Ich steppe nicht. Ich möchte am liebsten...
1: Am liebsten Zirkus spielen. Ich mach zuerst was vor.
4: Oh, nee, Zirkus ist blöd. Wir wollen lieber ein Raumschiff bauen. Ich hab Bastelkarton und Silberfolie mitgebracht.
1: Nix da. Wir spielen, was ich will.
5: Aber wir können doch abstimmen.
6: Nee, ich will aber nicht abstimmen.
2: Entschuldigung, aber ich wollte gerne Schäfchenwolken zählen. Ja, ich habe sogar meinen Block dabei.
1: Schäfchenwolken zählen? Bei dir piept's wohl.
3: Stimmt, das ist ja nur doof.
4: Raumschiff bauen ist viel besser.
6: Ach, könnt ihr euch mal einigen? Alles durcheinander ist blöd.
1: Genau. Wir spielen nur eins. Und das ist Zirkus.
3: Nö. Wie kommst du denn darauf? Wir kochen Suppe und Spaghetti und essen, bis wir platzen. Ich habe alles dabei.
6: Nö.
5: Dürfen wir das denn?
4: Ich mag keine Suppe.
2: Wir können ja alles nacheinander machen, wenn ihr euch alle was ausgedacht habt.
0: Das haben die anderen wirklich. Jeder hat etwas vorbereitet. Und keiner will spielen, was der andere will. Das macht den kleinen Raben mächtig wütend.
1: Ich hab mich so auf Zirkus gefreut.
2: Mäh.
1: Du hast versprochen, Wolle, dass ich der Bestimmer bin.
6: Wieso ist denn Socke der Bestimmer? Ich bin der Bestimmer.
5: Hey,
6: hast du gesagt?
5: Aber...
6: Och, das ist doch blöd.
5: Aber warum streitet ihr denn jetzt?
3: Nein, ich bin der Bestimmer. Und ich will kochen.
1: Fressack.
3: Fressack.
5: Aber
3: Streithammel!
1: Du kannst eins auf die Nase haben, du Stänkerfatzke.
3: Komm doch, du Angeber!
1: Wer redet denn mit dir, du Nörgelfritze?
6: Jetzt hört doch mal auf zu streiten.
5: Mensch, Socke!
0: Der kleine Rabe sagt die besten Schimpfwörter, die er kennt.
1: Stinkstiefel!
3: Dir werde ich gleich was!
0: Aber die Schimpfwörter überzeugen Stulle nicht.
1: Käsemoppel!
3: Selber Käsemoppel!
0: Sie machen ihn nur noch wütender.
3: Pflaumenaugust! Dir gebe ich gleich eins auf den Schnabel!
4: Pflaumenaugust!
0: So wird das nichts. Vielleicht kann sich der kleine Rabe ja mit dem Hasen verbünden.
1: Weißt du, Löffel, ich kann dich gut leiden. Hast du dich auch so auf unsere gemeinsame Übernachtung gefreut?
6: Na klar hab ich das, wie Bolle. Ja.
1: Was meinst du? Wollen wir nicht was Schönes spielen?
6: Oh ja, wollen wir. Und zwar Eierlaufen und nichts anderes.
1: Ja, was? Eierlaufen? Das könnte dir so passen.
6: Aber, na ja, der Klügere gibt nach.
1: Los, dann mach doch.
0: Doch, Löffel macht nur und geht einfach weg. Wenn auch nur ein klitzekleines Stück.
1: Mann, ist das ein sturer Heini. Dann eben nicht.
0: Aber es wird immer schlimmer, denn jetzt zanken alle miteinander.
3: Socke ist doof.
4: Hör auf zu stänkern, Stulle, sonst kriegst du's mit mir zu tun.
1: Jetzt fang du doch nicht auch noch an, Eddie Bär.
5: Das ist nämlich unfair.
2: Vertragt euch doch wieder.
4: Ja.
3: Ich will mich aber nicht vertragen.
4: Nö.
1: Ich denk ja gar nicht dran. Ich bin nämlich der Bestimmer. Sonst mach ich nicht mehr mit.
3: Du bist eine eingeschnappte Leberwurst. Genau, das bist du.
1: Ja, selber Wurst.
3: Du.
1: Neben dir schlafe ich nicht mehr.
3: Du Stinkstiefel, du.
0: Socke schiebt sein Schlafnest ganz weit weg. Stulle, Eddie Bär, der kleine Dachs und der Hase tun es ihm nach.
6: Ich gehe, das habt ihr jetzt davon. Mit Schlafsack.
0: Jetzt liegen alle Schlafsäcke weit auseinander.
2: Was macht ihr denn da?
4: Ich kann euch überhaupt nicht mehr leiden.
1: Ich euch schon lange nicht mehr.
6: Mann, ich gehe gleich nach Hause.
5: Hört doch auf zu streiten.
6: Ich hab genug davon.
5: So geht es doch nicht. Wir müssen uns einigen.
2: Ich hab überhaupt keine Lust mehr auf unsere Schlafnacht.
4: Du bist doch an allem schuld. Du hast jedem von uns gesagt, dass er der Bestimmer sein darf.
6: Genau.
4: Ja, hast du.
6: Das konnte ja nicht gut gehen.
5: Das hast du wirklich, Wolle.
3: Ja, eben. Und jetzt hast du den Salat.
1: Genau. Wolle ist an allem schuld.
4: Mhm. Genau.
2: Es tut mir auch doll leid, aber... Aber ich wollte doch so gerne, dass ihr alle bei mir übernachtet. Entschuldigt bitte.
4: Na gut.
6: Ja, schon in Ordnung.
3: Gut.
6: Ja, War ja nicht böse gemeint.
3: Vergessen wir es.
5: Kann ja jedem mal passieren.
0: Nee. Alle vertragen sich wieder, nur Socke stänkert weiter.
1: Ich sollte der Bestimmer sein. Wolle hat mir das versprochen.
0: Aber die anderen beachten den kleinen Raben gar nicht.
5: Und was machen wir jetzt?
4: Wir können ja würfeln. Wer eine 6 würfelt, darf sagen, was wir zuerst spielen.
6: Oh ja, das können wir so machen. Finde ich gut.
0: Alle sind einverstanden. Nur Socke nicht. Er ist grottentief beleidigt.
4: Oh.
0: Während die anderen langsam wieder zusammenrücken und anfangen zu würfeln, brütet er vor sich hin.
6: Auf meinem Würfel ist gar keine 6.
1: Ich hatte mich so auf Zirkus gefreut. Die sind total gemein. Das sind alles lahme Enten. Besserwisser. Hosenschisser. Die werden bald wieder angekrochen kommen.
0: Das tun sie aber nicht. Sie würfeln eifrig weiter.
6: Wieder nicht. Pech gehabt.
1: Hier ist es ja noch blöd langweiliger als auf dem ollen Regenbaum. Ich gehe wieder nach Hause.
0: Socke würdigt die anderen keines Blickes mehr. Er lässt sie einfach sitzen und flattert davon. Auf dem Weg zu seinem Nest entdeckt er aber etwas, was er auf dem Hinweg verloren hat. Und das bringt ihn auf eine Idee.
1: Jetzt können die anderen aber was erleben. Am besten, ich mache mich gleich an die Arbeit.
0: Es dauert nicht lange, da taucht auf der Wiese plötzlich ein Gespenst auf.
1: Ich bin das Zankgespenst. Ich komm dich holen, wenn's depenst.
0: Das Gespenst flattert auf den Hasen zu, der gleich die Flucht ergreift. Vor lauter Schreck plumpst Wolle auf seinen Po und Eddie Bär, der versucht, sich auf einen Baum in Sicherheit zu bringen. Stulle und der kleine Dachs halten sich zur Sicherheit die Augen zu, aber das Gespenst kommt immer näher.
1: Sollt ihr immer zanken?
5: Nein, nein, sollen wir nicht. Wir haben uns ja auch schon wieder vertragen.
6: Jedenfalls fast.
4: Genau.
1: So. Und was ist mit dem armen, armen, kleinen Raben?
3: Der ist eingeschnappt.
6: Ja, genau. Was soll man da machen?
5: Genau.
1: Denkste, der hat euch ein bisschen erschreckt. Hier bin ich.
0: Das Gespenst streift seinen weißen Umhang ab. Ach so, es ist ein Bettlaken.
1: Oh.
0: Und nun lugt Socke unter dem Laken hervor.
3: Was?
6: Ach,
3: Socke?
6: Socke!
4: Ach, du bist das.
2: Du bist ja gar kein Gespenst.
6: Stimmt, das ist Socke. Hat er mich aber erschreckt.
5: Da bin ich aber froh.
1: Da staunt ihr was. Da habe ich euch aber schön an der Nase herumgeführt.
3: Na warte, wenn ich dich kriege.
0: Stulle stürzt sich auf den kleinen Raben. Aber Socke fängt ihn mit dem Laken und jetzt ist Stulle das Gespenst.
4: Stulle ist das Gespenst.
5: Stulle ist ein Gespenst.
0: Auf einmal wollen alle Gespenster sein und eine Gruselparty feiern. Endlich wissen alle, was sie gemeinsam spielen können.
2: Ich finde es immer noch ganz schön gruselig.
0: Naja, jedenfalls fast alle. Das Schaf fürchtet sich noch ein bisschen vorm Gruseln. Aber der kleine Rabe hat eine Idee.
1: Weißt du, Wolle, wir brauchen dich doch. Du bist unser Laternenbauer. Du musst uns eine ganz fürchterbare Glutaugen-Glotzkopf-Laterne schnitzen. Das kann keiner so wie du.
6: Oh ja, das stimmt. Ja, los, mach mal. Das wird prima.
3: Genau.
2: Ja? Meint ihr wirklich?
1: Ja.
2: Dann ist das abgemacht.
0: Das Schaf freut sich so sehr, dass es den Kürbis holt, den Stulle mitgebracht hat, und gleich anfängt, ein Gesicht aufzuzeichnen. Auch die anderen wissen schon, was sie machen wollen, und basteln eifrig los.
1: Ich male was ganz Gruseliges. Grauslich grässliche Luftballons. Pass auf, dass du keine Angst kriegst, Löffel.
6: Ha, meine Papiergespenster werden dich das Fürchten lehren. Ja.
4: Fürcht mich vor nix. Ich kitzel euch alle mit meinen Spinnenbeinen, bis ihr vor Lachen umkippt.
5: Gruseln ist prima. Und was gibt's zu essen?
0: Da muss Stulle nicht lange überlegen. Das Wildschwein greift sich eine Handvoll Schmatzewürmer und hält sie hoch in die Luft.
7: Tada! Der Gruselkoch empfiehlt wunderbar leckeren Würmerpudding.
2: Oh, auch prima. Das gruselig.
1: Oh, fein. Schmatzewürmer.
6: Kannst du laut sagen.
7: Hat er doch.
0: Als sie fertig sind mit Basteln und Malen und Verkleiden, wird es schon dunkel und der Mond leuchtet am Himmel.
1: Wir sehen aber unheimlich aus.
5: Stimmt. Voll gruselig.
7: Und unheimlich.
2: Meine Laterne aber auch.
6: Wenn ich nicht wüsste, dass wir es sind, würde ich mich vielleicht erschrecken. Aber nur vielleicht.
4: Wo ist denn eigentlich die Eule?
2: Vielleicht hat sie verschlafen.
1: Wollen wir sie mal gruselig wecken gehen, die olle Schlafmütze?
2: Ja! Oh ja!
4: Oh, ja, los!
0: Der kleine Rabe wackelt mit seinen Fledermausflügeln. Die anderen zupfen ihre Kostüme zurecht und schon macht sich eine wilde Meute auf zur Eule.
2: Das ist aber eine spannende Schlafnacht.
5: Und wir sind alle ganz toll gruselig verkleidet.
4: Genau. Besser geht's nicht.
6: Ja, das haben wir nur geschafft, weil wir uns so schön vertragen haben.
7: Denkste, weil wir so schön gezankt haben.
1: Genau. Zanken ist das Beste. Erst zanken und dann ruckzuck wieder vertragen.
4: Und dann wieder vertragen.
2: Vertragen ist das Allerschönste.
5: Und gruseln.
4: Oh, oh, oh, oh, oh.

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4: Hallo, hier ist der David und jetzt kommen wieder die Nachrichten von dieser Stunde. Schmetterlinge sind echte Meister der Täuschung. Die Muster auf den Flügeln vieler Schmetterlinge erschweren das korrekte Einschätzen ihrer Bewegungen. Forscherinnen und Forscher haben das jetzt in Experimenten bewiesen. Sie haben die natürlichen Flügelmuster digital am Computer entfernt und haben sie dann durch einfarbige Flächen ersetzt. Das Ergebnis war eindeutig. Gemusterte Flügel haben eine deutlich stärkere Bewegungsverwirrung erzeugt als einfärbige. Der Schwalbenschwanz, eine Schmetterlingsart, die auch in Österreich heimisch ist, ist besonders beeindruckend. Sein Muster und die spezielle Flügelform wirken als doppelter Schutz. Sie verlangsamen den Schmetterling in der Wahrnehmung des Angreifers und lenken Attacken weg von seinen lebenswichtigen Körperstellen. Ein richtig kluger Trick der Natur. In der chilenischen Atacama-Wüste ziehen sich violette, gelbe, weiße und rote Blüten über weite Teile der Wüste. Das ist wirklich unglaublich, denn die Atacama-Wüste gilt als trockenste, nicht-polare Wüste der Erde. Das Phänomen kann sich auf bis zu 15.000 Quadratkilometern zeigen. Das entspricht einer der intensivsten Blüten seit 1997. Mehr als 200 Pflanzenarten können während dieser Blütenpracht erscheinen, darunter rote und gelbe Blüten und Pflanzen mit Namen wie Löwenkralle. Auslöser sind ungewöhnlich starke Niederschläge im Zusammenhang mit dem Klimaphänomen El Niño. Die Samen und unterirdischen Pflanzenteile können lange Trockenperioden in einem Ruhezustand überstehen. Der schwerste Kürbis Österreichs wiegt 881 Kilogramm und der wurde von einem Niederösterreicher gezüchtet. Friedrich Melker aus dem Bezirk Tulln darf sich ab sofort Staatsmeister im Riesenkürbiszüchten nennen. Das ist eine beeindruckende Leistung, denn sein Kürbis ist um mehr als 150 Kilogramm schwerer als der zweitplatzierte Kürbis. 25 Kürbisse der Sorte Atlantic Giants haben an der offiziellen Wertung teilgenommen. Das Wetter hat den Züchterinnen und Züchtern heuer aber vor besondere Herausforderungen gestellt. Große Hitze, wenig Niederschlag und geringe Feuchtigkeit dürften die Bedingungen für die Giganten erschwert haben. Trotzdem haben die Züchter es geschafft, echte Riesenkürbisse zu züchten.
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7: Hallo, hier ist die Anna. Heute reden wir darüber, warum Batterien sehr gefährlich sein können. Bestimmt hast du schon einmal eine von diesen kleinen, runden Batterien gesehen. Sie stecken in Spielsachen, Fernbedienungen oder auch in Glückwunschkarten. Genau in denen, die beim Aufklappen Musik machen. Die Batterien sehen harmlos aus, aber wenn du sie in den Mund nimmst oder verschluckst, können sie sehr gefährlich sein. Im Körper verursachen sie schlimme Verletzungen, weil giftige Stoffe drin sind. Mein erster Tipp lautet daher: Nimm niemals eine Batterie in den Mund. Wenn du irgendwo eine findest, ruf sofort Mama oder Papa, damit sie die Batterie sicher wegräumen. Und wenn du merkst, dass das Batteriefach von deinem Spielzeug kaputt ist oder sich leicht öffnen lässt, sag das bitte auch gleich einem Erwachsenen. Manchmal sieht eine Batterie wie ein Zuckerl aus. Das kann kleine Kinder besonders verwirren. Darum sollten Batterien immer außer Reichweite von Kindern aufbewahrt werden. Frag doch mal deine Eltern, ob sie eine sichere Box dafür haben. Falls doch mal etwas passiert und du eine Batterie verschluckt hast oder ins Ohr oder in die Nase bekommen hast, sag sofort deinem Erwachsenen Bescheid. Es ist dann wichtig, schnell ins Krankenhaus zu fahren, damit die Ärzte helfen können. Warte nicht ab und versuche auch nicht, die Batterie selbst herauszuholen. In so einem Fall geht es um rasche Hilfe. Denk immer daran, Batterien gehören nicht in Kinderhände. Seid vorsichtig und achtet in der Familie darauf, dass sie sicher aufbewahrt werden. So bleibst du gesund und kannst sicher spielen. Stimmt's, Helmi?
8: Ja, genau, denn sicher ist sicher.
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2: 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Die Dino-coole Unterhaltung für den Vormittag. Wahnsinn, wie die Zeit verfliegt. Gerade sind wir aufgestanden und schon ist es 11 Uhr vorbei.
0: Ja, beim Spielen und Geschichten hören geht das Dino ratzifatzi.
2: Du hörst mein Kinderradio und wir sind zu Hause bei Radino. Und hier wird gespielt und gesungen und ja, Geschichten hören wir auch. Und weißt du, was wir noch tun werden?
0: Essen!
2: Genau, Radino, stimmt. Und davor werden wir mal was Feines kochen, okay? Kannst du dir schon mal überlegen, was du heute gerne hättest?
0: Mein Dino-Grummelbauch will

0: So, jetzt gibt's mal ein Lied nur für Oma und Opa. Und danach geht's gleich wieder weiter mit richtig guter Kindermusik.
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0: klar wurde, dass der Plan so klappt.
1: Ja, ich auch.
0: Aber als dann die Tür zugefallen ist, bin ich ja so erschrocken.

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0: Lieblingsrezepte für Kinder zum Nachmachen. Mama, heute hätte ich gern Nudeln mit Butter.
2: Nudeln mit Butter? Aber da kann ich jetzt gar kein Kochrezept verraten. Da braucht man ja nur Nudeln kochen und Butter drüber geben.
0: Aber die Nachspeise, ich will auch eine Nachspeise haben. Und die kannst du ja verraten.
2: Na, du bist ja lustig. Nachspeise. Also ich habe heute gar keine Lust, irgendwie was Aufwendiges zu backen oder so. Na, da fällt mir was ein. Das ist eine super Idee, wenn plötzlich Gäste kommen oder ein hungriger Dino nach einer Nachspeise verlangt. Mikrowellenkuchen.
0: Aber du hast ja gesagt, du willst nichts backen. Und backen tut man ja wohl im Ofen.
2: Ja, eigentlich schon, aber in diesem Fall nicht. Das ist eine ganz schnelle Nachspeise und die macht man tatsächlich in der Mikrowelle. Also für eine Portion mischt man 4 Esslöffel Dinkelmehl, 4 Esslöffel Kakaopulver und 2 bis 4 Esslöffel Zucker. Dann kommt noch dazu ein Ei, 4 Esslöffel Milch und 4 Esslöffel Pflanzenöl, zum Beispiel Rapsöl. Das Ganze dann ordentlich durchmischen und in eine Kaffeetasse schütten. Die Tasse, die kommt dann einfach für 3 Minuten bei 800 bis 900 Watt in die Mikrowelle. Dann abkühlen lassen und dann ganz einfach aus der Tasse löffeln. Oder man holt den Kuchen raus und serviert eine Kugel Vanilleeis dazu.
0: Na, das klingt ja Oberdino lecker.
2: Ja, das denke ich mir. Na, dann probieren wir das heute mal aus, hm?
0: Juhu!
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Hallo du, ich bin's, Radino. Sag mal, musst du auch zu Hause mithelfen? Also ich muss jetzt den Müll raustragen. Das macht gar keinen Spaß. Also Papier ist ja lustig. Da darf ich manchmal drin herumhüpfen, damit mehr Platz im Kübel ist. Aber im normalen Müll, da mag ich nicht herumhüpfen. Weißt du was? Wenn du auch den Müll raustragst, dann ist es nicht mehr so Dino schlimm. Machen wir's gemeinsam? Das wäre ja Dino cool. Ich spiele ein Lied und wir tragen beide den Müll raus. Ja, das macht Spaß. Komm, auf die Plätze, fertig, los!

0: Und jetzt? Weißt du, was jetzt kommt?
1: Coole Musik für coole Kids!
0: Genau! Für alle unsere Geburtstagskinder ein tolles Lied zum Geburtstag!
1: Yeah!
0: Na dann, alles Gute, liebe Freunde!

0: Viele, viele, viele schöne Kinderlieder, viel Spaß und spannende Geschichten. Das ist unser Programm hier auf mein Kinderradio und das den ganzen Tag. 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
0: 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Ja, und da kannst du alles über das einzige Radio für Kinder hier in Wien nachlesen. Ja, und wenn du lieber zuhörst, als selber zu lesen, dann kannst du dich freuen, weil in zwei Liedern gibt's hier wieder eine spannende Geschichte für dich.
1: Juhu!

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3: Lillis Geschichten. Lilli war bekannt für ihre Geschichten. Früher, als sie noch klein war, konnte sie oft nicht einschlafen. »Denk dir doch eine Geschichte aus«, hatte Mama dann oft gesagt. Das hatte zwar nicht geholfen, weil die Geschichten meist so spannend waren, dass Lilli dann erst recht nicht einschlafen konnte, aber zumindest machte es großen Spaß. Seit dieser Zeit dachte sich Lilli ständig Geschichten aus. Über Abenteuer in fernen Ländern oder über Ungeheuer in der Gartenhecke. Über Geister auf dem Dachboden oder über einen Dieb, der ihr die Mütze vom Kopf gestohlen hatte. Verloren hatte sie die nämlich ganz bestimmt nicht. Leider wusste sie hinterher manchmal nicht mehr so genau, was tatsächlich passiert war und was sie sich dazu ausgedacht hatte. Lilli ging gern am Deich spazieren. Das durfte sie auch allein, denn sie war immerhin schon 12 Jahre alt. Sie zog sich dann die gelben Gummistiefel an und die blaue Jacke, durch die der Wind nicht so hindurchpfeifen konnte. Auf dem Deich sang sie dann Lieder oder hüpfte Kästchen, die sie mit Steinen am Boden markiert hatte. Sie beobachtete Vögel und hörte dem Rauschen der Wellen zu. Als sie wieder einmal im Gras auf dem Deich lag und sich Geschichten zu den Wolken am Himmel ausmalte, da zerzauste ihr eine Böe das Haar. »He, Wind, lass das!« rief Lilli, doch die Böe kehrte zurück und diesmal zupfte sie an ihrer Jacke, fuhr in die Taschen und zerrte sie auf die Beine. »Wind, was soll denn das? Du willst wohl spielen?« Die Böe wurde stärker und stärker, und als Lilli sich drehte, spürte sie die Kraft des Windes mal am Rücken und mal am Bauch. Das Gras und die Büsche beugten sich tief im Wind. »Wenn du ein Sturm wirst, dann sollte ich lieber nach Hause«, sagte sie und ging ein paar Schritte. Da pfiff der Wind und es klang fast wie ein Wiehern.
4: »Du bist wohl kein normaler Wind, was? Dann zeig dich!«
3: Mit einem Mal wirbelte die Luft vor ihr und sie erkannte einen Pferdekopf und einen langen Rücken. Eine Mähne und ein Schweif flatterten im Wind. Oder waren sie der Wind? Bläulich zerzaust peitschten die Haare und die Windgestalt wieherte. Lilli kämpfte sich mit der Hand durch den Sturm und klopfte den Hals des Windpferds, das sich zu ihr heruntersenkte und sie auffordernd anschaute. Ohne lange zu überlegen, klammerte sie sich am Hals fest und zog sich auf den Rücken. Und schon sprang das Pferd los und rannte mit Lilli den Deich entlang.
4: »Lauf! Hüa!«
3: Der Wind zerzauste ihr Haar noch viel stärker als beim Autofahren, wenn sie den Kopf aus dem Fenster streckte. Er wehte ihr so stark ins Gesicht, dass sie ständig blinzeln musste. Das Gras des Deichs links und rechts verschwamm zu einem grünen Meer. Das Windpferd sprang, drehte Kreise und bäumte sich auf, aber Lilli hatte überhaupt keine Angst. Nein, eine riesige Freude breitete sich in ihrem Bauch aus und sie lachte vor Glück, als sie über den Deich schossen. Sie waren schon fast beim nächsten Dorf, also lehnte sich Lilli nach rechts und klopfte dem Pferd mit der linken Hand auf den Hals, um es zur Umkehr zu bewegen. Sogleich machte das Pferd kehrt. Wie ein bläulicher Blitz raste es zurück zu der Stelle, wo sie aufgestiegen war. Dort verflüchtigte es sich langsam in einem Wirbel, in dem Lilli zu Boden glitt. Das Windpferd pfiff ihr noch einmal wiehernd durchs Haar, dann war der Spuk vorbei. Lilli rannte nach Hause. Mama stand schon in der Tür. »Lilli, ich habe dir doch gesagt, du sollst nach Hause kommen, wenn es so heftig stürmt. Ich habe mir Sorgen gemacht«, schimpfte sie. Doch Lilli hörte gar nicht richtig zu. Begeistert erzählte sie von dem Pferd, aber Mama glaubte, sie sei einfach mit dem Wind gelaufen.
4: »Nein, es war ein Pferd und das hat mich getragen«, protestierte Lilli.
3: Doch Mama schüttelte nur den Kopf. »Naja, macht nichts«, dachte sich Lilli. Immerhin war das Windpferd zu ihr gekommen und wenn es das einmal tat, dann würde es das auch wieder tun. Und Lilli freute sich schon jetzt darauf, noch einmal wie der Wind über den Deich zu fliegen.
0: Das war Hör mir zu.
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das Männlein dort auf einem Bein, mit seinem roten Mäntelein und seinem schwarzen Käppelein, kann nur die Hagebutte sein.

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0: ist mein Kinderradio. Das heißt so viel wie viel Musik für dich, deine Freunde und deine Familie. Viele Tipps und natürlich auch viele Geschichten. Alles, was du und andere Kinder gern hören, das gibt's hier bei uns im Programm. Ja, und wenn du auch mal was für uns hast, also zum Beispiel, wenn du gerade einen super tollen Ausflug gemacht hast und uns davon erzählen magst, oder wenn du was gebastelt hast, worauf du ganz besonders stolz bist oder was auch immer, mach zum Beispiel ein Foto davon und schick's uns an radino@meinkinderradio.at.
1: Hallo Mama, ich war gerade ganz hinten bei den Super-Dino-geheimen Liederkisten und ich habe wieder Musik mitgebracht für ganz viele Stunden.
0: Super, mein Schatz. Warte, ich helfe dir. Dann starten wir gleich mal das erste davon.
1: Ja!

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4: Aus dem Nachrichtenstudio begrüßt dich der David. Servus. In der Stadt Salzburg haben sich am Samstag hunderte Dackel und ihre Besitzerinnen und Besitzer zur ersten Salzburger Dackelparade getroffen. Die Sausage Dogs sind gemeinsam vom Nonntal bis zum Schloss Hellbrunn gezogen. Die Veranstalter sind von der großen Teilnehmerzahl überrascht. Hans Hörl vom Salzburger Dackeltreff hat eigentlich mit 30 Hunden gerechnet. Geworden sind es dann einige hundert. Die Dackel sind von überall hergekommen, teilweise aus Oberösterreich, aus Wien, sogar aus der deutschen Stadt München. Diese Parade zeigt, wie beliebt die kurzbeinigen Hunde sind und wie gerne ihre Besitzerinnen und Besitzer zusammenkommen, um ihre flauschigen Freunde zu zeigen. Der schwerste Kürbis Österreichs wiegt 881 Kilogramm und der wurde von einem Niederösterreicher gezüchtet. Friedrich Melker aus dem Bezirk Tulln darf sich ab sofort Staatsmeister im Riesenkürbiszüchten nennen. Das ist eine beeindruckende Leistung, denn sein Kürbis ist um mehr als 150 Kilogramm schwerer als der zweitplatzierte Kürbis. 25 Kürbisse der Sorte Atlantic Giants haben an der offiziellen Wertung teilgenommen. Das Wetter hat den Züchterinnen und Züchtern heuer aber vor besondere Herausforderungen gestellt. Große Hitze, wenig Niederschlag und geringe Feuchtigkeit dürften die Bedingungen für die Giganten erschwert haben. Trotzdem haben die Züchter es geschafft, echte Riesenkürbisse zu züchten. Auf dem Saturnmond mit dem Namen Enceladus herrscht eisige Kälte und kaum Sauerstoff. Und trotzdem könnte dort Leben existieren. Forscherinnen und Forscher der Ludwig-Maximilians-Universität München in unserem Nachbarland Deutschland haben im Labor die Bedingungen auf dem Meeresboden des Mondes nachgebildet und eine überraschende Entdeckung gemacht. Bestimmte Mikroorganismen könnten dort überleben. Unter der eisigen Kruste des Mondes verbirgt sich ein Ozean, dessen Wasser so ätzend ist wie Rohrreiniger. Die Studie beweist also nicht, dass es Leben auf Enceladus gibt, aber sie zeigt, dass wesentliche geochemische Merkmale dort eine der ältesten Stoffwechselformen des Lebens ermöglichen könnten. Die Europäische Weltraumorganisation plant für das Jahr 2042 eine Mission, um Proben aus den Wasserfontänen des Mondes zu nehmen. Das waren die aktuellen Meldungen von dieser Stunde. Und jetzt gibt's noch Spannendes aus unserer Kinderredaktion für dich.
5: Hallo, ich bin der Maxi und ich interessiere mich für Astrophysik. Viele Kinder fragen sich, wie unsere Welt eigentlich entstanden ist. Alles begann mit dem Urknall. Davor war das ganze Universum ein kleiner, dichter Ball, kleiner als ein Sandkorn. Irgendwann ist dieser Ball explodiert und Raum und Zeit sind entstanden. Danach wurde das Universum immer größer. Nach und nach bildeten sich Sterne, Planeten und schließlich auch unsere Erde. Das Ganze ist vor 13,8 Milliarden Jahren passiert. Das ist so lange her, dass man es sich gar nicht vorstellen kann. Das Spannende, seitdem wächst das Universum immer weiter.
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8: Radino konnte es gar nicht mehr abwarten und der ist schon ins Spielzimmer gehuscht. Es ist nämlich wieder Spielzeit auf Mein Kinderradio. Eine Stunde lang wird jetzt gehüpft, gesungen, getanzt, gespielt und gelacht. Ja, und ich muss sagen, sogar eine Mama mag mal gerne spielen. Deshalb muss ich jetzt auch los. Radino wartet bestimmt schon auf mich. Und inzwischen gibt's für euch nicht nur tolle Lieder, sondern auch eine Geschichte und vielleicht sogar einen Spieltipp von uns. Also schnappt euch das Radio und ab damit ins Spielzimmer. Viel Spaß!

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1: Hallihallo, hier ist der David. Wie die großen Maler mit Pinsel, Leinwand und bunten Acrylfarben malen, das kannst du im Atelier Meißel im 14. Wiener Gemeindebezirk. In der offenen Malwerkstatt zeigt dir jemand, wie das geht und du bekommst viele künstlerische Tipps. Am 17. und 18. Oktober jeweils von 12 Uhr mittags bis 6 am Abend. Die Teilnahme ist kostenlos. Was macht der Kasperl im Herbst am liebsten? Genau, Kürbisse schnitzen. Gemeinsam mit seinem Freund Maxl erlebt er so manches Abenteuer rund um einen gestohlenen Kürbis. Sei beim Theaterstück in der Westfield Shopping City Süd im Bundesland Niederösterreich mit dabei am 21. Oktober. Um 2:30 Uhr nachmittags startet die Bastelstation für alle Kleineren und um 4 Uhr geht's los mit Kasperls neuem Abenteuer. Gemeinsam mit deiner Familie wandern gehen, das kannst du am Nationalfeiertag am 26. Oktober im Bundesland Kärnten. Treffpunkt der geführten Familienwanderung ist der Ortsteil Neusach beim Weißen See um 10:30 am Vormittag. Gemeinsam mit einem Nationalpark-Ranger wanderst du zur Alm hinterm Brunn und erfährst neben

0: dabei viele spannende Dinge über die Tier- und Pflanzenwelt in diesem Gebiet. Die Teilnahme ist kostenlos. Und wenn du auch einen Tipp für eine tolle Kinderveranstaltung hast, dann gib uns doch bitte Bescheid auf www.meinkinderradio.at.
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1: Ja, und ich bin Radinos Mama und wir spielen hier den ganzen Tag dinotastische Lieder und Geschichten für die Kleinsten in Österreich. Obwohl, eigentlich nicht nur. Hin und wieder haben nämlich auch die Großen eine Auszeit verdient. Oder, Radino?
0: Na klar.
1: Ja, dann leg los.
0: Also, liebe Mamas und Papas, liebe Erwachsenen und große Menschen, weil alle immer so lieb mit uns Kindern Kinderlieder hören, jetzt gibt's mal ein Lied nur für euch Große. Viel Spaß. So, jetzt gibt's mal ein Lied nur für Mama und Papa.
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0: Na, Radino, warum blinzelst denn du so angestrengt auf den Küchentisch?
1: Psst, Mama, ich versuche mir gerade alles zu merken. Die Gabel, den Apfel, mein Dino-Auto, die Karotten und den Salzstreuer.
0: Ah, ich sehe schon. Du bereitest dich schon auf unser kleines Spiel vor, hm?
1: Ja, juhu, spielen wir Blitzmerker.
0: Na gut. Und alle, die gerade in ganz Österreich Radino, mein Kinderradio, hören, die können ja auch zu Hause mitspielen. Das Ganze geht so. Du legst dir ein paar Sachen auf den Tisch. Am besten fängst du mal mit 5 oder 6 Sachen an. Und dann brauchst du noch einen Mitspieler oder eine Mitspielerin. Dein Mitspieler, der schaut sich die Sachen ganz genau an und muss sich dann kurz umdrehen oder die Augen festzumachen.
1: Und in der Zeit stibitzt du dann ganz heimlich eine Sache vom Tisch.
0: Genau, Radino-Schatz. Der Gegenstand, der wird hinter dem Rücken versteckt. Ja, und dann darf dein Mitspieler wieder schauen. Naja, oder sie muss jetzt raten, was fehlt denn da plötzlich auf dem Tisch?
1: Oh, das ist aber schwierig. Kann man das auch mit mehr Sachen machen?
0: Na klar, je mehr Gegenstände auf dem Tisch liegen, desto schwieriger wird's auch. Das kann man Dino leicht mit Geschwistern oder mit den Eltern spielen und man braucht dafür wirklich nur das, was sowieso gerade im Zimmer herumliegt.
1: Ich verstecke jetzt als erstes mal die Karotten. Die mag ich hier nicht so gerne essen.
0: Na, ob das gilt? Also ich drehe mich jetzt mal um und wenn ich bis 5 gezählt habe, dann musst du etwas hinter deinem Rücken verstecken. Also 1, 2, 3.

ich bin's, dein Radino. Gefällt dir mein Radio? Schon Dino toll, so ein eigener Radiosender. Und ich hab gesagt, in meinem Radio muss es Dino viele Geschichten geben, weil ich Geschichten nämlich liebe. Und deshalb gibt's jetzt jede Stunde eine Geschichte. Gleich kommt wieder eine. Viel Spaß!

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3: Greta und die Eulenbox. In Gretas Kindergarten gab es eine Menge Regale. Regale mit Spielen und Regale mit Kuscheltieren. Regale mit Malpapier und Stiften und Regale mit Ordnern und Mappen, die nur die Erzieher herausholen durften. Es gab Regale und Schränke für die Puppen und die Bauklötze und dann gab es noch das eine ganz besondere Regal. Das Regal der Eulen, der großen Kinder im Kindergarten. Das war nämlich so. Egal in welcher Gruppe ein Kind war, im letzten Jahr vor der Schule wurde es eine Eule. Im Regal der Eulen standen ordentlich aufgereiht bunte Boxen, die alle das gleiche Muster hatten. Greta wusste noch genau, wie sie sich an ihrem allerersten Tag im Kindergarten gefragt hatte, wem diese schönen Boxen wohl gehören mochten und was es mit dem Regal auf sich hatte. Und sie erinnerte sich daran, wie dann eine Reihe großer Kinder kam, viel größer als Greta damals. Jedes Kind nahm sich eine Box aus dem Regal und dann gingen sie alle hinter einer Erzieherin durch die Glastür direkt daneben. Auf der Tür klebte ein Bild von einer Eule. Die Eule trug einen schwarzen viereckigen Hut, eine Brille und lauter Bücher unterm Flügel. Sie sah aus wie eine sehr kluge Eule, fand Greta. Damals hatte sie bestimmt eine halbe Stunde vor der Tür gestanden und zugesehen, wie die Eulenkinder an einem Tisch saßen und ihre Boxen öffneten. Schere und Klebestifte und Filzstifte hatten sie herausgeholt. Lauter Dinge, die sie und die anderen kleineren Kinder im Kindergarten nicht so einfach bekam. Die Eulen schnitten und klebten und arbeiteten mit den Filzstiften und es sah aus, als hätten sie eine Menge Spaß. Seither freute sich Greta darauf, eine Eule zu werden. Im Sommer machte Gretas Kindergarten jedes Jahr 2 Wochen zu. Obwohl Greta den Kindergarten mochte, wünschte sie sich jedes Mal, dass diese beiden Wochen, in denen kein Kind in den Kindergarten ging, nie endeten. Sie liebte es einfach, mit Mama und Papa Eis zu essen und gleich morgens mit ihnen schwimmen zu gehen und so viel Zeit mit ihnen zu verbringen. Dieses Jahr aber war alles anders. Greta zählte die Tage, bis sie endlich wieder in den Kindergarten gehen konnte, denn in diesem Jahr wurde sie eine Eule. Am ersten Morgen nach den Kindergartenferien stürzte Greta sofort zum Regal, um zu sehen, ob ihre Box schon darin stand. Aber in dem Regal standen überhaupt keine Boxen. Stattdessen reihten sich dort Ordner und Mappen aneinander. Unerträglich langweilige grau und weiße Ordner und Mappen. Greta wurde mulmig. Nach dem Morgenkreis versammelten sich die Eulen und gingen gemeinsam zur Glastür. »Liebe Eulen«, sagte Erich, der Erzieher, und wies auf die Tür. »Hier werden wir euch in diesem Jahr gut auf die Schule vorbereiten und sicher viel Spaß zusammen haben.« Er öffnete die Glastür und die Kinder gingen in den Raum mit dem großen Tisch und den Stühlen. So oft hatte Greta sich diesen Moment vorgestellt, aber jetzt dachte sie nur an das Regal und dass darin Ordner standen und keine Boxen. »Wo sind denn unsere Boxen?«, fragte sie. »Wir hatten dieses Jahr leider nicht genug Boxen und das Regal ist auch zu klein für euch alle. Deshalb haben wir jetzt einen Schrank, in dem eure Sachen verstaut sind. So geht das Aufräumen schneller und alle können alle Stifte benutzen. Das ist viel praktischer.« Erich ging zu einem hohen Schrank am anderen Ende des Raums und öffnete ihn. 3 Gläser mit Scheren standen darin, einige Klebestifte, eine Kiste mit lauter Filzstiften und andere Dinge. Greta verschränkte die Arme vor der Brust. Was auch immer praktisch bedeuten mochte, sie fand nicht, dass es praktisch war. Es war total ungerecht. »Ich habe mich so auf meine Box gefreut«, beschwerte sie sich. Den anderen Kindern schien es genauso zu gehen. Jedenfalls standen sie mit hängenden Schultern im Raum herum. »Oh je, ich wusste ja nicht, dass euch die Boxen wichtig waren. Die waren doch teilweise schon kaputt.« Erich schaute von einem zum anderen. »Hm«, murmelte er dann. »Mal sehen, ob wir eine Lösung finden.« Am nächsten Tag waren sie gemeinsam auf dem Spielplatz. Erich war nicht dabei. Als sie zurück zum Kindergarten gingen, sahen sie, wie er einige Pakete und Bretter hineintrug. Was er wohl vorhatte? Pünktlich zur nächsten Eulengruppenstunde holte er sie am Eingang ab. »Ich habe eine Überraschung für euch«, sagte er und strahlte. Greta rannte sofort zur Glastür. Tatsächlich, neben der Tür standen jetzt nicht nur ein Regal, sondern zwei. Beide waren sie gefüllt mit Boxen. Und was für welche! Auf ihnen glänzten Eulen in strahlenden Farben. »Ihr sollt ja ein schönes letztes Kindergartenjahr haben«, sagte Erich. Greta und die anderen Kinder stürzten unter lautem Jubel auf Erich zu und umarmten ihn. Dann nahm sich jedes Kind seine Box und ging durch die Glastür. Und es war genau so, wie Greta es sich immer vorgestellt hatte.
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0: Rote Lippen soll man küssen.
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0: Eben ein Lied, das ich mit der Oma immer ganz laut mitsinge.

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1: Hallo, hier ist die Josie. Heute machen wir ein Experiment mit Gummibärchen. Was passiert wohl, wenn Sie ein Bad in verschiedenen Flüssigkeiten nehmen? Dafür bereitest du 3 kleine Gläschen mit Wasser vor. In eines gibst du einen Teelöffel Zucker, ins zweite einen Teelöffel Salz und das dritte bleibt einfach klares Wasser. Jetzt setzt du je ein Gummibärchen in jedes Glas und dann brauchst du Geduld. Am besten lässt du alles über Nacht stehen. In der Früh kannst du dann sehen, was die Flüssigkeiten mit den Gummibären gemacht haben. Das Bärchen im Wasser alleine ist aufgequollen, das im Zuckerbad etwas weniger und das im Salzwasser ist sogar geschrumpft. Warum ist das so? Alles auf der Welt besteht aus winzigen Teilchen. Ein Material hat größere Teilchen, ein anderes kleinere, dafür aber viel mehr. Wenn jetzt 2 Stoffe aufeinandertreffen, dann wollen sich die Teilchen alle gut verteilen und wandern von dort, wo viele sind, dorthin, wo wenige sind. Klingt kompliziert. Ganz wichtig zu wissen ist aber für dich, dass du die Gummibärchen nach dem Experiment nicht mehr essen solltest.
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7: Hallihallo, am Mikrofon begrüßt dich der David. Schmetterlinge sind echte Meister der Täuschung. Die Muster auf den Flügeln vieler Schmetterlinge erschweren das korrekte Einschätzen ihrer Bewegungen. Forscherinnen und Forscher haben das jetzt in Experimenten bewiesen. Sie haben die natürlichen Flügelmuster digital am Computer entfernt und haben sie dann durch einfarbige Flächen ersetzt. Das Ergebnis war eindeutig. Gemusterte Flügel haben eine deutlich stärkere Bewegungsverwirrung erzeugt als einfärbige. Der Schwalbenschwanz, eine Schmetterlingsart, die auch in Österreich heimisch ist, ist besonders beeindruckend. Sein Muster und die spezielle Flügelform wirken als doppelter Schutz. Sie verlangsamen den Schmetterling in der Wahrnehmung des Angreifers und lenken Attacken weg von seinen lebenswichtigen Körperstellen. Ein richtig kluger Trick der Natur. Ab sofort dürfen E-Mopeds nicht mehr auf Radwegen fahren. Seit 1. Oktober gilt diese neue Regelung in Österreich. E-Mopeds sind elektrische Tretroller, die immer schneller und beliebter werden, besonders in Städten. Aber genau das war ein Problem. Sie waren zu schnell für Radwege und haben Radfahrerinnen, Radfahrer und Fußgängerinnen und Fußgänger gefährdet. Jetzt müssen E-Mopeds auf der Straße fahren, genau wie Autos. Das ist besonders wichtig für dich und andere Kinder, die mit dem Fahrrad oder Tretroller unterwegs sind. Wer mit einem E-Moped fahren möchte, braucht außerdem einen Führerschein und einen Helm, genauso wie beim Motorrad. Der österreichweite Sirenentest ist erfolgreich verlaufen. Du hast es vielleicht am Samstag mitbekommen. Zum Mittag haben ganz viele Handys gleichzeitig geklingelt und auch die Sirenen haben geheult. 8.343 von 8.399 Sirenen haben einwandfrei funktioniert. Das ist eine hervorragende Quote. Zwischen 12 und 12.45 Uhr sind in ganz Österreich die drei Zivilschutzsignale Warnung, Alarm und Entwarnung ausgestrahlt worden. Die besten Ergebnisse hat es in den Bundesländern Burgenland und Vorarlberg gegeben, wo alle Sirenen funktioniert haben. In Wien wurden auch die digitalen Plakate, der Gewister und der Warnkanal über DAB Plus Radio getestet. Der Test war auch hier erfolgreich. Das bedeutet, dass Österreich sehr gut vorbereitet ist, um die Bevölkerung im Notfall schnell zu warnen.
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8: Hallo du. Schön, dass du wieder bei Radinos Sprachschatz mit dabei bist. Heute geht's um etwas ganz Wichtiges: Freundschaft. Freunde und Freundinnen sind Menschen, mit denen du spielen, lachen und Abenteuer erleben kannst. Du kannst auch mit Kindern befreundet sein, die eine andere Sprache sprechen als du. Beim Ballspielen oder Verstecken zum Beispiel ist das ja ganz egal, oder? Lass uns jetzt mal hören, wie das Wort Freund in anderen Sprachen ausgesprochen wird. Auf Italienisch sagt man amico für Freund und amica für Freundin. Sag mal amico. Super! Und für Freundin amica. Das klingt fröhlich, oder? Auf Französisch heißt Freund ami. Nur zwei kleine Silben. Sprich mal nach. Ami. Und Freundin heißt ami. Das spricht man genauso. Man schreibt es nur etwas anders. In Frankreich begrüßen sich gute Freunde oft mit Bussis auf die Wange. Und auf Spanisch heißt Freund amigo und Freundin amiga. Sag mal amigo. Das klingt ein bisschen wie im Italienischen, oder? Kein Wunder, die Sprachen sind miteinander verwandt. Amico, amigo. Egal ob amico, ami oder amigo, Freundschaft bedeutet überall auf der Welt. Man hilft sich, man teilt und man passt aufeinander auf. Freunde machen das Leben bunter und schöner. Jetzt bist du dran. Kannst du mir noch mal sagen, wie Freund auf Französisch heißt? Ja, genau. Ami. Super gemacht, du Sprachenprofi. Bis zum nächsten Mal.
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1: Und da sind wir auch schon wieder. Ganz schön interessant, die Kindernachrichten. Da hört man immer ganz viel Neues. Und jetzt? Jetzt hörst du wieder ganz viel Musik und Spieltipps gibt's auch. Und so mal halb herum natürlich wieder eine kurze Geschichte. Viel Spaß mit einer neuen Stunde Spielzeit.

0: Das war wieder ein Song, den Radino aus seiner ganz geheimen Liederkiste geholt hat. Und ja, anscheinend ist er da jetzt auch reingefallen, weil hier ist er jedenfalls nicht. Aber er taucht schon wieder auf, da mache ich mir überhaupt keine Sorgen. Da bleibt uns inzwischen ein bisschen Zeit zu überlegen, was wir mit unserer Freizeit alles anstellen könnten. Was meinst du? Hier kommen ein paar sehr spannende Tipps für dich und deine Familie.
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2: Hallo, hallo, hier ist die Ines. Lesen lässt Abenteuer im Kopf entstehen. Tauche ab dem 15. Oktober in die faszinierende Welt der Bücher und Geschichten ein, wenn die Arbeiterkammer Linz im Bundesland Oberösterreich zu den Kinder- und Jugendbuchtagen einlädt. Bei freiem Eintritt lesen Autoren und Autorinnen vor und eine große Buchausstellung erwartet dich. Das genaue Programm gibt's online auf wissensturm.linz.at. Die Kraft des Wassers, seine Bedeutung für unser Leben und wie es die Landschaft und Menschen beeinflusst. All das kannst du vom 15. bis 25. Oktober im Bundesland Steiermark erleben. In der Stadt Bad Radkersburg und der angrenzenden Stadt Gornja Radgona im Land Slowenien findet ein einzigartiges Lichtkunstfestival statt. Bei freiem Eintritt werden dir ab 6 Uhr am Abend Kunst, Natur und Wissenschaft ganz neu gezeigt. Alle Infos am besten online nachlesen auf www.waterandlight.at. Wie die großen Maler mit Pinsel, Leinwand und bunten Acrylfarben malen, das kannst du im Atelier Meisel im 14. Wiener Gemeindebezirk. In der offenen Malwerkstatt zeigt dir jemand, wie das geht. Und du bekommst viele künstlerische Tipps am 17. und 18. Oktober, jeweils von 12 Uhr mittags bis 6 am Abend. Die Teilnahme ist kostenlos. Und wenn auch du eine dinotastische Veranstaltung weißt, füll gerne dafür das Formular aus, online auf www.meinkinderradio.at.
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4: Stopp, stopp, stopp, stopp, stopp, stopp. Jetzt müssen wir aber wieder mal ein Lied für die Erwachsenen spielen.
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4: Los geht's!

Na, hat dir das Lied gefallen? Dann schreib doch an Radino und sag's ihm. Da freut er sich immer wahnsinnig drüber, weil er die Lieder ja selber zusammen mit unserem Musikchef Walter aussucht. Seine Mailadresse ist radino@meinkinderradio.at. Und schon kommt für dich das nächste Lied. Schönen Nachmittag!

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3: Hallo und herzlich willkommen. Bei Was ist was geht es jetzt um die Zeit? In welche Einheiten wird die Zeit eingeteilt? Wie entstehen die Jahreszeiten? Was ist ein Kalender? Wie wird die Zeit gemessen? Was ist die innere Uhr? Und vergeht die Zeit immer gleich schnell? Das alles und noch vieles mehr finden Theo, Tess und Quentin heraus. Los geht's!
4: Tess, wo bist du?
5: Hier! Was gibt's denn?
4: Ich hab ein Rätsel für dich. Willst du's
5: hören? Natürlich. Her damit. Das löse ich mit links. Oder?
4: Da bin ich ja mal gespannt.
5: Mach's nicht so spannend.
4: Aufgepasst. Man kann sie haben, geben, nehmen, stehlen, vertreiben und mit ihr gehen. Was ist das?
5: Was ist das? Also, man kann sie haben, geben, stehlen...
4: Vertreiben und mit ihr gehen.
5: Ja, lass dir Zeit. Hilf mir doch mal bitte. Danke, Quentin. Ach du, das ist ja einfach.
4: Du hast schon die Lösung?
5: Ja, es ist die Zeit. Man kann sie sich nehmen, sie jemandem geben, auf Zeit spielen und noch viel, viel mehr. Auch war ja einfach.
4: Klasse, Tess. Und was ist die Zeit?
5: Sag's doch du.
3: Sie bestimmt unser Leben und läuft immer nur in eine Richtung. Die Zeit. Sie beginnt in der Vergangenheit und zielt in die Zukunft. Die Zeit kann nicht zurücklaufen. Und was einmal sein wird, ist nicht mit Sicherheit bestimmbar. Man kann sie nicht festhalten und auch nicht greifen. Und trotzdem, sie ordnet unser Leben. Mit Terminen, die wir kaum erwarten können, wie zum Beispiel die bevorstehende Geburtstagsparty. Und mit Terminen, die wir am liebsten auf die lange Bank schieben würden, wie zum Beispiel den Zahnarztbesuch. So oder so, die Zeit hilft uns, Ereignisse, Verabredungen und andere Begebenheiten in eine Reihenfolge zu bringen und ihre Dauer zu bestimmen. Schon unsere frühen Vorfahren bemühten sich, die Zeit zu messen und richteten sich nach Ereignissen in der Natur, die sich regelmäßig wiederholen.
5: Ein sich regelmäßig wiederholendes Ereignis? Ja, natürlich, ist ja klar.
4: Na?
5: Mein Morgenlied. Das ist ein sich regelmäßig wiederholendes Ereignis.
4: Oh nein.
5: Hey, was soll denn das?
4: Ich meinte eigentlich sich regelmäßig wiederholende Ereignisse der Natur.
5: Aber mein Morgenlied ist doch auch was Natürliches.
4: Bist du sicher?
5: Natürlich ist mein Morgenlied natürlich.
4: Für deine Ohren natürlich.
5: Puh, Banause. Dann nenn mir doch bitte Ereignisse der Natur, die sich ständig wiederholen und sich mit meinem Morgenlied messen lassen können.
4: Tja, gemessen an deinem Morgenlied ist natürlich der Sonnenaufgang und Untergang, der zunehmende und abnehmende Mond und der Wechsel der Jahreszeiten. Pipifax.
5: Da muss ich wohl passen. Aber Konkurrenz belebt ja bekanntlich das Geschäft. So, ich sing gleich mal ein kleines Liedchen.
4: Oh.
5: Sonne, oh Sonne, regelmäßig wie ein Uhrwerk gehst du auf.
4: Und unsere Ohren gehen zu.
5: Sonne, oh Sonne.
3: Die Menschen haben schon sehr früh gelernt, dass sich in der Natur viele Ereignisse regelmäßig wiederholen. Interessiert beobachteten sie schon damals die Himmels- und Naturerscheinungen sehr genau und haben daraus folgende drei grundlegende Erkenntnisse gewonnen. Erstens, Zwischen zwei Sonnenaufgängen oder zwei Sonnenhöchstständen vergeht immer etwa die gleiche Zeitspanne, die unserem Tag entspricht. Zweitens, der Mond sieht nicht jede Nacht gleich aus. Mal ist er ganz verschwunden, mal ist er eine schmale Sichel und dann wiederum steht er in ganzer Größe als Vollmond am Nachthimmel. Die Spanne zwischen zwei Vollmonden dauert 30 Tage, weshalb schon vor Jahrtausenden der Monat als naturgegebenes Zeitmaß galt. Drittens. Mit den regelmäßigen Höchst- und Tiefstständen der Sonne gehen lebenswichtige Naturerscheinungen einher. Alle 365 Tage wiederholen sich zum Beispiel die Schneeschmelze im Norden oder die Nilschwämme in Ägypten. Man erkannte, dass sich zwischen zwei Frühlingsanfängen immer der gleiche Zeitraum erstreckt. Ein Jahr.
5: Wie entstehen eigentlich Tag und Nacht?
4: Die Menschen haben früher geglaubt, dass sich die Sonne einmal täglich um die Erde dreht. Für viele war die Sonne ein Gott. Der stand am Morgen im Osten auf, fuhr mit seinem Wagen über den Himmel und verschwand abends im Westen.
5: Die Sonne geht doch aber gar nicht selbst auf und auch nicht unter.
4: Bingo! Die Erde rotiert nämlich um ihre eigene Achse und
5: dreht sich dabei um die Sonne.
4: Und so kommen Tag und Nacht zustande.
5: Ein unbesiegbares Team. Wie wir zwei.
4: Wie wir drei, natürlich.
5: Was bedeutet das Wort Tag genau?
4: Zum einen verstehen wir darunter die helle Zeit, wenn die Sonne am Himmel steht.
5: Und zum anderen?
4: Tag kann auch Sonnentag bedeuten. Das sind die 24 Stunden, die zwischen zwei Sonnenhöchstständen liegen.
5: Zwischen zwei Mittagen also. Und was ist ein Monat?
4: Schon vor Jahrtausenden haben die Menschen festgestellt, dass die Erde vom Mond umkreist wird. Und sie bemerken, dass der Mond täglich seine Position am Himmel und auch sein Aussehen verändert.
5: Mal ist er Neumond, mal Vollmond und dann wieder Neumond.
4: Sehr gut beobachtet.
5: Ja.
4: Und wann passiert das?
5: Wenn er gefastet oder wenn er sich den Bauch vollgeschlagen hat.
4: Du denkst wieder mal nur ans Essen. Steht der Mond in Richtung Sonne, wird er von ihr überstrahlt und man kann ihn nicht sehen.
5: Das ist dann der Neumond.
4: Gut. Steht der Mond der Sonne gegenüber, wird die uns zugewandte Mondhälfte voll beleuchtet.
5: Dann haben wir Vollmond.
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4: Wusste gar nicht, dass sie auch noch mondsüchtig ist.
3: Die Erde dreht sich also um die eigene Achse. Neben dieser Eigenrotation umkreist sie auf einer ellipsenförmigen Bahn die Sonne. Für einen Umlauf benötigt unser Planet ein Jahr. Ein Jahr, das sind 365 und ein Viertel Sonnentage. Die Erdachse steht aber nicht senkrecht auf der Umlaufbahn, sondern ist leicht geneigt. Und genau durch diese Neigung entstehen die Jahreszeiten. Haben wir auf der nördlichen Halbkugel Sommer, so ist die Achse zur Sonne hin geneigt. Ist sie von ihr weggekippt, dann beherrscht der Winter die Nordhalbkugel.
5: Stell dich mal dahin.
4: Hey, was machst denn du da?
5: Ja, genau so. Wunderbar. Du bist die Sonne.
4: Danke. Und was soll ich machen?
5: Schön die Füße stillhalten. Ich bin die Erde und umkreise dich. Die Sonne.
4: Und weiter.
5: Wenn jetzt bei uns Winter ist, wie ist dann meine Erdachse geneigt?
4: Bleib mal stehen. Schau mich an und lehn dich nach hinten.
5: Ungefähr so?
4: Ja, genau so.
5: Das heißt, ich bin ja die Erde, dass meine obere Hälfte nicht so viel Sonne abbekommt wie...
4: Deine untere Hälfte. Sehr gut, Frau Erde.
5: Das bedeutet aber auch, dass die Kinder, die auf meiner unteren Hälfte leben, wie in Südamerika und in Australien im Meer planschen können.
4: Während die Kinder deiner oberen Hälfte, wie in Europa zum Beispiel, zur gleichen Zeit Schlitten fahren. Frau Erde, ich bin schwer beeindruckt.
5: Oh, vielen Dank, Herr Sonne.
3: Die Einteilung der Zeit in Jahr, Monat und Tag hängt also mit Himmelserscheinungen zusammen, die sich regelmäßig wiederholen. Wie sieht es nun aber mit der Zeiteinheit Woche aus? Wurde sie eingeführt, weil die Zeitspanne zwischen den einzelnen Mondphasen, zum Beispiel zwischen dem zunehmenden Halbmond und dem Vollmond, 7 Tage dauert? Oder hat die Woche 7 Tage, weil man im Altertum 7 Planeten kannte? Wobei man damals Merkur, Venus, Mars, Jupiter und Saturn, aber auch die Sonne und den Mond zu den Planeten zählte. Man weiß es nicht genau. In einem Punkt sind sich jedoch alle einig. Die Unterteilung der Zeit in Stunden, Minuten und Sekunden hat nichts mit astronomischen Beobachtungen zu tun. Die Erfindung dieser Zeiteinheiten ist rein willkürlich. Im alten Babylon, vor ungefähr 4000 Jahren, waren die Zahlen 12 und 60 heilig. Die Babylonier teilten den Tag in 2 mal 12 Stunden ein und man nimmt an, dass sie auch schon eine Stunde in 60 Minuten und eine Minute in 60 Sekunden einteilten. Die Verwendung der Zeiteinheiten Minute und Sekunde setzte sich allerdings erst mit Beginn der Neuzeit durch, also mit Beginn des 16. Jahrhunderts.
5: Diese Babylonier, wahrscheinlich trugen die auch schon Armbanduhren.
4: So modern waren sie nun auch wieder nicht. Aber sie hatten schon sehr früh einen Kalender.
5: Und was ist mit den alten Ägyptern? Die lebten doch sicher auch nicht hinter dem Mond.
4: Stimmt, die kannten auch schon einen Kalender.
5: Und wie kamen die drauf?
4: Immer dann, wenn der Nil über die Ufer trat, konnten die alten Ägypter den hellen Fixstern Sirius, der sonst nicht sichtbar war, am Morgenhimmel beobachten. Dieser Stern erscheint ziemlich genau alle 365 Tage.
5: Wahnsinn.
4: Allerdings, jetzt aber halt dich fest.
5: Sag bloß, wir gehen noch weiter in der Menschheitsgeschichte zurück.
4: Und ob. Die ersten Vorläufer der modernen Kalender sind schon vor 30.000 Jahren entstanden. Man hat Knochenstücke gefunden, in die Markierungen geritzt sind, die Zeiteinheiten darstellen könnten.
5: Irre! Warum wurden eigentlich Kalender erfunden? Um die Geburtstage der Freunde nicht zu vergessen?
4: Das könnte auch ein Grund gewesen sein. Das Wichtigste für die Menschen früher war aber zu wissen, wann sie aussäen und ernten mussten. Und wann sie ihren Göttern opfern sollten und Feste feiern durften.
5: Na, sag ich doch.
7: Party, Party, Party.
3: Der sogenannte Kalender war der erste Tag des Monats. Und er wurde im alten Rom sogar öffentlich ausgerufen. Davon leitet sich der Name Kalender ab. Ein Kalender ist ein Verzeichnis, das ein Jahr nach Tagen, Wochen und Monaten ordnet. Man kann aber auch unsere gesamte Zeitrechnung als Kalender bezeichnen. Es gab und gibt verschiedenste Kalender. Im islamischen Kalender werden nur der Mond und nicht die Sonne und die Jahreszeiten berücksichtigt. Das hat damit zu tun, dass im Koran der Mond als entscheidender Taktgeber der Zeitmessung angegeben ist. Im altägyptischen Kalender wird der Mond wiederum überhaupt nicht berücksichtigt. Er war ein reiner Sonnenkalender, der die Überschwemmungs-, Saat- und Erntezeit voraussehen ließ. Im Jahr 48 vor Christus bestimmte Julius Cäsar, dass alle 4 Jahre ein Schaltjahr mit 366 Tagen eingeführt wird. Damit schuf er den julianischen Kalender. Im jüdischen Kalender werden Mond und Sonne gleichermaßen berücksichtigt. Sein Jahr hat 354 Tage. Die Elemente Holz, Feuer, Erde, Metall und Wasser und die 12 Tiere Maus, Rind, Tiger, Hase, Drache, Schlange, Pferd, Ziege, Affe, Hahn, Hund und Schwein sind Zeichen des chinesischen Kalenders. Der soll der Legende nach im Jahr 2636 vor Christus erfunden worden sein.
5: Was jetzt? 354 oder 365 Tage? Hund oder Hahn?
4: Es ist gar nicht so leicht, einen guten Kalender aufzustellen.
5: Hä? Warum denn? Die Ereignisse am Himmel wiederholen sich doch immer, dachte ich.
4: Das Problem ist, dass man nur mit ganzen Tagen rechnen kann.
5: Hä?
4: Also, des Pudels Kern.
5: Hä?
4: Es ist nun mal nicht so, dass ein Jahr 360 Tage und ein Monat 30 Tage hat. Wenn dem so wäre, dann...
5: Dann könnte man das Jahr in 12 gleich lange Monate einteilen.
4: Und man hätte einen ganz einfachen Kalender. Gut gerechnet.
5: Die Himmelskörper tun uns aber diesen Gefallen nicht.
4: Bingo! Misst man Jahre und Monate auf die Sekunde genau, dann kommen krumme Zahlen dabei raus. Aber ein Jahr kann nicht nach 365,2422 Tagen enden, sondern nur nach 365 oder 366 Tagen.
5: Ah, jetzt hab ich's! Deshalb das Schaltjahr.
4: Das hatte ja schon Cäsar eingeführt.
5: Also leben wir nach dem julianischen Kalender.
4: Nein, wir leben nach dem gregorianischen Kalender.
5: Oh Mist, daneben.
4: Aber knapp. Unser heutiger Kalender wurde im 16. Jahrhundert von Papst Gregor dem 13. eingeführt.
5: Ach so, war uns vielleicht der julianische nicht gut genug?
4: Nicht genau genug. Gregor ließ 10 Tage aus, um die Jahreszeiten mit dem Kalender in Einklang zu bringen.
5: Bitte? Durfte der das?
4: Naja, Gregor war immerhin Papst.
5: Na dann.
4: Und er führte auch noch eine neue Schaltregel ein, um die unterschiedlichen Jahreslängen abzukürzen.
5: Wer am 29. Februar Geburtstag hat, darf nur alle 4 Jahre feiern.
4: Das auch. Und Papst Gregor machte aus einigen Schaltjahren sogenannte Gemeinjahre.
5: Und was kam unterm Strich dabei raus?
4: Unser gregorianisches Kalenderjahr weicht fast nicht vom wahren Sonnenjahr ab.
5: Und das heißt?
4: Unser gregorianisches Jahr hat durchschnittlich 365,2425 Tage. Das bedeutet, dass die Länge des gregorianischen Jahres erst in der 4. Stelle hinter dem Komma minimal von der Länge des wahren Sonnenjahres abweicht.
5: Und das bedeutet?
4: Hä?
5: Dass mir die Zahlen hinter dem Komma wurscht sind.
4: Mir auch.
3: Früher reichte es den Menschen, ihr Leben nach der Sonne einzurichten. Kündigte sich das Frühjahr an, so säte der Bauer aus. Wollte der Jäger auf die Pirsch gehen, so orientierte er sich nach dem Stand der Sonne. Doch im Laufe der Menschheitsgeschichte wurde das Verlangen nach einer genauen Zeitmessung immer größer. Im alten China hat man die Zeit mit ölgetränkten Stricken gemessen, in die in gleichen Abständen Knoten geknüpft waren. Man zündete den Strick an und wenn die Flamme einen Knoten erreicht hatte, war eine bestimmte Zeit verstrichen. Später wurden auch Kerzen mit Markierungen und durchsichtige Öllampen mit einer Maßeinteilung verwendet. Und irgendwann wurde die Sanduhr erfunden. Sie besteht aus 2 birnenförmigen Glasbehältern, die Kopf auf Kopf stehen und über ein enges Röhrchen verbunden sind. Wenn der Sand aus dem oberen Behälter in den unteren gerieselt ist, ist eine bestimmte Zeit vergangen. Um diese Zeitspanne noch einmal messen zu können, muss man die Sanduhr nur umdrehen. Bevor die mechanischen Uhren erfunden wurden, hat man Sanduhren auch in der Seefahrt eingesetzt. Zur Bestimmung des Kurses benötigt man nämlich damals wie heute eine Zeitangabe. Die Sanduhr musste nach jeder halben Stunde umgedreht werden. Davon leitet sich das in der Seefahrt bekannte Wort Glasen ab. 2 Glasen entsprechen einer Stunde.
5: Hier, dafür kann man eine Sanduhr gut gebrauchen.
4: Tess, wenn du mit den Eiern noch länger jonglierst, dann brauchst du die Sanduhr nicht mehr als Eieruhr einsetzen. Tess!
5: Ich liebe 5-Minuten-Eier. Bevor sie im heißen Wasser landen, dürfen sie aber noch mal kurz durch die Luft fliegen. Juhu!
4: Tess, bitte! Das kann doch...
5: Oh!
4: Nie und nimmer gut gehen. Ach, Tess.
5: Oh, also... Die Eier... Die sind aber auch nicht mehr das, was sie mal waren, du.
4: So, so.
5: Also früher, da gingen die überhaupt nicht kaputt.
4: So, so. Weil sie aus Gips waren, oder wie?
5: Ja, genau, ganz genau. Quatsch. Theo!
4: Tess!
3: Zu den Uhren der allerersten Stunde zählte die Sonnenuhr. Schon die alten Babylonier kannten sie. Eine Sonnenuhr besteht nur aus einem Stab, den man in die Erde steckt. Die Sonne geht im Osten auf, hat im Süden ihre Höchststellung und geht im Westen unter. Mit ihr wandert auch der Schatten des Stabes, der von der Sonne angestrahlt wird. Legt man um den Stab herum ein Zifferblatt an, dann kann man die Zeit in Stunden, ja sogar in Viertelstunden messen.
5: Aber auch nur, wenn die Sonne scheint.
4: Richtig. Und darum war die Erfindung der mechanischen Räderuhren im 12. Jahrhundert der vielleicht größte Sprung in der Geschichte der Zeitmessung.
5: Wo wurden diese Uhren eingesetzt?
4: Man konnte sie auf Kirchtürmen finden.
5: Waren die kompliziert?
4: Geht so. Absinkende Gewichte, die an einem Seil hingen, trieben einen Zylinder an. Der drehte sich und bewegte das Räderwerk und die Zeiger.
5: Und was kam dann?
4: Augenblick! Hier ist sie!
5: Oh, die ist aber schön!
4: Pendeluhren kamen im 17. Jahrhundert auf. Ihre Erfindung gründet auf eine Beobachtung des berühmten Physikers Galileo Galilei.
5: Lass mich mal überlegen. Er beobachtete, dass er als Kind immer zu spät in die Schule kam, oder?
4: Nein, Galilei hatte 100 Jahre vorher erkannt, dass ein Pendel für eine volle Schwingung immer die gleiche Zeit braucht.
5: Und?
4: Aufgrund seiner Beobachtung konnte man Pendel herstellen, die zum Beispiel in einer Sekunde genau einmal hin und her schwingen. Hör mal und zähl mit. Tick, tack, tick, tack.
5: 21, 22, immer genau eine Sekunde. Wow, Quentin, zähl doch auch mal mit. Tick, tack, tick, tack,
4: tick, tack. Tack. Tick.
5: Tick, tack.
4: Tack.
3: In einer Pendeluhr schwingt ein Gewicht an einem Stab oder an einem Seil hin und her. Sehr gute Pendeluhren haben am Tag eine Abweichung von nur einer Hundertstel Sekunde. In mechanischen Armbanduhren befindet sich anstelle des Pendels die sogenannte Unruh. Das ist eine aufgerollte Stahlfeder, die einen kleinen Metallring hin und her drehen lässt. Wie beim Pendel führt diese Schwingung zur regelmäßigen Bewegung des Uhrzeigers.
5: Schau mal, Theo, was ich hier hab.
4: Was ist denn das für ein Kasten?
5: Nix für dich.
4: Hä?
5: Oder hast du was für Musik übrig?
4: Also für Musik habe ich schon was übrig. Ach. Nur für eine ganz bestimmte Musik. Da bin ich eher...
5: Aha, du meinst doch nicht meinen Gesang, oder?
4: Mitnichten. Wie kommst du nur da drauf?
5: Na, dann ist ja gut.
4: Also, was ist das jetzt?
5: Also, ich nehme mal den Deckel ab. Was siehst du?
4: Ein Pendel mit einem Gewicht. Das kann man...
5: Ja, Finger weg. Das ist empfindlich. Das Gewicht kann man nach oben und unten schieben.
4: Aha.
5: Und Herr Oberschlau, was ist das wohl?
4: Man braucht's für die Musik?
5: Mhm. Dass ich das erleben darf. Juhu!
4: Was darfst du erleben?
5: Dass du keine Ahnung hast.
4: Gut. Also, was ist das für ein Ding?
5: Das ist ein Metronom. Es dient dazu, beim Musizieren den Takt einzuhalten. Man zieht eine Feder auf und hält somit das Pendel in Schwung. Ist das Gewicht ganz oben, gibt's 40 Schläge in der Minute. Hör mal.
6: Wie eine Pendeluhr.
4: Ich hab's kapiert.
5: Oh, das ging aber schnell.
4: Schiebt man das Gewicht nach unten, dann hört man mehr Schläge in der Minute.
5: Bingo!
4: Oder wolltest du den Gesang vielleicht in einem höheren Tempo?
3: Genauer als die mechanischen Uhren sind die sogenannten Quarzuhren. Ein unter Strom gesetzter Quarzkristall schwingt nämlich regelmäßiger als ein Pendel. Dieser Uhrentyp geht im Jahr nur um Bruchteile einer Sekunde falsch. Am exaktesten messen aber die Atomuhren die Zeit mit Hilfe atomarer Vorgänge. Die besten unter ihnen sind so präzise, dass sie nach 2 bis 3 Millionen Jahren nur eine Sekunde vor- oder nachgehen würden.
5: So, ich muss jetzt singen.
4: Muss das? Wieso das denn?
5: Oh, etwas in mir will, dass ich jetzt singe.
4: Du meinst sicher deine innere Uhr.
5: Ja, mir egal, wie du das nennst.
4: Also, das ist ja höchst interessant. Ich muss sie unbedingt ablenken.
5: Was ist denn daran so interessant?
4: Also, das Interessante daran ist, dass die Menschen, die Tiere, ja sogar die Pflanzen eine innere Uhr haben. Hey, was machst du denn da?
5: Ich lausche am Gänseblümchen.
4: Ein Tick-Tack, Tick-Tack wirst du nicht hören.
5: Nein, schade.
4: Unter innerer Uhr verstehen die Wissenschaftler einen innerlich festgelegten Rhythmus.
5: Und? Was macht der?
4: Bei den Menschen sorgt er für einen regelmäßigen Schlaf. Und zum Beispiel dafür, dass wir tagsüber fit sind.
5: Aha. Und bei den Tieren?
4: Tag, Monat, Jahr und auch die Gezeiten beeinflussen ihre innere Uhr. Sie veranlasst die Tiere zum Beispiel dazu, sich zu paaren, zu brüten oder wie die Zugvögel zur rechten Zeit in den Süden zu fliegen.
5: Bei den Pflanzen bestimmt dann die innere Uhr, wann sie ihre Blätter abwerfen sollen, oder?
4: Klasse, Tess.
5: Ja.
4: Oder Quentin? So jubelt doch. Lass die Zeit für uns arbeiten.
8: Ja.
3: Jeder von uns hat sein eigenes Zeitempfinden. Für den einen vergeht eine Sache viel zu schnell und wie im Fluge. Für den anderen dauert eben diese gleiche Sache viel zu lange. Erledigt man etwas mit höchster Konzentration, dann scheint die Zeit schnell zu verstreichen. Obwohl die Zeit gleich schnell bzw. gleich langsam vergeht, nehmen wir sie unterschiedlich wahr. Wenn ein Mensch eine Haftstrafe abzusitzen hat, dann schleicht die Zeit für ihn förmlich dahin. Der Häftling wartet auf seine Entlassung und sitzt dabei, wie man sagt, seine Zeit ab. Zur gleichen Zeit können dagegen die Menschen in Freiheit ihre Stunden genießen und stellen oft überrascht fest, wie schnell die Zeit vergeht.
4: Momentchen! Momentchen!
5: Was ist?
4: Läuft die Zeit eigentlich immer gleich schnell ab?
5: Hast du ja gerade mitbekommen. Für den einen geht's schnell, für den anderen langsam.
4: Ich meinte messbar schnell oder messbar langsam.
5: Och, das ist mir zu kompliziert. Och, da kriege ich ja Kopfweh.
3: Der berühmte Physiker Albert Einstein hat ein Gedankenexperiment durchgeführt. Ein Astronaut fliegt in einem Raumschiff mit nahezu Lichtgeschwindigkeit durch den Weltraum. Der Zwillingsbruder des Astronauten bleibt auf der Erde. Nach einem Jahr kehrt das Raumschiff zurück. Und die Überraschung ist perfekt. Der Zwillingsbruder auf der Erde ist in der gleichen Zeit um Jahrzehnte gealtert. Diese Theorie hatte man mit einer Atomuhr, die in ein um die Erde kreisendes Überschallflugzeug eingebaut wurde, überprüft. Nach dem Flug verglich man die Uhr mit einer Atomuhr, die auf der Erde zurückblieb. Einstein hatte recht. Die Flugzeuguhr hinkte um einige Milliardstel Sekunden hinterher. Ihre Zeit war langsamer vergangen.
5: Bei mir wird's jetzt auch Zeit.
4: Bei uns auch, oder?
5: Wie? Ihr wollt mir nicht zuhören?
4: Was heißt schon wollen? Wir haben einfach was anderes vor.
5: So, was denn?
4: Wir gehen mit der Zeit.
5: Hä? Das bedeutet doch was ganz anderes. Jetzt hab ich's kapiert. Ihr Halunken!
9: Was? Wir verstehen dich nicht mehr.
5: Aber ich euch. Na wartet. Mi, mi, mi, mi, mi, mi.
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12: Am Mikrofon ist der David. Hallo.
13: In Südamerika leben die lautesten Vögel der Welt. Mit ihren Rufen können sie sogar Kettensägen übertönen. Der Nacktkehl-Glockenvogel und der Rotfußerriemer erreichen bei Messungen in Brasilien mehr als 120 Dezibel. Das ist lauter als eine laufende Kettensäge oder ein Presslufthammer. Der Nacktkehl-Glockenvogel stößt metallische Schreie aus. Der Ruf des Rotfußerriemer wird als lautes Jaulen beschrieben. Forscherinnen und Forscher der University of Massachusetts haben die Lautstärke von 123 Vogelarten untersucht. Bei 113 dieser Arten ist der Schallpegel, also die Lautstärke, zum ersten Mal überhaupt erfasst worden. Die Unterschiede sind riesig. Ein Kolibri zum Beispiel, der kommt nur auf 64 Dezibel, ungefähr die Lautstärke eines normalen Gesprächs. Am 10. Oktober findet jedes Jahr der Welthundetag statt. Ein Tag, um unsere vierbeinigen Freunde zu feiern. Hunde helfen den Menschen in vielen Bereichen, zum Beispiel als Blindenhund, Wachhund, Rettungshund oder einfach als Gesellschafter und geliebtes Haustier. Hunde können Drogen aufspüren, Menschen in Notlagen retten und geben ihren Besitzerinnen und Besitzern jeden Tag viel Liebe. Viele Menschen nutzen diesen Tag, um ihre Hunde besonders zu verwöhnen, sei es mit einer langen Streicheleinheit, einem neuen Spielzeug oder einer leckeren Mahlzeit. Der Welthundetag erinnert uns daran, wie wichtig Hunde für viele Menschen sind und wie sehr sie Teil unserer Familie werden können. Kleine Kinder sind echte Bewegungsprofis. Vorschulkinder gehen durchschnittlich etwa 18.000 Schritte am Tag. Viel mehr, als viele Erwachsene denken. Eine internationale Studie mit mehr als 3.500 Kindern in 44 Ländern hat das jetzt herausgefunden. Die Forscherinnen und Forscher haben die Kinder mehrere Tage lang beobachtet und die Schritte gezählt. Dreijährige erreichen im Schnitt etwa 17.500 Schritte. Vierjährige knapp 19.000. Körperliche Aktivität in der frühen Kindheit ist für das Wachstum und eine gesunde Entwicklung ganz wichtig. Also perfekt, dass Kinder in diesem Alter so viel unterwegs sind. Es gibt zwar große Unterschiede zwischen einzelnen Kindern, aber das ist ganz normal.
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14: Hallo, hier ist die Anna. Kletterst du gerne auf Bäume? Dann habe ich heute ein paar wichtige Tipps für dich.
15: Hallo. Hier oben bin ich. Warte, ich komme erst mal runter.
14: So, das war jetzt gar nicht so einfach. Aber fangen wir besser ganz von vorne an. Also nicht oben, sondern unten. Genau, bei deinen Füßen. Wenn du Flipflops oder Sandalen anhast, dann kletterst du besser nicht auf einen Baum. Du brauchst feste Schuhe, die nicht rutschen. Nach deinen Schuhen checkst du dann den Baum ab. Schau auch nach unten. Achte darauf, ob sich unter dem Baum gefährliche Dinge wie Zäune mit Spitzen oder andere Hindernisse befinden. Und beim Baum selbst, worauf muss man da achten, Helmi?
3: Schau dir die Äste genau an. Sie müssen stark genug sein. Trockene Äste, die schon ganz grau aussehen, brechen sehr leicht ab.
14: Genau. Am besten suchst du dir Äste aus, die so dick wie dein Arm sind. Oder noch dicker. Also wir sagen, mindestens so dick wie dein Arm soll der Ast sein. Ein ganz wichtiger Rat ist auch, klettere immer nur so hoch, wie du dich wirklich traust, ohne sehr mutig sein zu müssen. Du solltest nur so weit hinaufsteigen, wie du auch ganz alleine ohne Hilfe wieder runterkommst. Das ist nämlich oft schwieriger als das Hinaufklettern, stimmt's, Helmi?
3: Das stimmt. Und nimm beim Klettern deinen Fahrradhelm ab. Mit dem Gurt könntest du hängen bleiben. Den setzt du erst wieder auf, wenn du unten bist.
14: Ein super wichtiger Tipp. Also, feste Schuhe an, nur an starken Ästen festhalten und immer schön konzentrieren, also nicht ablenken lassen. Wenn du das beachtest, bist du ein echter Kletterprofi. Stimmt's, Helmi?
3: Ja, genau, denn sicher ist sicher.
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0: und schon sind wir wieder mittendrin. Es gibt eine neue Stunde Radinos Spielzeit mit den besten Liedern, einer spannenden Geschichte und vielen tollen Tipps für dich. 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

0: euch im Radio.
1: Und jetzt wünschen wir wieder allen Geburtstagskindern
2: 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Und hier kommt ein super Geburtstagslied nur für dich auf mein Kinderradio.

0: Radino?
1: Ja, Mama?
0: Ich muss dir was erzählen. Heute hat mich eine Freundin angerufen. Sie ist in Wien mit dem Taxi gefahren. Und weißt du, was da im Radio gelaufen ist?
1: Was denn?
0: Mein Kinderradio.
1: Echt? Dürfen Kinder schon Taxi fahren?
0: Nein, natürlich nicht. Der Taxifahrer ist schon erwachsen, aber wahrscheinlich hört er einfach auch gerne mal Geschichten. Oder vielleicht auch Freizeittipps, weil er selber Kinder hat oder so. Jedenfalls habe ich mir gedacht, wir könnten ihn doch mal grüßen.
1: Ja, hallo Taxifahrer, ich bin's Radino. Und ich weiß zwar nicht, ob du ein Papa bist, aber ich spiele dir jetzt ein Lied für Mamas und Papas, für die Großen halt. Viel Spaß! Stopp, stopp, stopp, stopp, stopp, stopp. Jetzt müssen wir aber wieder mal ein Lied für die Erwachsenen spielen.
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1: Los geht's!

0: Na, Radino, das war aber ein ordentlicher Schluck. Aber sag einmal, erkennst du eigentlich auch andere Geräusche, wenn du sie hörst?
1: Na klar, ich bin doch ein Profi-Zuhörer und ich habe in der Minidisco schon 1.000.000.100 Klospülungen gehört. Das weiß auch jeder und jede in ganz Österreich, der mein Kinderradio hört.
0: Naja, die Klospülungen spielen die Kinder dem Andrea immer vor, da muss er ja gar nicht raten. Aber ich spiele es jetzt einmal mit dir andersherum. Also ich mache die Augen zu und ich darf nicht schauen. Und dann machst du ein Geräusch und ich muss erraten, was es ist.
1: Bist du bereit? Nicht schauen!
0: Geradino, das war jetzt echt zu einfach. Das Geräusch, das kennen ja wirklich alle schon.
1: Ja, aber ich habe meine Klospülung noch nicht hergezeigt. Na okay, ich würde sagen, wir spielen noch eine Runde.
0: Gut, das machen wir. Und für die Kinder spielen wir gleich wieder ein dinotastisches Lied auf Radino, mein Kinderradio.

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2: Grüß dich, Ines hier. Bist du eigentlich schon sehr geschickt? Also ich nicht so besonders, aber man kann ja üben. Zum Beispiel mit einem Fangbecher. Den kannst du dir ganz einfach basteln. Du brauchst dafür einen Pappbecher oder einen aus Plastik, ein Stück Schnur oder Garn, das etwa so lang ist wie dein Arm, eine größere Holzperle und so etwas wie eine dicke Nadel. Damit stichst du, am besten mit Hilfe von einem Erwachsenen, ein kleines Loch in die Mitte des Becherbodens. Da steckst du jetzt den Faden durch und machst einen Knoten an dem Ende, das im Inneren des Bechers ist. Am anderen Ende fädelst du die Holzperle drauf und machst sie fest. Jetzt nimmst du den Becher in die Hand und lässt den Faden mit der Perle unten dran einmal baumeln. Das ist ja noch leicht. Aber jetzt versuche die Perle in den Becher hüpfen zu lassen. Das ist schon ein kleines Kunststück. Also fleißig üben.
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0: wo sind denn die ganzen Geschichten hin?
1: Welche Geschichten meinst du, mein Schatz?
0: Na, die Kisten mit den Geschichten. Gleich kommt ja wieder eine und ich habe noch gar keine ausgesucht.
1: Also die Kisten, die sind dort, wo sie immer sind, aber du hast sie ja mit Decken zugedeckt, damit sie keiner außer dir findet. Weißt du nicht mehr?
0: Ah, stimmt ja. Schon gut, wenn eine Mama ein bisschen einen Überblick hat. Aber nicht reinschauen.
1: Niemals.
0: Dann gehe ich jetzt eine Geschichte aussuchen. Spielst du noch ein Lied?
1: Alles klar, Herr Schäfer.

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3: Entspannungsrätsel für Kinder Nummer 6. Leg dich ganz bequem hin und mach es dir gemütlich. Hör noch einen kleinen Moment in dich hinein und spür nach, ob du dich rundum wohlfühlst und dich nichts mehr stört. Dann lausche dem kleinen Rätsel, das ich dir heute mitgebracht habe. Stell dir jetzt vor, du bist grün, richtig saftig grün. Viele bunte Blumen wachsen auf dir. In allen erdenklichen Farben, Mustern und Formen. Im Sommer verströmst du einen ganz wunderbaren Duft. Auch die Blumen, die hier wachsen, riechen herrlich und lassen jeden Besucher tief entspannen. Kinder lieben es, fröhlich und vergnügt auf dir herumzutoben. Wenn die Sonne scheint und ihre warmen Strahlen auf dich hinunterschickt, kann man es sich mit einer bunten Decke auf dir bequem machen, um sich zu entspannen. Deine grünen Halme halten einen dabei weich und ganz geborgen. Manche Leute haben ein kleines Picknick dabei und genießen es, hier mal so richtig die Seele baumeln zu lassen. Und wenn man barfuß durch das grüne Gras läuft, kitzelt es ganz sanft bei jedem Schritt unter den Füßen. Bunte Schmetterlinge flattern über dir dahin und verstecken sich in den Blumen, die auf dir blühen, um sich für eine Weile auszuruhen. Wer warst du wohl? Hast du es bereits erraten? Die Lösung erklingt gleich nach dem Gong. Wenn du sie jetzt noch nicht wissen willst, dann drücke Pause. Du hast es sicherlich längst geahnt. Richtig. Du warst eine wunderschöne Wiese. Atme einige Male tief ein und aus. Dann ball die Hände zu ganz festen Fäusten. Reck und streck dich kräftig, bis du dich wieder wach und ganz ausgeruht fühlst.

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0: Mama?
1: Ja, Radino?
0: Kann ich ein Glas Milch?
1: Was, in die Ecke schmeißen? Na, natürlich nicht.
0: Haben natürlich. Bitte, kann ich bitte ein Glas Milch haben?
1: Ach so. Ja, natürlich kannst du ein Glas Milch haben. Warte. Da, bitteschön. Aber Vorsicht, das bricht leicht.
0: Weiß ich doch. Ich kenne mich ja mit Glas aus.
1: Wirklich? Weißt du, was Glas eigentlich ist? Also, woraus es gemacht wird?
0: Glas halt. Was meinst du, woraus es gemacht wird? Glas ist Glas.
1: Ja, und du glaubst, dass Glasflaschen am Feld wachsen und dass die nur geerntet werden im Herbst, oder wie? Nein, Glas wird hergestellt und zwar aus Sand und Kalk zum Beispiel.
0: Was? Aber das ist doch kein Sand. Ich sehe da doch durch und außerdem hätte ich ja sonst Sand zwischen meinen Zähnen.
1: Nein. Der Sand und die anderen Bestandteile werden geschmolzen und zwar bei über 1500 Grad. Unseren Backofen zum Beispiel, den kann man gerade mal auf 250 Grad aufheizen.
0: Also können wir nicht selber Glas backen? Schade.
1: Nein, Glas können wir leider nicht selber machen. Also wenn der Sand und das Ganze dann flüssig ist, dann verbindet sich alles zu einer Masse. Und die Masse, die wird dann geformt. Entweder von Maschinen in einer Fabrik oder von Glasbläsern. Die formen dann ganz vorsichtig Gläser draus. Die halten das, das ist vorne ganz, ganz heiß, das Glas, diese Masse. Und durch Drehen und durch Reinblasen und Abkühlen und wieder Erhitzen wird es dann ein Glas oder ein Gegenstand aus Glas. Das ist richtige Kunst.
0: Voll Dino cool. Und wenn es runterfällt und kaputt ist, wo kommt das dann hin?
1: Dann bringt man die Scherben in den Glascontainer. Und dieses Altglas, das wird dann auch wieder eingeschmolzen und da wird ein neues Glas draus.
0: Dino praktisch. Dann ist es ja eh nicht so schlimm, wenn es runterfällt.
1: Naja, Glas ist sehr, sehr scharf und da kannst du dich dran verletzen und deshalb musst du sehr, sehr aufpassen mit Glas. So, aber jetzt trinke mal deine Milch aus und die Kinder daheim bekommen das nächste Lied, okay?
0: Genau.

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0: Mama, ist jetzt wieder so eine besondere Stunde?
1: Ja, genau, mein Schatz. Du weißt, was das heißt?
0: Ja, Radinos Kopfkino, also mein Kopfkino. Also ich mache jetzt sozusagen Kino im Kopf, aber ich mache das eigentlich gar nicht. Ich habe ja selbst gleich ein Kino im Kopf.
1: Ja, genau. Jetzt gibt's ein extra langes Hörspiel für dich und natürlich für die Kinder, die uns gerade zuhören.
0: Dann haben die aber ein Glück, dass sie jetzt zuhören, weil sie sonst ja die ganze Geschichte versäumen würden. Und ich bin auch froh, dass ich jetzt da bin, weil sonst würde ich sie ja auch versäumen. Geht's schon los?
1: Ja, mein Schatz, viel Spaß.

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4: Hallo, hier ist der David und jetzt kommen wieder die Nachrichten von dieser Stunde. Ein Mann saugt Malzbonbons durch einen Strohhalm für einen Weltrekord. Ein Mann aus Idaho in den USA hat mit einem Strohhalm 51 Malzbonbons zwischen zwei Schüsseln in einer Minute bewegt und versucht damit einen Guinness-Weltrekord zu brechen. David Rush, der bereits mehr als 200 Guinness-Weltrekordtitel hält, hatte eine neue Weltrekordkategorie entdeckt. Der Brite Jack Welch hatte den Rekord mit 32 Malzbonbons gesetzt. Rush hat sich während einer Poolparty in Kansas City Malzbonbons gekauft, zwei Schüsseln genau 30 cm auseinander aufgestellt und sich an die Arbeit gemacht. Seine Technik? Er hat seine Erfahrungen mit Zahnstochern und seiner Atemkontrolle kombiniert. Einatmen, Sog halten, übertragen, mit Druckentlastung fallen lassen und so schnell wie möglich wiederholen. Jetzt wartet er auf die Bestätigung von Guinness World Records, ob er offiziell mit 51 Malzbonbons den Titel gewonnen hat. Am 10. Oktober findet jedes Jahr der Welthundetag statt. Ein Tag, um unsere vierbeinigen Freunde zu feiern. Hunde helfen den Menschen in vielen Bereichen, zum Beispiel als Blindenhund, Wachhund, Rettungshund oder einfach als Gesellschafter und geliebtes Haustier. Hunde können Drogen aufspüren, Menschen in Notlagen retten und geben ihren Besitzerinnen und Besitzern jeden Tag viel Liebe. Viele Menschen nutzen diesen Tag, um ihre Hunde besonders zu verwöhnen, sei es mit einer langen Streicheleinheit, einem neuen Spielzeug oder einer leckeren Mahlzeit. Der Welthundetag erinnert uns daran, wie wichtig Hunde für viele Menschen sind und wie sehr sie Teil unserer Familie werden können. Dein großer Gartenbaum könnte zum Weihnachtsstar werden. Die Stadt Dornbirn sucht gerade Nadelbäume für die Weihnachtszeit und wer einen störenden Baum im Garten stehen hat, kann ihn einfach spenden. Wenn der Baum im Garten zu groß geworden ist, zu viel Schatten wirft oder einfach störend im Weg steht, hat er jetzt eine zweite Chance. Der Forstbetrieb Dornbirn kümmert sich um die Fällung und den Transport und das kostet keinen Cent. Die gespendeten Bäume werden im Dezember vor Kirchen auf öffentlichen Plätzen und bei wichtigen Gebäuden in Dornbirn im Bundesland Vorarlberg aufgestellt und bringen festliche Weihnachtsstimmung in die Stadt. Der Baum muss aber mindestens 10 Meter hoch sein und schön gewachsen sein, damit er sich für einen der Weihnachtsstandorte eignet. Jedes Jahr braucht die Stadt rund 15 bis 20 Bäume. Wer einen hat, kann sich einfach beim Forstbetrieb der Stadt Dornbirn melden.
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7: Hallo, ich bin die Anna. Und heute besprechen wir, warum es Handyspiele extra für Kinder gibt. Wenn du diese Sendung schon öfters gehört hast, verstehst du wahrscheinlich, warum dir deine Eltern nicht alle Spiele am Handy erlauben. Also, wenn du auf ihrem Smartphone spielen darfst oder sogar schon ein eigenes hast. In manchen Spielen gibt es Chats, in denen Fremde dir Nachrichten schicken können. Das ist nicht so ungefährlich. Andere Spiele sind vielleicht zu schnell und zu kompliziert für dein Gehirn. Es gibt aber auch Spiele am Handy, bei denen du echt was lernen kannst. Zum Beispiel, wenn du über eine Aufgabe richtig nachdenken musst oder du spannende Rätsel lösen kannst. Auch gemeinsam was zu spielen kann toll sein, wenn ihr als Team eine Herausforderung meistert. Lass dir also ruhig mal von deinen Eltern ein paar Spiele zeigen, die sie gut für dich finden, Die schauen dann drauf, dass sie auch kindgerecht sind. Oft steht ein Alter dabei, ab wie vielen Jahren das Spiel empfohlen ist. Das kann helfen. Aber ganz genau wissen das sicher deine Eltern, ob es was für dich ist. Wichtig bleibt trotzdem immer, nur eine kurze Zeit spielen und insgesamt nicht zu viel Bildschirmzeit an einem Tag für deinen Kopf und deine Augen. Es gibt ja noch so viele andere Dinge auf der Welt, die Spaß machen. Zum Beispiel mein Kinderradio hören.
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0: Voller Vorfreude auf den Spaziergang rannte Maler zur Tür. Als Kathi die Klinke hinunterdrückte, sauste die Hündin freudig bellend hinaus. Womit weder Kathi noch Cleo gerechnet hatten, war, dass ausgerechnet in diesem Moment im Innenhof ein Pferd ausgeladen wurde. Maler schoss direkt auf die Fremden zu und die dunkelbraune Stute, die gerade die Laderampe herunterstarkste, erschrak und versuchte, sich loszureißen. Der Pferdepfleger konnte das nervöse Tier gerade noch festhalten. Wütend drehte der Mann sich um.
1: Hey, seid ihr verrückt? Bringt den Hund unter Kontrolle!
2: Maler! Aus! Aus! Pfui, Maler! Aus! Komm her! Ich hab sie.
3: Seid ihr irre,
4: Kathi!
2: Entschuldigung, wir wollten nur...
3: Mich umbringen?
5: Nein, wir wollten nur mit Maler
4: sprechen. Maler kann doch nicht hier so rumtoben, wenn ein Pferd auf dem Hof ist.
2: Ich weiß, Papa, tut mir leid.
5: Mir auch.
6: Benny, ist alles in Ordnung?
3: In Ordnung, das war verdammt gefährlich.
4: Ihr habt Leas Pfleger ganz schön in Schwierigkeiten gebracht.
2: Ja, ich hab's gesehen. Entschuldigung.
4: Lea, ich muss mich entschuldigen. Normalerweise ist meine Tochter vernünftiger.
2: Es tut uns wirklich leid.
6: Ist ja noch mal gut gegangen.
3: Gut gegangen, außer dass ich fast über den Haufen gerannt wurde. Ich habe gleich gesagt, dass dieser Ponyhof hier nicht das Richtige für ein Sportpferd ist.
6: Ach, Benny, nun hör mal auf.
3: Ach, ist doch wahr. Na komm, mein Zuckerstütchen. Hat unser Chef immer wieder eine super Idee gehabt. Lass uns reingehen, hm? Da ist es dann hoffentlich ruhiger.
7: Da ist aber jemand richtig sauer.
6: Naja, Benny ist von meiner Idee, eine Weile hierher zu kommen, gar nicht begeistert und Hunde. Kann er sowieso nicht leiden.
2: Es war unsere Schuld. Wir hätten besser auf Maler aufpassen müssen.
6: Die Hündin scheint aber auch Pferde nicht gewöhnt zu sein, oder?
4: Ja. Maler ist mit Pferden noch sehr unerfahren. Wir haben sie erst seit ein paar Tagen in Pflege, weil ihr Besitzer, unser Tierarzt Dr. Schimming, den kennst du doch auch, in Irland ist.
6: Na klar kenne ich den. Ich habe schon gehört, Jörg ist für längere Zeit weg, oder?
4: Genau. Seine Praxis hat jetzt vorübergehend Mark Kakuschke übernommen. Aber der kann sich nicht um Maler kümmern. Deshalb ist die jetzt bei uns.
6: Dr. Kakuschke, das ist auch ein hervorragender Tierarzt. Da seid ihr in besten Händen.
5: Die Braune eben. War das ihr Pferd?
6: Naja, nicht direkt meine, aber ja, ich reite sie.
4: Ach so, das habe ich jetzt ganz vergessen. Cleo, Kathi, darf ich vorstellen, das ist Lea Tovak. Lea, das sind meine Tochter Kathi und ihre Cousine Cleopatra.
5: Lea Tovak? Etwa die Springreiterin?
6: Ja, genau die.
5: Boah, cool, dann... Da war das Pferd da eben Serafina?
2: Ja.
5: Und du wusstest das?
4: Ja, Kathi wusste Bescheid. Aber sie durfte dir nichts sagen.
5: Echt nicht? Und warum?
4: Das erklären wir dir gleich. Jetzt kümmern wir uns erstmal um unsere Gäste. Lea, komm, ich zeige dir, wo ihr eure Sachen hinbringen könnt.
6: Okay, gerne.
4: Soll ich dir beim Tragen helfen?
6: Nein, das geht schon. Ich nehme nur meinen Kram, den Rest holt Benny gleich.
4: Okay. Kathi, ihr kümmert euch um Azuro, ja?
2: Logo, wir sind schon auf dem Weg.
4: Mhm. Und Kathi, bring Maler weg. Nicht, dass sie hier nochmal Ärger macht.
2: Oh, aber ich dachte, sie muss sich noch an die Pferde gewöhnen.
4: Dann gewöhnen sie an Azuro und nicht an unsere Gastpferde. Azuro hat die Nerven dafür.
2: Okay, wir passen schön auf sie auf.
0: Cleo konnte es nicht glauben. Serafina, die Wunderstute, wie sie überall nur genannt wurde, dieses berühmte Springpferd, war gerade in nur ein paar Meter Entfernung an ihr vorbeigeführt worden. Hier auf dem Fasanenhof. Und, was sagte Kathi dazu? Nichts. Ihre Lieblingscousine schlenderte in aller Seelenruhe in Richtung Hauptstall,

0: Dir eine Karotte mitgebracht, hä?
1: Oh, Kathi.
0: Ich muss zugeben, es macht schon ein bisschen Spaß, dich so zappeln zu sehen.
1: Habe ich es nicht gesagt, Azuro? Sie quält mich.
0: Gut, ich werde dich erlösen. Also, was willst du wissen?
1: Na, alles. Warum sind Serafina und Lea Tovak hier auf dem Fasanenhof? Ich meine, solche Berühmtheiten trainieren doch normalerweise in ganz anderen Stellen, oder? In Leistungszentren oder wie das heißt.
0: Stimmt. Gibst du mir mal seinen Halfter?
1: Ja, klar, hier.
0: Wir sind zwar ein kleiner Reitstall und kein professionelles Trainingscenter, aber das hat für Lea und Serafina auch Vorteile.
1: Ehrlich? Was denn für welche?
0: Naja, im Moment ist ein Riesentrubel um Serafina.
1: Das habe ich mitgekriegt. Und das ist ja auch kein Wunder. Serafina gewinnt scheinbar jedes Turnier. Ich habe sie selber mal im Fernsehen gesehen. Dieses Pferd springt so locker über die höchsten Höhen. Boah, das sieht aus, als müsste sie sich gar nicht anstrengen. Wahnsinn.
0: Ja, Serafina ist ein echtes Ausnahmetalent.
1: Ich habe auch gelesen, dass sie das beste Pferd der Welt sei.
0: Naja, also ich persönlich glaube ja, dass Azuro das beste Pferd der Welt ist, ne? Ha, was meinst du?
1: Okay, außer Azuro natürlich. Aber der tritt ja auch nicht im Fernsehen auf.
0: Da hast du recht. Und genau das ist Serafinas Problem. Geh mal bitte einen Schritt zur Seite, damit ich Azuro rausholen kann.
1: Bin schon weg. Serafinas Problem?
0: Ja, ihre Bekanntheit. Das ist schon irre. Du musst dir das mal vorstellen. Beim letzten Springen in Venterschweige sind über 3000 Zuschauer aufgetaucht. Die Leute drehen total durch. Alle wollen die Wunderstute mal anfassen oder ein Foto mit ihr machen.
1: Oh je.
0: Allerdings. Azuro, komm mal mit. Na, du musst für ein paar Tage umziehen. Moment. Ach, Cleo, am besten sperrst du Mala kurz in Azuros Box. Sie kann jetzt nicht mitkommen.
1: Mach ich. Nein, Mala. Du brauchst mich gar nicht so anzuschauen. Wer Pferde erschreckt, muss leider warten. Wir kommen gleich wieder.
0: Das arme Pferd hat keine ruhige Minute mehr. Sogar bei Lea zu Hause tauchen immer wieder irgendwelche Serafina-Fans auf und wollen das Wunderpferd anschauen.
1: Echt?
0: Ja, das geht jetzt sogar schon so weit, dass irgendwelche Leute heimlich Serafinas Schweifhaare abgeschnitten und dann im Internet verkauft haben.
1: Das ist ja krass.
0: Ja, das kannst du laut sagen. Tja, und Lea hat das Gefühl, dass Serafina durch diese ständige Unruhe sehr gestresst ist.
1: Deshalb ist Lea hier? Sie sucht einen ruhigen Platz für Serafina?
0: Ja, und Lea kennt meinen Vater schon seit ewigen Zeiten. Da hat sie ihn angerufen und er hat ihr angeboten, hierher zu kommen, wo keiner Serafina vermutet.
1: Ach, deshalb die Geheimniskrämerei.
0: Genau. Es sollen möglichst wenige erfahren, dass die beiden hier sind. Serafinas Besitzer haben sogar den ganzen Weststall nur für die Stute allein gemietet. Da darf jetzt niemand außer Benny und Lea rein.
1: Oh Mann, jetzt haben wir einmal einen echten Star auf dem Hof und wir dürfen nicht hin.
0: Naja, also, um ehrlich zu sein...
1: Ja?
0: Naja, ein Pferd kann ja nicht ganz alleine bleiben.
1: Logisch, das wäre ja Tierquälerei.
0: Tja... Da war man dann auf der Suche nach einem nervenstarken, ruhigen Beistellpferd.
1: Da gibt es natürlich nur einen.
0: Und genau deshalb bringen wir Azuro gerade in den Weststall.
1: Boah, das ist ja cool. Azuro, du bist unsere Eintrittskarte. Boah, und dafür werde ich dich mit Karotten bezahlen.
0: Oh. Okay, leise jetzt. Da hinten in der Box, neben der Sattelkammer, da steht sie. Siehst du?
1: Ja. Ich sehe sie. Sie guckt schon. Wo kommt Azuro genau hin?
0: Direkt in die Box daneben.
1: Serafina freut sich schon.
0: Azuro auch. Er lernt immer gern neue Pferde kennen.
1: Und dann auch noch so eine Berühmtheit. Die hat bestimmt eine Menge zu erzählen.
0: Bestimmt. So, Azuro, hier rein. Schau, das ist deine neue Nachbarin. Darf ich vorstellen? Serafina, Azuro. Azuro, Serafina.
1: Die sind aber ganz schön unruhig.
0: Ach, das ist normal. Die schauen sich nur ihre neuen Boxen an.
1: Azuro hat schon die Tränke gefunden.
0: Gut. Ist Benny gar nicht hier?
1: Nein, also ich glaube nicht.
0: Cool.

0: Können wir mal ganz vorsichtig einen Blick auf die Wunderstute werfen?
1: Oh ja.
0: Hallo, Serafina. Na, komm mal her.
1: Die ist aber scheu.
0: Klar, die kennt uns ja auch gar nicht.
1: Warte. Ich habe hier noch Leckerli in der Tasche. Schau mal, Serafina, was ich hier habe.
0: Ja, komm mal her.
2: Hey, was macht ihr denn da?
3: Sie war nur so unruhig. Da wollten wir ihr ein Leckerli geben.
2: Was? Spinnt ihr? Ihr könnt doch nicht einfach unser Pferd füttern.
3: Stimmt. Entschuldigung.
1: Es war nur ein Leckerli.
2: Ihr gebt dem Pferd nichts, gar nichts. Versteht ihr? Was habt ihr hier eigentlich zu suchen?
3: Wir haben nur das Pferd, das Beistellpferd, rübergebracht.
2: Und? Warum lungert ihr hier immer noch rum?
1: Wir lungern doch gar nicht, wir haben nur...
2: Ach, halt die Klappe, Mensch. Mit eurem Gesülze könnt ihr vielleicht Lea um den Finger wickeln, aber nicht mich. Ich weiß, was hier gespielt wird. Ihr glaubt, ihr könnt um Serafina rumschleichen, vielleicht ein paar Fotos machen oder ein paar Haare mitnehmen, hä? Um das Taschengeld aufzubessern.
3: Nein!
2: Da habt ihr die Rechnung ohne mich gemacht. Ich hab genug von euch sogenannten Serafina-Fans. Lasst das Pferd in Ruhe. Verschwindet. Hier gibt es nichts für euch.
1: Ja, aber...
3: Nein, Cleo. Ist schon gut. Entschuldigung. Wir sind schon weg.
2: Und bleibt mir aus dem Fahrwasser. Wenn ich euch nochmal sehe, werde ich mich bei deinem Vater beschweren. Verstehst du?
3: Ja.
1: Boah, wie ist der denn drauf?
3: Ach, lasst. Es bringt doch nichts.

0: Cleo war stinksauer und hätte zu gerne noch etwas gesagt. Doch das ließ Kathi nicht zu. Sie wusste, wie viel ihrem Vater Ludger Schulze daran lag, dass Lea Towak sich auf dem Fasanenhof wohlfühlte. Also beruhigte sie ihre aufgebrachte Lieblingscousine und zusammen mit Maler machten sich die Mädchen auf den Weg zum Abendessen. Plötzlich blieb Cleo stehen.
1: Aber Sie haben keine Beweise.
2: Nein, das ist ja auch nur ein Verdacht.
3: Hast du das gehört?
4: Hauptkommissar Bierlein, lass uns mal näher ans Küchenfenster gehen.
2: Ich gebe ja zu, das klingt ein bisschen seltsam.
1: Ich habe in meinem Job schon weitaus seltsamere Dinge gehört.
2: Und ich habe auch keine Ahnung, wie das Ganze vonstatten gehen könnte. Serafina ist ja eigentlich nie allein. Benny schläft ja sogar bei ihr im Stall.
1: Aber wie...
5: Ich weiß, es klingt erstmal unmöglich. Aber ich hatte Lea geraten, sich trotzdem an Sie zu wenden.
1: Und ich danke Ihnen für das Vertrauen. Von sowas habe ich noch nie gehört. Aber ich werde die Augen natürlich offen halten. Es wäre ja auch möglich, dass ich nachts, während der Pfleger schläfte...
5: Oh, der Hund kostet mich heute ganz schön Nerven. Ich mach mal das Fenster zu.
2: Ach, Ludger, Maler ist doch harmlos. Wenn sie sich erst einmal eingewöhnt hat, dann wird sie bestimmt auch ruhiger.
5: Ich hoffe es. Maler! Aus! Was macht ihr denn hier?
3: Also wir waren gerade auf dem Weg, wegen dem Abendessen.
4: Maler! Maler, lass das!
5: Abendessen.
4: Ich hab sie.
5: Schön, dann kommt mal rein.
4: Hallo.
1: Hallo, meine Damen.
3: Ja, Herr Bierlein, was machen Sie denn hier?
1: Hallo, Cleo.
4: Das riecht aber gut hier. Was gibt's denn?
5: Rührei mit Bratkartoffeln.
3: Oh, lecker. Ich hab einen Mordshunger.
4: Ich auch.
5: Nehmt euch schon mal was. Ich setz mich gleich zu euch.
4: Möchten Sie auch etwas, Herr Bierlein?
1: Nein, danke. Ich wollte gerade wieder los.
3: Schade. Ich hätte mich noch allzu gern ein bisschen mit Ihnen unterhalten.
1: Nee, Cleo, ich kenn dich. Du nimmst mich nur ins Verhör.
3: Naja, wenn man einen Hauptkommissar trifft, fragt man sich ja schon, was so los ist.
1: Nichts ist los. Ich habe nur einen Nachbarschaftsbesuch gemacht.
3: Ach, ein Nachbarschaftsbesuch?
4: Ja, und das hat rein gar nichts mit unserem neuen Gast zu tun, oder?
1: Unsere zwei Detektivinnen können es nicht lassen. Aber gut, ich gebe zu, ich wollte auch mal einen Blick auf diese Serana werfen.
4: Sie meinen Serafina?
1: Genau, Serafina.
3: Das würde ich lieber sein lassen.
1: Bitte?
4: Nichts. Das Pferd ist nur gerade erst angekommen. Und ich glaube nicht, dass der Pfleger jetzt von einem Besuch begeistert wäre.
2: Oh, das stimmt. Das wäre Benny ganz bestimmt nicht recht.
5: Ja, das haben wir Herrn Bierlein auch gerade gesagt.
1: Und das verstehe ich natürlich. Okay, ich komme dann also lieber wann anders mal vorbei.
5: Ich bringe Sie noch eben zum Auto.
2: Und ich schau mal, wie weit Benny mit den Sachen gekommen ist.
1: Also, tschüss.
4: Tschüss.
2: Bis gleich.
3: Was bitte war das denn?
4: Ein Nachbarschaftsbesuch.
3: Ja klar. Und seit wann interessiert sich Hauptkommissar Bierlein für Pferde?
4: Keine Ahnung. Der kann doch Maler kaum von Azuro unterscheiden.
3: Er wollte sich Serana mal anschauen. Also da ist wirklich irgendwas im Busch.
4: Ah, ich denke, da hat mal wieder jemand im Internet Schweifhaar oder Ähnliches von Serafina angeboten. Lea hat ja gesagt, dass das eigentlich unmöglich wäre, weil Benny jetzt im Stall schläft.
3: Also solange der da ist, würde ich mich jedenfalls nicht an die Stute rantrauen.
4: Ich mich auch nicht. Guck mal hier. Was ist denn das hier für eine Mappe?
3: Keine Ahnung. Schau doch mal rein.
4: Was steht da? Leukozyten Hämotokrit? Ich glaube... Schnell, leg sie wieder rüber.
3: Ja, wir müssen wirklich mit Maler arbeiten. Vielleicht sollten wir...
2: Hey, ihr beiden, schmeckt's?
4: Oh, ja, ja, lecker, toll. Super.
2: Sag mal, habe ich hier irgendwo meine Mappe liegen lassen?
3: Mappe?
4: Lea, willst du gar nichts essen?
2: Ach, da ist sie ja. Doch, danke, aber später. Ich esse mit Benny zusammen.
4: Okay.
3: Was waren das für Zettel?
4: Ich glaube, das waren Blutwerte.
3: Blutwerte? Für was denn?
4: Blutwerte von Serafina. Ja, das macht man manchmal, um zu sehen, ob das Pferd gesund ist.
3: Ja, und ist Serafina jetzt krank?
4: Naja, ich hab's jetzt nur kurz gesehen, aber da stand Befund unauffällig.
3: Also ist sie nicht krank? Warum...
4: Psst. Da komm, Papa.
3: Boah, hier geht es heute zu wie auf dem Hauptbahnhof. Na? Gibst du mir mal die Kartoffeln?
4: Klar.
5: Und schmeckt's?
4: Lecker.
3: Toll. Mhm.
5: Hört mal, ihr beiden, ich muss mit euch reden. Benny hat mich eben angesprochen. Oh. Kommt bitte. Er hat mir erklärt, dass Serafina im Moment sehr nervös ist. Und ja, morgen soll sie ja schon ihr nächstes Turnier gehen. Deshalb möchte er nicht mehr, dass jemand in den Weststall geht.
4: Aber Papa, dann kann ich nicht mehr zu Azzurro.
5: Du wirst es auch ein paar Tage ohne Azzurro aushalten.
3: Boah, Onkel Schulze, ganz ehrlich, dieser Benny ist schon ein bisschen komisch.
5: Benny ist nicht immer einfach. Ja, das stimmt. Aber er ist nun mal Serafinas Pfleger und weiß am besten, was die Stute braucht.
4: Also ich finde das übertrieben.
5: Ja, kommt, ihr könnt ja immer noch zu Azzurro, wenn Serafina nicht im Stall ist. Ja, zum Beispiel morgen. Da startet Lea drüben beim großen Preis von Ailo. Da habt ihr sturmfreie Bude.
4: Aber Papa, ich kann doch jetzt nicht jedes Mal erst gucken, ob Serafina gerade in ihrer Box ist, bevor ich zu Azzurro gehe.
5: Doch, das wirst du müssen. Kathi, dass Lea mit so einem Top-Pferd wie Serafina hier zu uns kommt, ist für uns eine große Ehre.
4: Ja.
5: Ja, wenn die nächsten Turniere gut laufen, hat Lea sogar die Chance, für die Europameisterschaften berufen zu werden.
4: Wow.
5: Ja, allerdings. Und Lea ist eine gute Freundin. Ich wünsche ihr sehr, dass sie das schafft. Wenn ihr Pferd jetzt also Ruhe braucht, dann ist mir Leas Wunsch Befehl. Verstehst du das?
4: Ja, klar.
5: Okay, um es jetzt noch einmal ganz deutlich zu sagen. Ihr geht ab sofort nicht mehr in den Weststall. Zu Azzurro könnt ihr nur, wenn Serafina nicht im Stall ist. Habt ihr mich verstanden?
4: Ja, ist okay. Alles klar.
5: Okay, dann ist ja alles klar.
0: Kathi fühlte sich sehr ungerecht behandelt. Dass ihr Vater so streng mit ihr war und sie jetzt nicht mehr zu Azzurro durfte, traf sie empfindlich. Und wie immer, wenn sie mit ihrem Vater Streit oder Ärger hatte, träumte sie von ihrer verstorbenen Mutter. So war es auch in dieser Nacht. Es war ein intensiver Traum und als sie am nächsten Morgen mit Cleo in den Weststall ging, um Azzurro zu füttern, kam das Thema noch einmal auf.
3: Was kriegt Azzurro denn?
4: 1 Liter Hafer. Heu hat Papa ihm heute Morgen schon gegeben, bevor er gefahren ist.
3: Zimmerservice, Herr Azzurro. Jetzt erzähl mal, was hast du geträumt?
4: Es war ganz komisch. Ich war hier bei Azzurro im Stall mit meiner Mutter. Und wir standen ungefähr da, wo du jetzt auch stehst, an Azzurros Boxentür. Dann kam Benny da hinten durch die Stalltür rein. Und plötzlich legt Azzurro die Ohren zurück und schießt wie eine Muräne aus der Box direkt auf Benny zu.
3: Klingt wie ein guter Traum.
4: Benny hat sich natürlich furchtbar erschreckt und rannte hier die Stallgasse entlang. Azzurro hinterher.
3: Ja, und du?
4: Ich war wie unter Schock. Sowas macht mein Azzurro doch nicht. Niemals, oder? Aber das Merkwürdigste an der ganzen Sache war die Reaktion meiner Mutter.
3: Deiner Mutter? Was hat sie gemacht?
4: Also, ich wollte Azzurro hinterherlaufen, um Benny zu helfen. Aber da hat meine Mutter mich gestoppt. Sie hat mir die Hand auf den Arm gelegt und hat mich ganz ruhig angelächelt. Als wollte sie sagen, lass nur, das geht schon in Ordnung. Ja, und dann bin ich aufgewacht.
3: Das hast du bestimmt geträumt, weil du dich gestern so über Benny geärgert hast. Ich finde, deine Mutter hat recht gehabt. Mich würde es jedenfalls sehr freuen, wenn Azzurro diesen Benny hier mal ein bisschen langjagt. Gell, Azzurro? Du kannst den auch nicht leiden, oder? Also ich fand das gestern echt unmöglich, wie der hier ausgeflippt ist.
4: Naja, also wenn man es genau nimmt, hatte Benny ja recht. Wir hätten Serafina nicht füttern dürfen. Man darf fremde Pferde nicht füttern.
3: Kathi, wir wollten der Stute doch nur ein Leckerli geben. Und dann direkt zu deinem Vater zu rennen und wir kriegen Stallverbot. Also ich weiß nicht. Was ist denn mit Azzurro los?
4: Seltsam.
3: Was macht er denn da?
4: Er hat Durst. Er will trinken. Die funktioniert nicht.
3: Was?
4: Die Tränke ist kaputt. Da kommt kein Wasser raus.
3: Echt?
4: Komisch. Schau mal, ob die in Serafinas Box funktioniert.
3: Nein. Hier kommt auch kein Wasser.
4: Oh nein.
3: Was ist los?
4: Lass uns mal nach dem Haupthahn sehen.
3: Ja, wo ist der denn?
4: Hier in der Sattelkammer. Ah, Mist, der ist wirklich zu.
3: Komisch. Wie kann denn sowas passieren?
4: Warte, ich versuche den mal aufzudrehen. Ja, jetzt scheint wieder was zu kommen. Wir haben den Weststall ja eine Weile nicht genutzt. Und da hat Papa den Hahn vermutlich zugedreht. Und gestern, als wir den Stall dann für Serafina fertig gemacht haben...
3: Hat er vergessen, den Hahn wieder aufzudrehen.
4: Ja, aber das wäre sehr untypisch für ihn.
3: Naja, aber so muss es ja wohl gewesen sein.
4: Gott, aber dann wären die Pferde ja die ganze Nacht ohne Wasser gewesen. Komisch, dass Benny nichts aufgefallen ist.
3: Sei bloß froh. Was meinst du, was der gleich wieder für einen Aufstand gemacht hätte?
4: Oh, stimmt.
3: Boah, Azuro hat einen ganz schönen Durst.
4: Ja, ist ja auch kein Wunder. So ein Pferd trinkt locker 40 Liter pro Tag. Da ist eine Nacht ohne Wasser ganz schön lang.
3: Ja, aber jetzt hat er ja was.
4: Ob ich Paps was sagen soll?
3: Ich weiß nicht, also im Moment ist er ja nicht so gut auf uns zu sprechen.
4: Nee,
3: vielleicht ist er ja besser gelaunt, wenn er nachher vom Turnier wiederkommt. Dann kannst du ja immer noch... Alter Falter, was sind das denn für coole Stiefel? Gehören die Benny?
4: Boah, also uns gehören die nicht. Die sehen komisch aus. Ist das Leder?
3: Das ist Schlangenleder.
4: Ehrlich? Ist Schlangenleder nicht verboten?
3: Ja, aber da gibt es Ausnahmen wie für das Leder von Schlangenzuchtfarmen. Solche Stiefel sind dann allerdings sündhaft teuer. Aber mein Vater, der liebt Schuhe und deshalb kenne ich mich da richtig aus. Die hier haben mindestens 1000 Euro gekostet.
4: Boah, das wären die mir nicht wert.
3: Mir auch nicht. Aber krass. Na, als Pferdepfleger verdient man doch nicht so viel, oder?
4: Naja, vielleicht hat Benny lange drauf gespart.
3: Boah, das ist echt ein seltsamer Typ.
4: So, Azuro, hast du aufgefressen? Komm, dann bringen wir dich jetzt zu den anderen auf die Koppel.
3: Hey, Kathi, wir müssen uns beeilen. Es geht gleich los.
4: Echt schon? Na dann ab auf die Koppel mit dir, Azuro.
0: Während Azuro sich auf der Koppel entspannte, machten es sich die Mädchen vor dem Fernseher bequem. An diesem Morgen wurde nämlich der große Preis von Ailo übertragen. Ein wichtiges Turnier, denn wenn Lea mit Serafina bei diesem Wettbewerb fehlerlos bleiben würde, dann, so wurde allgemein spekuliert, wäre den beiden die Nominierung für die Europameisterschaft so gut wie sicher.
3: Ich mach schon mal an.
4: Ja, ich komm gleich.
6: Herzlich willkommen zum großen Preis von Ailo. Insgesamt haben wir heute 37 Starter.
3: Ach. Na, da schaukeln Lea und Serafina doch heute sicher nach Hause, oder?
4: Eigentlich ja. Aber, naja, nach dem, was in Venterschweige passiert ist... Hier, noch ein Kakao für dich.
3: Danke. Was war denn da?
4: Hast du das nicht mitgekriegt?
3: Nee, was denn?
4: Venterschweige war furchtbar. Serafina war total von der Rolle. Und hatte, ich glaube, 3 Abwürfe.
3: Nee, echt? Ich dachte, Serafine macht nie Fehler. Also ein Fehler kann immer mal passieren, aber 3?
4: Mensch, Cleo, du bist ja überhaupt nicht auf dem Laufenden. Serafine hat die ganze Saison über keinen einzigen Fehler gemacht, das stimmt. Deshalb auch die Wunderstute. Und dann, ja, wann war das? Vor 4 oder 6 Wochen. Jedenfalls gleich, nachdem der Bundestrainer gesagt hat, dass er Lea für die Europameisterschaft nominieren will. Da ist bei den beiden irgendwie der Faden gerissen. Und seitdem gibt es nur Probleme.
3: Ehrlich?
4: Ja, die hatten jetzt schon 2 echt schlechte Starts hintereinander. Lea muss dringend was unternehmen, sonst kann sie die EM vergessen.
3: Mann, das habe ich ja gar nicht mitbekommen. Und jetzt verstehe ich auch erst, warum hier alle so aufgeregt sind. So eine Chance, eine Meisterschaft mitzureiten, hat man ja nicht so oft im Leben.
4: Ja, eben. Aber Lea geht es, glaube ich, nicht nur um ihre Nominierung. Sie macht sich echte Sorgen um Serafina. Sie liebt dieses Pferd und sie will nicht, dass es gestresst ist.
3: Ja, dann läuft es heute hoffentlich besser. Drücken wir die Daumen. Oh, mach mal lauter, es geht jetzt los.
7: Jetzt aber die Reiterin, auf die wir alle gewartet haben. Lea Towak auf ihrer Wunderstute Serafina. In einem sehr versammelten Grundtempo geht es zum ersten Steilsprung. Nun, der Ochser, hier muss sie jetzt sehr stark eingreifen. Und Fehler! Die Stute sieht heute nicht gut aus. Und jetzt geht es am Ausgang vorbei auf die schwere Diagonale. dreifache Kombination und Fehler mit der Hinterhand. Und auch am Aussprung der nächste Fehler für Lea Towak, die damit jetzt schon chancenlos ist. Drei Springfehler plus Zeitfehler für Serafina. Ja, was ist nur los mit Deutschlands Wunderstute?
8: Arme Lea. Das sah echt furchtbar aus. So kenne ich Serafina gar nicht. Normalerweise meistert sie so ein Parcours doch mit Leichtigkeit.
4: Aber es passt genau zu dem, was Lea gesagt hatte. Ich habe gehört, wie sie meinem Papa davon erzählt hat. Sie meinte, es wäre ganz seltsam. Beim Training springt Serafina wohl immer super. Aber als sie die letzten beiden Male in den Parcours eingeritten ist, war die Stute plötzlich wie ausgetauscht. Ganz müde und schwerfällig. Lea sagte, Serafina würde wie Blei auf dem Boden kleben. Ja, und so sah es heute ja auch aus.
8: Vielleicht ist sie doch krank?
4: Aber als wir sie im Stall gesehen haben, wirkte sie ganz fit und aufgeweckt. Aber warum hat Lea dann diesen Bluttest machen lassen?
8: Ja, weil sie denkt, dass sie krank ist.
4: Nein. Oh Mann. Cleo, ich glaube, ich weiß, was hier los ist.
3: Hier ist was los?
4: Ja. Ich glaube, Serafina ist nicht nur hier, weil sie dringend Ruhe braucht.
8: Nein?
4: Nein, mit so einer Blutanalyse kann man nicht nur die Blutwerte überprüfen, sondern auch verdächtige Werte aufspüren.
3: Bitte? Frau Kathi, du redest wirr.
4: Ach, wie soll ich das jetzt erklären? Also, Lea glaubt, dass jemand Serafina etwas gibt, das sie langsamer macht. Diese Substanz wollte sie im Blut nachweisen.
8: Langsamer?
4: Ja, langsamer und unaufmerksamer. Ein Beruhigungsmittel oder sowas. Du hast doch eben gesehen, wie Serafina ging. Das ist doch nicht dasselbe Pferd, das bisher alle Preise abgeräumt hat.
8: Nee, wirklich nicht. Also sie wirkt ein bisschen so wie unter Drogen.
4: Ja, wahrscheinlich glauben Lea und Benny, dass ihr jemand etwas ins Futter tut. Deshalb hat sich Benny gestern auch so aufgeführt, als wir Serafina das Leckerli geben wollten.
8: Ach, und jetzt verstehe ich auch, warum dein Papa so streng ist.
4: Ja.
8: Er will nicht, dass wir damit reingezogen werden. Umgekehrtes Doping. Ein Pferd schlechter machen. Boah, krass. Das habe ich noch nie gehört.
4: Deshalb sprechen Lea und Papa auch nur hinter vorgehaltener Hand darüber. Sie haben nur diesen Verdacht, aber eben keine Beweise.
8: Und gestern haben sie den Hauptkommissar Bielan um Hilfe gebeten. Aber der kennt sich ja bei Pferden nicht aus.
4: Eben. Oh nein. Cleo, ich kenne dieses Gesicht.
8: Was denn?
4: Ich weiß genau, was du jetzt denkst.
8: Ehrlich? Ja, was denn?
4: Sag jetzt bloß nichts von verflixten, feurigen...
8: Fantastischen Füchsen? Naja, also wir könnten doch so ein ganz
4: Vergiss
8: kleines...
4: Vergiss es. Ehrlich. Papa wird stinksauer. Du hast ihn gestern erlebt.
8: Aber wenn wir nur...
4: Nein. Cleo, diesmal halten wir uns schön raus. Das schaffen die alleine.
0: Kathi hatte wirklich keine Lust auf Detektivspielchen. Sie wollte keinen weiteren Ärger, weder mit Benny noch mit ihrem Vater. Als am Nachmittag die enttäuschte Lea vom Turnier zurückkam, ließen sich die Mädchen nicht blicken. Und später, als sie mit Maler nochmal raus mussten, nahmen sie die Hündin vorsichtshalber an die Leine. Doch sie hatten Malers Jagdinstinkt unterschätzt. Als eine Schwalbe dicht über den Kopf der Mischlingshündin hinwegflog, wand sich Maler aus ihrem Halsband und jagte dem Vogel nach. Direkt in den Weststall hinein. Kathi und Cleo schauten ihr verblüfft hinterher.
4: Mist. Maler, komm her. Komm mal wieder raus.
0: Die Stalltür stand weit offen. So konnten die Mädchen beobachten, wie Maler die Stallgasse entlang schoss, vor den am Ende fein säuberlich aufgestapelten Strohballen abbremste und schwanzwedelnd der Schwalbe hinterher starrte. Unschlüssig trat Kathi von einem Fuß auf den anderen. Dann nickte sie Cleo zu.
4: Maler, hierher, sofort! Kommst du her?
9: Diesmal will ich zumindest einen Teil vorab.
10: Das war so nicht abgemacht.
9: Das ist mir egal. Abgemacht war schließlich auch, dass ich die Uhr bekomme. Und die habe ich immer noch nicht.
0: Kathi und Cleo blieben stehen. Sie sahen, wie Maler nun an dem Strohballen hochhopste und versuchte hinaufzuklettern. Die Schwalbe saß sicher in ihrem Nest unter der Decke und schien die Mischlingshündin fast mitleidig zu beobachten. Doch was die Mädchen viel mehr interessierte, war nicht das, was sie sahen, sondern das, was sie hörten.
10: Das habe ich Ihnen doch schon erklärt. Wir haben uns nur nicht mehr gesehen, sonst hätten Sie die schon längst. Sie liegt hier vor mir.
9: Ich lasse mich nicht länger hinhalten, bevor ich nicht meine Uhr habe und einen kleinen Vorschuss.
11: Maler, nein, aus!
9: Entweder Sie halten sich jetzt an die Abmachung oder ich halte mich auch nicht mehr dran. Psst. Was ist denn hier schon wieder los? Was macht denn dieser Köter da? Na, warte!
0: Benny packte einen Besen und schleuderte ihn nach Maler. Erschrocken jaulte die Hündin auf und rannte verängstigt an den Mädchen und Benny vorbei zur Stalltür hinaus. Zu allem Unglück kam genau in diesem Moment Katis Vater herein. Er blieb kurz stehen und sah Maler nach, die wie von der Tarantel gestochen über den Hof davonjagte. Dann sah Ludger Schulze die Mädchen verärgert an.
12: Was ist hier los? Hatte ich mich beim letzten Mal nicht klar ausgedrückt?
4: Sie ist uns abgehauen.
11: Und es ging ganz schnell.
12: Und was tut ihr hier?
4: Ich, aber Maler.
11: Onkel Schulze, Maler hat sich aus dem Halsband.
13: Wir haben doch jedes Mal eine Ausrede.
12: Geht ins Haus, wir sprechen uns später.
4: Aber
12: Kathi!
4: Ich gehe ja schon.
11: Das ist nicht fair. Er muss uns wenigstens zuhören.
0: Auf dem Weg ins Haus riefen die Mädchen nach Maler. Vergeblich. Die Hündin kam nicht. Kathi und Cleo beschlossen, später nach ihr zu suchen. Beim Abendessen versuchte Kathi dann ihrem Vater zu erklären, wie die Sache mit Maler eigentlich gelaufen war. Aber der hörte kaum zu. Ludger Schulze war mit seinen Gedanken bei Serafina. Die Idee, dass ihr jemand etwas ins Futter tat, hatte er mittlerweile verworfen. Schließlich wurde das Pferd Tag und Nacht bewacht. Aber was hatte sie dann? Abgelenkt wies Katis Vater die Mädchen nur an, in Zukunft besser auf Maler aufzupassen. Doch trotz gründlicher Suche konnten Kathi und Cleo die Hündin an diesem Abend nicht mehr finden. Enttäuscht gingen sie schließlich zu Bett.
11: Kathi?
4: Hm?
11: Machst du dir gar keine Sorgen um Maler?
4: Doch, natürlich. Aber ich denke, sie wird morgen wieder auftauchen. Die hat sich bestimmt irgendwo versteckt. Und es ist besser, sie jetzt erstmal in Ruhe zu lassen.
11: Sonst ist dein Papa ja nicht so, aber im Moment finde ich ihn nicht fair. Dieser Benny ist doch total krank.
4: Papa sagt, Benny sei ein wirklich guter Pferdepfleger.
11: Ich finde ihn ungefähr genauso nett wie eine Killerbiene.
4: Was machst denn du da?
11: Ich schaue, ob ich Maler irgendwo sehe. Jetzt, wo es dunkel ist, traut sie sich vielleicht wieder raus.
4: Mach dir keine Sorgen. Maler ist zäh.
11: Aber ich will nicht, dass Benny sie findet. Ach, schau mal. Wenn man vom Teufel spricht.
4: Was denn?
11: Da ist Benny.
4: Ehrlich?
11: Er hat eine Tasche dabei. Und er steigt in Leas Auto.
4: Das wird schon okay sein. Vielleicht muss er noch was besorgen.
11: Um 11 Uhr nachts?
4: Keine Ahnung. Mir egal. Ich werde jetzt schlafen.
11: Wo fährt er denn mitten in der Nacht hin?
4: Cleo, das ist doch egal.
11: Und was war das überhaupt für ein komisches Telefonat heute?
4: Keine Ahnung. Lass uns morgen reden.
11: Mit dem Typen stimmt was nicht.
4: Cleo.
11: Okay, dann halt morgen.
0: Aber am nächsten Morgen war das wichtigste Thema nicht der nächtliche Ausflug des unfreundlichen Pferdepflegers, sondern Maler, die immer noch nicht zurückgekommen war. Die Mädchen warteten, bis Benny mit Serafina zum Morgenausritt im Wald verschwunden war, dann suchten sie den Fasanenhof noch einmal gründlich ab. Ganz zum Schluss fiel Cleos Blick auf den Weststall.
11: Was, wenn Benny sie verschwinden lassen hat?
4: Was meinst du mit verschwinden lassen?
11: Na, dass er Maler gefangen und irgendwie weggebracht hat. Er kann sie schließlich nicht ausstehen. Und Lea hat auch gesagt, dass er Hunde nicht leiden kann.
4: Ja, aber wieso sollte er sie wegbringen?
11: Weil sie ihn nervt. Ich traue dem alles zu. Erinnerst du dich gestern Nacht, als er weggefahren ist?
4: Da habe ich halb geschlafen.
11: Er hatte eine Tasche dabei. Was, wenn Maler da drin war?
4: Wo soll er sie denn hinbringen?
11: Aussetzen im Wald oder zu irgendeinem Freund bringen oder sowas.
4: Cleo, meinst du nicht, du übertreibst?
11: Vielleicht. Aber was, wenn ich recht habe? Wir sollten zumindest mal nach Spuren schauen.
4: Im Weststall? Das gibt doch wieder nur Ärger.
11: Wir beeilen uns. Wirklich. Wir schauen uns ja nur ganz kurz um.
4: Okay, also gut. Aber wenn wir nichts finden, hörst du mit dieser Benny-Theorie auf. Versprochen?
11: Versprochen.
4: Hallo, Azuro. Brav, ja. Tut mir leid, wir haben gerade keine Zeit. Wir kommen später nochmal.
11: Wo schläft Benny?
4: Oben, auf dem Heuboden.
11: Ist das dunkel?
4: Wir machen besser kein Licht. Das sieht er sonst schon von Weitem, wenn er zurückreitet. Was suchen wir hier eigentlich?
11: Die Tasche von gestern Nacht.
4: Okay.
11: Hier ist eine Truhe. Reithosen, Pullis. Das hier ist aber auch kein billiges Jäckchen.
4: Ist sie das?
11: Ja. Wo hast du die her?
4: Lag unterm Bett.
11: Mach mal auf.
4: Nichts. Nicht mal ein paar Hundehaare. Wenn Maler hier drin gewesen wäre, dann würden wir doch wenigstens...
11: Die schaue ich mir mal genauer an. Ich finde hier wirklich keine Spur von Maler. Die Tasche riecht auch nicht nach Hund. Und ich war mir so sicher. Hey, was ist das?
4: Nicht schlecht.
11: Eine schicke Uhr.
4: Vielleicht ein Erbstück? Nein! Das ist bestimmt die Uhr, von der er gestern gesprochen hat. Erinnerst du dich, als er telefoniert hat?
11: Aber sicher erinnere ich mich. Deshalb bin ich hier. Hier ist ein Umschlag und sein Handy. Schau du mal, was hier drin ist.
4: Das ist Geld. 2, 3. Cleo, das sind fast 2000 Euro.
11: Was? Boah, krass.
4: Also hat er gestern Abend noch die Person getroffen, mit der er telefoniert hatte.
11: Glaube ich auch. Also, ich schaue mir hier gerade mal die letzten Nummern an, die er angerufen hat. Mhm. Was ist so dunkel hier? Was ist das? Eine 9 oder eine 4?
4: Hörst du das?
11: Einen Moment noch.
4: Wir sollten verschwinden. Cleo, komm.
11: Bin schon da. Lass uns doch einfach durch die Tür rausgehen.
4: Nein, sonst wird er gleich wieder sauer. Hier, gehen wir durch Azuros Box.
11: Da kommt er. Und jetzt?
4: Aus dem Fenster. Vorsichtig, damit Azuro sich nicht erschreckt.
11: Das hat er, glaube ich, nicht mitgekriegt.
4: Das will ich hoffen. Sonst rennt er gleich wieder zu meinem Vater. Hey, was hast du denn da auf deiner Hand?
11: Ich habe mir die Telefonnummer aus seinem Handy abgeschrieben.
4: Cleo, du kannst es einfach nicht lassen.
11: Ehrlich, es ist nur ein winzig kleiner Anruf.
4: Ja, da bin ich mal gespannt.
0: Doch die Telefonnummer erwies sich als Sackgasse. Als die Mädchen dort anriefen, meldete sich nicht etwa ein Tierheim oder ähnliches, sondern eine Pferdezüchterin in Amsterdam. Ein normaler Kontakt für einen Pferdepfleger. Maler aber blieb auch in den nächsten Tagen wie vom Erdboden verschluckt und die Mädchen machten sich ernsthaft Sorgen. Schließlich beschlossen sie, Suchplakate in der Umgebung aufzuhängen.
11: So, das war der letzte. Ich bin gespannt, ob das was bringt.
4: Zumindest weiß jetzt jeder in der Gegend Bescheid, dass wir einen Hund vermissen. Und das ist so ein schönes Foto von ihr, dass man sie auch sofort erkennt. Hey, irgendwann muss sie doch wieder auftauchen.
11: Ich verstehe einfach nicht, dass es überhaupt keine Spur von ihr gibt. Es sind jetzt schon 3 Tage.
4: Also ich glaube, dass sie sich im Wald verkrochen hat und sich nicht mehr raustraut. Sie war total geschockt, als Benny sie mit dem Besen erwischt hat.
11: Aber sie muss doch Hunger haben.
4: Hunde halten es relativ lange ohne Futter aus. Und sie war echt verschreckt.
11: Trotzdem. Ich schlag vor, wir stellen heute Nacht einfach mal eine Schüssel Hundefutter raus. Vielleicht können wir sie anlocken.
4: Ja, das ist eine gute Idee. Hey, schau mal, da vorne ist unser Freund Benny.
11: Oh, auf den habe ich jetzt gar keine Lust.
4: Ich auch nicht. Lass uns hier gleich abbiegen und über den Parkplatz reiten. Dann sieht er uns vielleicht nicht.
11: Fahren die nicht heute wieder aufs Turnier?
4: Ja, Papa ist schon vorausgefahren und schaut sich alles an. Hey, ruhig, Azuro. Ruhig. Hey, was hast du?
11: Die Pferde haben Angst vor Leas Anhänger. Schau, Dave guckt auch schon.
4: Naja, dann steigen wir halt ab und führen. Ist ja jetzt auch egal. Ach. Azuro, komm. Hey, was ist denn?
11: Geh du voraus. Ich bleib mit Dave lieber ein bisschen auf Abstand.
4: Psst, Cleo. Hörst du das? Das ist doch... Mala? Mala! Cleo, hörst du sie?
11: Was? Wo?
4: Siehst du Leas Hänger?
11: Nein.
4: Doch, hier, halt mal Azuro.
11: Okay, ich hab ihn.
4: Mala!
11: Mala! Oh, meine Süße.
4: Komm her. Oh, du Arme.
11: Und hier warst du die ganze Zeit da drin?
4: Vermutlich. Sie ist ja an dem Tag verschwunden, an dem Serafina vom Turnier zurückkam. Als sie aus dem Stall gerannt ist, stand der Hänger wahrscheinlich noch offen. Und sie hat sich versteckt. Und dann hat jemand die Tür zugemacht.
11: Ich wette, dass ich diesen jemanden kenne.
4: Ich glaube nicht, dass das Absicht war.
11: Das will ich hoffen. Armes Malerchen. Ist ja gut. Wir kümmern uns jetzt um dich.
4: Sie ist ganz schön schwach. Ich trage sie besser.
11: Ich bring die Pferde rein und dann rufe ich sofort Dr. Kakuschke an.
4: Mach das! Die Nummer steht an der Tafel neben dem Telefon.
13: Was schreit ihr hier schon wieder rum?
4: Wir haben Mala gefunden. Sie war die ganze Zeit im Hänger eingesperrt.
14: In meinem Hänger? Oh nein.
13: Und deswegen macht ihr so einen Aufruhr?
14: Benny.
4: Sie ist da wohl neulich reingelaufen und keiner hat's gemerkt.
14: Das tut mir total leid. Ich war in den letzten Tagen gar nicht beim Hänger.
13: Na, großartig. Hoffentlich hat mir das Fieder nicht reingemacht.
14: Benny, wirklich. Hilf Kathi lieber beim Tragen.
13: Tut mir leid, keine Zeit. Ich muss jetzt Serafina fertig machen. Falls du dich erinnerst, wir fahren gleich aufs Turnier.
14: Gut, dann kümmere dich um Serafina. Ich helfe Kathi. Gib sie mir mal her. Am besten, wir bringen sie gleich hier in den Stall.
13: Aber bleibt ihr von der Stallgasse weg. Nicht, dass Serafina sich erschreckt.
14: Also, Benny, jetzt lass aber gut sein.
13: Wenn du Serafina so kurz vor der Prüfung verrückt machen musst, aber wundere dich nicht, wenn sie nachher im Parcours wieder Stangen runterschmeißt.
14: Das lass mal meine Sorge sein. Ich weiß wirklich nicht, was mit dir los ist. Jetzt geh bitte und pack unsere Sachen. Ich komme gleich. So, hier in dieser Box ist sie niemandem im Weg.
4: Es tut mir leid, wenn es jetzt schon wieder Ärger wegen Mala gibt.
14: Du meinst Benny? Ach, mach dir keine Sorgen, der meint das nicht so. Er ist im Moment einfach sehr gereizt. Ich verstehe das auch. Es ist für uns alle total frustrierend, dass es mit Serafina so schlecht läuft. Und für Benny ist es ja besonders schlimm. Er bewacht Serafina Tag und Nacht und trotzdem... Ach, naja, egal. Jetzt ist erstmal wichtig, dass Mala wieder fit wird.
4: Ja, es geht ihr wirklich nicht gut.
14: Lass mich mal sehen. Blasse Schleimhäute... Klebriges Maul? Hatte sie Wasser im Hänger?
4: Ach, logisch. Sie braucht erstmal Wasser.
11: Hier, ich hab schon welches. Ich hab Dr. Kakuschke erreicht. Er ist ganz in der Nähe und kommt sofort vorbei. Er hat auch gesagt, wir sollen ihr Wasser geben.
4: Hier, Mala. Ja, brav. Sie trinkt.
11: Ja, aber sie soll nur ganz langsam trinken. Das hat er gesagt, damit sie sich jetzt nicht erbricht.
14: Dr. Kakuschke hat recht, nicht zu viel, sonst kriegt sie einen dicken Wasserbauch.
4: Okay, machen wir wieder eine Pause,
11: Schau dir Azuro an, wie der uns beobachtet.
4: Ja, er ist immer sehr neugierig.
13: Oh, kommst du jetzt?
14: Ich bin ja gleich da. Kommt ihr alleine zurecht?
4: Ja, Mala geht es schon besser.
11: Ja, und Dr. Kakuschke wird ja auch gleich da sein.
14: Gut, dann hau ich jetzt ab.
11: Okay, viel Glück.
4: Und Grüße an meinen Papa.
14: Sag ich ihm, bis später. Euch auch viel Glück.
0: Kaum waren Lea, Benny und Serafina weg, fuhr Dr. Kakuschke auf den Hof. Der Tierarzt war sehr erleichtert, als er sah, dass Mala keine Verletzungen hatte und brav ihr Wasser schlabberte. Nachdem er sie untersucht hatte, fütterte er ihr einige Löffel Spezialfutter, die Mala begeistert herunterschlang.
15: Das sieht doch alles sehr gut aus. Mala hat wohl noch mal Glück gehabt. Kathi, was ist denn mit deinem Azzurro?
16: Ich weiß auch nicht.
15: Wenn er so weitermacht, würde er sich noch verletzen.
16: Azzurro, jetzt hör mal auf. Bist du eifersüchtig oder warum machst du hier so einen Krach, hä?
17: Er isst wieder in seiner Tränke.
16: Oh Mann, das gibt's doch gar nicht. Die Tränke ist schon wieder kaputt.
17: Ich schau gleich mal nach dem Haupthahn.
16: Das ist jetzt das zweite Mal. Ich muss mit Papa reden. Hier ist irgendwie eine Leitung kaputt.
17: Nee, also die Leitung ist in Ordnung, aber der Hahn ist wieder zu.
15: Der Haupthahn war zu? Wieso das denn?
16: Das frage ich mich auch. Oh nein. Das kann doch nicht sein.
0: Kathi stand da wie versteinert. Kurz schaute sie auf Maler, dann nochmal auf Azzurro und dann blickte sie mit offenem Mund zu Cleo und Dr. Kakuschke rüber.
16: Dr. Kakuschke!
15: Was ist denn los mit dir?
16: Können Sie uns bitte sofort zu meinem Vater bringen?
15: Zu deinem Vater? Sicherlich. Aber was ist denn los? Du schaust aus, als hättest du einen Geist gesehen.
16: Bitte, wir müssen sofort los. Es ist ein Notfall.
0: Cleo verstand die Welt nicht mehr. Was um Himmels Willen war denn in ihre Lieblingscousine gefahren? Im Auto wollte Kathi nicht mit der Sprache rausrücken. Sie wollte unbedingt erst mit ihrem Vater reden. Auf dem Turnierplatz rannte Kathi dann auch direkt zu ihm und Cleo und Dr. Kakuschke beobachteten, wie Kathi wild gestikulierend auf ihn einsprach. Ludger Schulze legte die Stirn in Falten, nickte zögerlich und griff schließlich nach seinem Handy. Kathi drehte sich um und lief zum Auto zurück.
16: Schnell, Dr. Kakuschke, bitte kommen Sie mit.
15: Bitte?
16: Wir müssen uns beeilen.
15: Dann lass mich nur kurz noch meine Tasche.
16: Ach, die werden Sie nicht brauchen.
5: Hallo, Marc. Komm, bitte geh mit Kathi. Sie wird dir auf dem Weg alles erklären.
15: Okay, meine Tasche nehme ich trotzdem.
16: Hast du jemanden erreicht?
5: Ja, mit Hugo Meyerbrand. Mit dem habe ich gesprochen. Ist ein alter Freund von mir. Er wird gleich hier sein. Ich hoffe, du hast recht, sonst sitzen wir ganz schön in der Patsche. Aber kommt, jetzt beeilt euch.
16: Okay, Dr. Kakuschke, hier lang.
5: Wenn ihr fertig seid, dann kommt zum Richterturm. Cleo, du kommst mit mir.
0: Cleo schaute Kathi und Dr. Kakuschke kurz hinterher und folgte dann ihrem Onkel, der bereits im Stechschritt quer über den Platz auf einen älteren Herrn mit Strohhut zueilte. Die beiden Männer sprachen kurz miteinander und steuerten dann auf den Richterturm zu.
18: Ludger, wenn das stimmt, das war ja ungeheuerlich.
5: Hugo, ich weiß auch noch nichts Genaues. Bisher ist es nur ein Verdacht. Nun müssen wir schauen, was passiert. Das ist übrigens Cleo, meine Nichte.
18: Ja, hallo. Lea ist übrigens 19. Lautstarterliste. Wir haben also nicht viel Zeit.
5: Ich weiß. Ich hoffe, Kakuschke schafft das noch rechtzeitig. Komm rein, Cleo, schnell, bevor uns einer sieht.
18: In letzter Zeit gibt's ja immer wieder mal Gerüchte. Die Sache, die stinkt ja zum Himmel. Aber auf so eine Idee ist ja niemand gekommen.
0: Cleo hätte zu gern nachgefragt, um was für Gerüchte es sich denn genau handelte. Aber Ludger Schulze und der Mann mit Strohhut schienen so angespannt, dass sie sich nicht traute, sich jetzt einzumischen. Da öffnete sich die Tür des Richterturms erneut.
18: Hallo?
5: Hat er euch gesehen?
18: Nein, wir haben es gerade noch rechtzeitig geschafft. Deine Tochter hat recht, der Befund ist eindeutig.
19: Es ist unglaublich.
5: Also doch, ich bin fassungslos. Übrigens, darf ich kurz vorstellen, das ist Hugo Meyerbrand von der Turnierleitung.
19: Hallo, guten Tag.
5: Hugo, das ist Tierarzt Dr. Kakuschke und...
19: Hallo.
5: Das ist meine Tochter Kathi.
16: Hallo.
19: Vielen Dank, dass ihr so schnell kommen konntet.
15: Danken Sie Kathi, sie hatte die Idee.
16: Nein, danken Sie Azzurro. Eigentlich hatte er die Idee.
19: Azzurro? Von dem habe ich gehört. Ist das nicht der berühmte Fuchs, der...
5: Da kommt er schon.
19: Der mit der blauen Jacke?
5: Ja.
19: Er hat die Eimer dabei.
5: Gleich ist er beim Hänger.
19: Sobald er drin ist, gehen wir rüber. Ich will ihn in Flagranti erwischen.
5: Okay. Jetzt!
0: Die ganze Truppe rannte nun die enge Holztreppe wieder hinunter und über den Platz. Cleo verstand zwar immer noch nicht, was los war, blieb aber den anderen dicht auf den Fersen. Das Ziel war klar. Sie liefen zu Leas Pferdehänger. Cleo hatte erwartet, irgendwas Außergewöhnliches zu sehen. Doch als sie den Hänger erreichte und hineinsah, stand da nur Benny. Er hielt Serafina einen Wassereimer hin, aus dem die Stute gierig trank. Die Sache wurde erst interessant, als der Pferdepfleger kurz aufschaute und Ludger Schulze, Dr. Karkuschke, Hugo Meierbrand und Kathi und Cleo sah. Benny schrak so schuldbewusst zusammen, dass er den Eimer fallen ließ. Hier stimmte etwas nicht.
13: Verdammte! Was macht ihr denn hier?
18: Benny, ich möchte, dass Sie mit mir zur Turnierleitung kommen. Wir haben einiges zu besprechen.
13: Was denn zu besprechen?
18: Zum Beispiel, warum Sie die Stute genau jetzt tränken und woher die 2000 Euro in Ihrer Reisetasche stammen. Oder wir reden über die Uhr, die Sie da tragen.
13: Ich verstehe kein Wort. Was soll das?
20: Ach komm, Benny, hör auf damit. Dr. Karkuschke hat Serafina untersucht, bevor du hier ankamst. Es gibt also ein tierärztliches Gutachten und Hauptkommissar Bierlein überprüft im Moment deine Telefonkontakte.
0: Nach diesen Worten sank der eben noch so arrogante Benny in sich zusammen. Schweigend holte er seine Sachen aus dem Auto und folgte Hugo Meierbrand und Ludger Schulze widerstandslos. Kathi hob den zweiten Wassereimer auf und sofort begann Serafina wieder zu trinken. Endlich konnte Cleo die Frage stellen, die ihr schon die ganze Zeit auf der Zunge brannte.
21: Was ist hier eigentlich los?
22: Die verflixten, feurigen, fantastischen Füchse haben gerade ihren nächsten Fall gelöst.
21: Bitte? Die verflixten, feurigen, fantastischen Füchse?
22: Ja.
21: Ja, da bin ich doch Mitglied. Und ich fürchte, ich habe diesmal gar nichts gelöst.
22: Doch, hast du. Du hast ein paar entscheidende Tipps gegeben. Und den Rest hat Azuro erledigt. Der ist doch schließlich auch ein Fuchs, oder?
21: Azuro, claro. Der ist der größte aller Füchse. Aber was für Tipps habe ich denn gegeben?
22: Dein Misstrauen gegenüber Benny, die Idee, seine Sachen zu durchsuchen. Und dir ist auch gleich aufgefallen, dass er einige recht teure Dinge besitzt.
21: Die Stiefel, die Uhr, die 2000 Euro. Er lebt schon auf großem Fuß, aber was hat er denn angestellt?
22: Er hat dafür gesorgt, dass Serafina am Parcours versagt. Und dafür hat er Geld kassiert.
21: Was? Wie? Er hat Serafina doch nur getränkt, oder war da was im Wasser?
23: Das war sein Trick. Er hat ihr nur Wasser gegeben.
22: Ja, Medikamente wären ja bei dem Bluttest aufgefallen.
21: Ich verstehe das immer noch nicht.
22: Ich habe es ja auch nicht verstanden. Erst als Azuro vor einem Stall so ein Theater gemacht hat, da habe ich es plötzlich kapiert.
21: Du meinst, als er so Durst hatte?
22: Das war das zweite Mal, dass der Haupthahn zugedreht worden war. Das hätte mein Vater nie gemacht. Aber außer Papa und uns konnten nur Benny und Lea in die Sattelkammer.
21: Aber warum sollte jemand...
22: Ja, das habe ich mich auch gefragt. Und dann habe ich Marla gesehen, wie sie das Wasser geschlabbert hat. Und alle haben gesagt, sie darf jetzt bloß nicht zu viel trinken.
21: Sonst kriegt sie einen Wasserbauch.
22: Exakt. Und da habe ich es kapiert. Das seltsame Telefonat, der nächtliche Ausflug, das Geld und dass niemand in den Stall durfte. Auf einmal hat alles zusammengepasst. Benny hat vor den Turnieren die Tränken absichtlich abgestellt. Und kurz vor der Prüfung hatte Serafina dann einen riesen Durst.
21: Und dann hat er sie getränkt.
22: So wie gerade eben.
21: Und deshalb war sie im Parcours immer so langsam und hat lauter Fehler gemacht.
23: Die arme Stute hatte ja locker 20 Liter Wasser im Bauch. Wie sollte sie da heil durch einen Parcours kommen?
21: Und das meinte Onkel Ludger auch mit tierärztlichen Gutachten. Sie haben die Stute vorhin noch untersucht.
23: Also tierärztliches Gutachten ist vielleicht übertrieben. Ob ein Pferd zu wenig Wasserintus hat, ist ganz einfach festzustellen. Man muss nur hier am Hals oder an der Schulter eine Hautfalte herausziehen. So, siehst du? Kurz festhalten und dann wieder loslassen. Wenn die Hautfalte dann nicht innerhalb von 2 Sekunden zurückgeht, dann braucht das Pferd dringend Wasser. Bei Serafina war der Test eindeutig.
21: Alter Falter, was für ein Fiesling. Aber wer hat denn Benny bestochen? Irgendjemand muss ihn doch dafür bezahlt haben.
22: Ja, und ich habe auch schon einen Verdacht. Ah, da kommt Papa. Boah, jetzt bin ich gespannt. Und was hat Benny gesagt?
24: Hallo. Ja, er hat natürlich erstmal alles abgestritten.
22: Oh, das war so klar.
24: Mhm. Aber du hattest mir ja noch diese Nummer gegeben.
21: Von der Frau aus Holland?
24: Genau von der. Hugo Meierbrand hat er angerufen. Die Dame heißt Gina Effels.
22: Stimmt.
21: Ja, genau.
24: Mhm. Eine holländische Pferdezüchterin.
22: Hä? Startet die hier auch?
24: Nein, nein. Aber eines ihrer Pferde. Und zwar unter ihrem Mann, Richard Effel, einem Deutschen.
22: Ach, und sie wollte, dass ihr Mann und ihr Pferd gewinnen.
24: Mhm. Und das nicht nur heute. Frau Effel wollte vor allem, dass die beiden für die Europameisterschaft nominiert werden. Für einen Züchter ist das natürlich ein Riesenerfolg.
22: Hm, und da waren Elea und Serafina am Weg.
21: Aber hat sie zugegeben, Benny bestochen zu haben?
24: Naja, nicht so ganz freiwillig.
21: Aber?
24: Hugo Meierbrand hat die beiden ausgetrickst. Herr Gina Effel erzählt, ihre Fingerabdrücke wären auf dem Geld gewesen, das man bei Benny gefunden hat. Da ist die prompt drauf reingefallen.
4: Dabei wird man wahrscheinlich nur meine Fingerabdrücke finden. Schließlich habe ich das Geld gezählt.
24: Das ist nicht schlimm. Es gibt noch einen anderen Beweis. Die Uhr, die Benny heute trug.
21: Boah, die habe ich gleich erkannt. Das war die Uhr, die wir schon bei ihm gesehen hatten. Hast du ihm das schon erzählt, Kathi? Die muss Benny auch von dieser Effel bekommen haben. Er hatte mit ihrem Telefon darüber gesprochen und sich aufgeregt, dass er die Uhr noch immer nicht hat und dann am nächsten Tag...
24: Diese Uhr heute zu tragen, war natürlich das Allerdämlichste.
21: Wieso?
24: Diese Uhr war der Hauptgewinn bei dem Turnier in Winterschwalge.
4: Nein, lass mich raten. Das Turnier hatte Richard Effel gewonnen?
24: Bingo.
21: Das heißt, Richard Effel hat die Uhr gewonnen und jetzt trägt Benny sie. Also, das ist schon sehr auffällig.
4: Aber was wird jetzt eigentlich aus Lea?
24: Die war eben auch kurz da. Sie ist sehr schockiert.
4: Ja, das kann ich mir vorstellen. Sie hat Benny voll vertraut.
24: Heute wird sie nicht mehr starten. Wir bringen Serafina jetzt nach Hause. Dort kann sie sich erholen.
21: Und dann? Hat Lea denn noch eine Chance? Für die Europameisterschaft, meine ich.
24: Lea sagt, das sei ihr ganz egal. Hauptsache Serafina geht es wieder gut.
4: Ja.
24: Aber wenn du mich fragst, für mich sind Lea und Serafina jetzt wieder die Top-Favoriten. Ja, ich habe ja die beiden beim Training gesehen. An denen kommt niemand so schnell vorbei. Ich bin mir sicher, die starten bei der EM.
4: Boah, das wäre super.
21: Boah, super cool.
24: Noch eine Kleinigkeit. Wegen Lea. Sie sucht jetzt ganz dringend einen neuen Pferdepfleger. Ja, also jemanden, dem sie absolut vertrauen kann.
21: Verständlich.
24: Achso, ja, und sie hat mich gefragt. Ja, jetzt beginnen ja die Ferien.
4: Heißt das?
21: Wir dürfen mit zur EM? Oh mein Gott, cool!
24: Das wäre wahrscheinlich nicht schlecht, oder? Lea möchte auch ein Begleitpferd mitnehmen.
4: Azuro, er kommt auch mit!
21: Boah, Hammer, ich glaube, ich werde verrückt.
4: Ich auch. Schnell, lass uns heimfahren. Das muss ich Azuro so schnell wie möglich erzählen.
24: Ja, ich denke, der hat sich heute eine extra Ration Karotten verdient.
21: Aber

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4: Heute habe ich ein ganz tolles Nachspeisenrezept für dich. Das schnelle Benko Erdbeer-Tiramisu. Tiramisu ist italienisch und es geht ganz leicht, ganz ohne Backen im Ofen. Du gibst einfach abwechselnd Biskotten und eine leckere Creme in eine Form. Bei der Creme lass dir am besten von einem Erwachsenen helfen. Da müsst ihr nämlich Schlagobers mit dem Mixer schlagen. Den kannst du danach mit Mascarpone-Creme und etwas Zucker und Vanillezucker verrühren. Und ein Geheimtipp kommt noch dazu. Benko Erdbeere. Das ist so wie Benko Kakaopulver, nur eben mit Erdbeergeschmack. Beim Verrühren mit Milch wird also Erdbeermilch draus. Und in unserem Rezept kommen 2 Esslöffel davon in die Creme. Das macht sie nochmal extra erdbeerig. Auf die Biskotten gibst du ein paar Tropfen Orangensaft und dann geht's schon los mit dem Schichten. Biskotten, Creme, halbierte Erdbeeren, wieder Biskotten und so weiter und ganz oben natürlich ganz viele Erdbeeren. Und fertig. Das Rezept mit den genauen Mengenangaben gibt's auf www.meinkinderradio.at zum Nachlesen. Schick uns doch ein Foto von deinem Benko Erdbeer-Tiramisu und lass es dir schmecken.
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7: Aus dem Nachrichtenstudio begrüßt dich der David. Servus. Der schwerste Kürbis Österreichs wiegt 881 Kilogramm und der wurde von einem Niederösterreicher gezüchtet. Friedrich Melker aus dem Bezirk Tulln darf sich ab sofort Staatsmeister im Riesenkürbiszüchten nennen. Das ist eine beeindruckende Leistung, denn sein Kürbis ist um mehr als 150 Kilogramm schwerer als der zweitplatzierte Kürbis. 25 Kürbisse der Sorte Atlantic Giants haben an der offiziellen Wertung teilgenommen. Das Wetter hat den Züchterinnen und Züchtern heuer aber vor besondere Herausforderungen gestellt. Große Hitze, wenig Niederschlag und geringe Feuchtigkeit dürften die Bedingungen für die Giganten erschwert haben. Trotzdem haben die Züchter es geschafft, echte Riesenkürbisse zu züchten. In Südamerika leben die lautesten Vögel der Welt. Mit ihren Rufen können sie sogar Kettensägen übertönen. Der Nacktkehl-Glockenvogel und der Rotfußserriemer erreichen bei Messungen in Brasilien mehr als 120 Dezibel. Das ist lauter als eine laufende Kettensäge oder ein Presslufthammer. Der Nacktkehl-Glockenvogel stößt metallische Schreie aus. Der Ruf des Rotfußserriemer wird als lautes Jaulen beschrieben. Forscherinnen und Forscher der University of Massachusetts haben die Lautstärke von 123 Vogelarten untersucht. Bei 113 dieser Arten ist der Schallpegel, also die Lautstärke, zum ersten Mal überhaupt erfasst worden. Die Unterschiede sind riesig. Ein Kolibri zum Beispiel, der kommt nur auf 64 Dezibel, ungefähr die Lautstärke eines normalen Gesprächs. Auf dem Saturnmond mit dem Namen Enceladus herrscht eisige Kälte und kaum Sauerstoff und trotzdem könnte dort Leben existieren. Forscherinnen und Forscher der Ludwig-Maximilians-Universität München in unserem Nachbarland Deutschland haben im Labor die Bedingungen auf dem Meeresboden des Mondes nachgebildet und eine überraschende Entdeckung gemacht. Bestimmte Mikroorganismen könnten dort überleben. Unter der eisigen Kruste des Mondes verbirgt sich ein Ozean, dessen Wasser so ätzend ist wie Rohrreiniger. Die Studie beweist also nicht, dass es Leben auf Enceladus gibt, aber sie zeigt, dass wesentliche geochemische Merkmale dort eine der ältesten Stoffwechselformen des Lebens ermöglichen könnten. Die Europäische Weltraumorganisation plant für das Jahr 2042 eine Mission, um Proben aus den Wasserfontänen des Mondes zu nehmen.
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3: Manchmal finde ich es richtig, richtig schade, dass wir ein Radiosender sind. Denn wären wir hier ein Fernsehsender, dann könntest du sehen, was für ein tolles Radino-Shirt ich hier anhabe. Das gibt's nämlich auf unserer Webseite www.meinkinderradio.at im Shop. Also ich fühle mich sehr, sehr hübsch heute. Ich hoffe, du holst dir auch bald so eines. Ich würde mich auf jeden Fall sehr freuen. So, ich bin André Brunner-Frumann. In der kommenden Stunde gibt's tolle Spiele. Das Reimwörterspiel, Auswahlspiel und Gegenteilspiel. Jede Menge Kinder aus ganz Österreich sind mit dabei und alle haben sich angemeldet. Eben über unsere Webseite www.meinkinderradio.at. Also, ich freue mich auf dich. Schönen Nachmittag.
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1: Es warten ja aktuell so, so viele Kinder auf einen Rückruf von meinem Kinderradio, weil in der Minidisco, da spielen immer tolle Spiele, da kann man seine Freunde grüßen und kurz gesagt, wir haben einfach Spaß. So, hast du jetzt Lust, dass wir beim Konstantin anrufen? Der wartet nämlich schon ziemlich lange und ich hoffe auch, dass er zu Hause ist. Mal sehen, das wird lustig.
2: Hallo?
1: Hallo, wer spricht denn da?
2: Konstantin.
1: Ja, Konstantin, ich wünsche dir einen schönen Nachmittag. Weißt du auch, wer hier ist?
2: Der André.
1: Ja, genau. Konstantin, du bist mittendrin in der Minidisco von meinem Kinderradio und die Kinder vor den Radiogeräten, die wollen dich alle voll gerne kennenlernen. Deshalb würden wir gerne wissen, wie alt bist du und in welchem Ort wohnst du?
2: Ich bin 6 Jahre alt und ich wohne in Niederösterreich.
1: Im Bundesland Niederösterreich, das ist ein schönes Bundesland. Du und deine Mama hat uns bei der Anmeldung erzählt, du willst voll gerne mal Erfinder werden, wenn du erwachsen bist von Beruf.
2: Ja.
1: Und was würdest du da gerne erfinden?
2: Ich weiß nicht so recht.
1: Also deine Mama hat uns erzählt, du würdest gerne den Ironman-Anzug erfinden.
2: Ja.
1: Sag mal, was kann der Ironman-Anzug überhaupt?
2: Das ist jetzt schwarz und so.
1: Ja, versuch mal. Wir sind ja total neugierig.
2: Er hat Raketen, kann fliegen, ein Laser und irgendwelche Laserbälle.
1: Wow. Du, aber das klingt ja nach einem mega tollen Anzug, den du da erfunden hast. Ich freue mich dann schon, wenn es den gibt. Und wenn ich den dann im Geschäft sehe, dann denke ich mir, wow, den hat ja der Konstantin aus Niederösterreich erfunden. Das wird toll, das weiß ich jetzt schon. So, Konstantin, jetzt grüßen wir mal alle deine Freunde hier im Radio.
2: Der Timo, der Dominik, der Michael.

0: und der Sebastian.
1: Und liebe Grüße kommen natürlich auch von mir aus dem Radio zu euch nach Niederösterreich. Welches Spiel hast du dir denn ausgesucht? Weil wir müssen ja noch ein Spiel spielen hier.
0: Das Auswahlspiel.
1: Das Auswahlspiel. Wie funktioniert das?
0: Du sagst ein Wort und ich muss das sagen, was ich lieber mag.
1: Ja, eigentlich sage ich ja zwei Wörter, weil sonst hast du ja nichts zum Aussuchen, nicht?
0: Mhm.
1: Geht los?
0: Ja.
1: Bist du konzentriert?
0: Ja.
1: Das ist fein. Gut. Flugzeug oder Auto?
0: Flugzeug.
1: Und hast ein Lieblingsflugzeug?
0: Ein Düsenjet.
1: Ein Düsenjet, weil die sind richtig schnell, oder?
0: Ja.
1: Da kann man von einer Seite der Welt gleich mal eben nur auf die andere Seite fliegen. Okay. Schokolade oder Chips?
0: Schokolade.
1: Und hast du eine Lieblingsschokolade?
0: Nee, zu Recht, ich mag jeder gern.
1: Hauptsache Schokolade, gell? Ich mag die mit den Nüssen am liebsten, die schmeckt mir besonders gut. Okay, so, und jetzt aufpassen, nachdem du ja den Ironman-Anzug erfinden möchtest, frage ich dich nach Superhelden, Batman oder Superman?
0: Batman.
1: Der Batman, weil der hat das coolere Outfit, oder?
0: Ja.
1: Das habe ich mir fast gedacht, hier kommt ein Applaus. Ja, ja, ja. Der Konstantin, der ist 6 Jahre alt aus dem Bundesland Niederösterreich. Du, und der war heute Nachmittag mit dabei in der Minidisco und wir haben viel Spaß gehabt. Konstantin, schönen Nachmittag noch.
0: Schönen Nachmittag, André. Tschüss.
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1: Ich kriege hier ja ganz, ganz viele Sprachnachrichten von Kindern aus ganz Österreich ins Studio. Aber ich muss sagen, bitte, bitte keine Musikwünsche schicken. Ich kann hier nicht auch noch Musikwünsche in der Sendung erfüllen. Das wäre wirklich, das würde den Rahmen sprengen. Also ich hätte gesagt, wir spielen hier Spiele. Du kannst mir Witze erzählen und deine Freunde grüßen und alles Mögliche. Aber bitte keine Musikwünsche schicken. So, jetzt schauen wir gleich mal in Leitung 7. Da wartet nämlich schon das nächste Kind. Hallöle.
2: Hallöle, André, hier ist der Erich aus Wien.
1: Einen wunderschönen Nachmittag, Erich. Herzlich willkommen in Radinos Mini-Disco. Wir sind alle ein bisschen aufgeregt, dass du mit dabei bist. Deshalb habe ich zwei Fragen an dich. Frage Nummer 1. Wie alt bist du?
2: 8.
1: 8. Und aus welchem Bezirk in Wien bist du?
2: Im 6.
1: Dem 6. Und der heißt Maria Hilf.
2: Ja.
1: Super. Du, hier steht, dass du einen ganz tollen Sport machst, nämlich Fechten.
2: Ja.
1: Wow. Kannst du mal allen Kindern erklären, was macht man beim Fechten eigentlich?
2: Naja, man kämpft mit einem Florett.
1: Und was ist ein Florett?
2: Halt so eine Art Säbel.
1: Oh, wow. Das ist ja toll. Okay. Und um was geht's dann mit dem Säbel? Man muss den Gegner erwischen quasi.
2: Ja, genau, berühren.
1: Okay, und gibt es da irgendwelche, also wie schauen die Regeln aus?
2: Naja, es gibt nicht so spezielle Regeln.
1: Okay, also einfach mal drauf los und geht schon rund. Aber man hat wahrscheinlich einen Helm und so auf, oder?
2: Ja, genau.
1: Das ist ja super. Gut, dann hätte ich jetzt gesagt, Erich, du erzählst uns noch, was möchtest du eigentlich vom Beruf werden, wenn du erwachsen bist?
2: Feuerwehrmann.
1: Das ist ja ein toller Job. Warum gerade die Feuerwehr?
2: Naja, es ist sportlich und spannend und man erlebt halt viele Abenteuer.
1: Und sie haben riesengroße, coole Autos, muss man auch sagen.
2: Ja.
1: Und sie haben ein Blaulicht- und Folgetonhorn. Das ist ja auch toll. Wer will das nicht haben? Ich hätte das auch gerne auf meinem Auto, muss ich sagen. Erich, wollen wir alle deine Freunde hier im Radio grüßen?
2: Ja.
1: Oder leg mal los.
2: Jakob, Mio, Elva, Oskar, Ezekiel, naja.
1: Und alle, die dich sonst noch kennen, oder?
2: Ja.
1: Ja, das hätte ich auch gesagt. Also alle, die den Erich noch kennen, fühlt euch gegrüßt hier bei Radino, mein Kinderradio. Wollen wir ein Spiel spielen?
2: Ja.
1: Reimwörterspiel, Auswahlspiel oder Gegenteilspiel? Was magst du denn spielen?
2: Gegenteilspiel.
1: Wow, das ist toll. Weißt du die Spielregeln?
2: Ja.
1: Dann erklär sie schnell mal.
2: Du sagst ein Wort und ich muss das Gegenteil sagen.
1: Okay. Wollen wir es schwierig oder leicht machen? So mittel.
2: Schwierig.
1: Oh, schwierig, okay.
2: Also ja, so mittel.
1: Machen wir es so mittel. Okay, das geht auch. Gut, was ist das Gegenteil von ekelig?
2: Lecker.
1: Lecker ist das Gegenteil von ekelig, richtig. Was ist das Gegenteil von schwierig?
2: Leicht.
1: Leicht ist das Gegenteil von schwierig, genau. Und was ist das Gegenteil von weit weg?
2: Nahe.
1: Nahe, genau, hier ist ein Applaus. Wow, das hat der Erich aber gut gemacht. Der ist 8 Jahre alt, kommt aus unserer Bundeshauptstadt und das ist, wie du weißt, Wien. Und dir wünsche ich noch einen schönen Nachmittag, Erich. Schön, dass du mit dabei warst. Baba.
2: Schönen Nachmittag, André. Tschüss.

0: So, ich würde sagen, wir haben wieder genug dinotastische Musik gespielt hier bei uns auf meinem Kinderradio. Es ist wieder Zeit für ein Kindertelefonat. Und deshalb schauen wir gleich mal in Leitung 3. Wer hat sich denn angemeldet auf www.meinkinderradio.at?
1: Hallo, da ist die Annie.
0: Ja, Annie, ich wünsche dir einen schönen Nachmittag. Du klingst ein wenig so, als hättest du gerade geschlafen, so leise, wie du sprichst.
1: Nein.
0: Bist eh gut gelaunt, oder?
1: Ja.
0: Na, das ist ja super. Du, dann stell dich mal für alle Kinder in ganz Österreich vor. Wie alt bist du und in welchem Ort wohnst du?
1: Ich bin 8 Jahre alt und ich wohne in Klagenfurt.
0: Wow. Klagenfurt ist ja die Landeshauptstadt von welchem Bundesland?
1: Von Bundesland Kärnten.
0: Ja, vom Bundesland Kärnten ist Klagenfurt die Landeshauptstadt. Super, danke Annie, jetzt haben wir schon wieder was gelernt. Kriegst einen Applaus von uns. Annie, was möchtest du eigentlich werden, wenn du mal groß bist?
1: Zahnarzt.
0: Zahnarzt möchtest du werden? Wow, wie bist du denn darauf gekommen?
1: Weil mein Papa ist Zahnarzt.
0: Dein Papa ist Zahnarzt, das heißt, du kannst irgendwann einmal in seiner Praxis mitarbeiten.
1: Ja.
0: Das ist ja toll. Das heißt, nachdem dein Papa Zahnarzt ist, hast du eigentlich nie Angst haben müssen vor dem Zahnarzt.
1: Nein.
0: Und ich muss ja dazu sagen, vor den meisten Zahnärzten, da braucht man ja auch überhaupt keine Angst haben. Die sind eigentlich alle ganz lieb. Ist dein Papa auch lieb?
1: Ja.
0: Natürlich ist dein Papa lieb. Okay, du, weißt du, was hier steht auf meinem Anmeldezettel? Dass du wahnsinnig gerne Experimente machst.
1: Ja.
0: Was sind denn das für Experimente? Erzähl mal ein bisschen.
1: Maisstärke mit Wasser zusammentun und dann kann ich, wenn ich raufhaue, kann die Flüssigkeit nicht rein, also ich kann nicht reindrücken.
0: Boah, das klingt aber nach einem voll spannenden Experiment. Wow.
1: Ja, ist es.
0: Das sollten mal alle Kinder zu Hause ausprobieren und nachmachen.
1: Ja.
0: Danke, dass du uns dieses Experiment verraten hast. Das finde ich ja super. Du, Annie, sollen wir jetzt jede Menge Freunde von dir grüßen?
1: Ja.
0: Dann leg mal los.
1: Die Aleka, der Alexander, die Alina, die Alissa, die Ava, die Ayla, die Jasmin und die Isi, die Anna, Marie, meine Tante Bi, mein Onkel, meine Brüder, meine Mama, mein Papa, meine Schule, die ganze Welt und das war's.
0: Und das war's. Und ich schicke zu euch allen nach Kärnten. Ganz, ganz liebe Grüße aus dem Radio. Ich freue mich voll, dass ihr jetzt alle zuhört. So, Annie, wir spielen jetzt noch ein Spiel, oder?
1: Ja.
0: Hast du dir schon eines ausgesucht?
1: Ja.
0: Welches denn?
1: Das Auswahlspiel.
0: Das ist toll. Das ist das leichteste Spiel hier bei uns. Weil da sage ich zwei Wörter und was machst du?
1: Ich sage, was ich lieber mag.
0: Du sagst, was du lieber magst. Gut, dann legen wir gleich los. Okay, bist du konzentriert?
1: Ja.
0: Wasser oder Saft?
1: Wasser.
0: Das mit Sprudel oder ohne?
1: Ohne.
0: Oh, Leitungswasser ist wirklich lecker, weil bei uns in Österreich schmeckt das auch gut. Gut, Fernsehen oder Radio hören?
1: Fernseher.
0: Hast du eine Lieblingssendung?
1: Elemental.
0: Das ist aber eine tolle Sendung. Und dann habe ich noch die Frage, Filzstifte oder Wasserfarben?
1: Filzstifte.
0: Oh, Filzstifte sind toll. Hier kommt ein Applaus. Das war die Annie, 8 Jahre alt aus dem Bundesland Kärnten und du warst großartig, Annie. Vielen Dank, dass du mit dabei warst. Schönen Nachmittag.
1: Schönen Nachmittag, Martin und André.

0: Schönen Nachmittag Österreich, hier ist die Minidisco, hier ist mein Kinderradio, hier ist der André. So, bevor jetzt alle Geburtstagskinder da draußen gleich mal ein Lied von mir gespielt bekommen, ja, spiele ich natürlich auch sehr gerne in der Minidisco. Happy Birthday, wenn auch du Geburtstag hast. Ein bisschen Geduld müssen wir noch haben. Jetzt schauen wir noch schnell mal, wer hat uns da einen Pinwand-Eintrag gemacht auf www.meinkinderradio.at. Der Florian, 6 Jahre aus Berchtoldsdorf in Niederösterreich, schreibt: Hallo Radino, ich habe heute Geburtstag und werde am Nachmittag mit meiner Familie feiern und dabei Minidisco hören. Ich grüße alle Kinder. Wow, Florian, das trifft sich ja gut. Happy Birthday. Dann ist ja der nächste Song für dich auch noch. Kommt gleich für dich.
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2: Servus und hallo, ich bin's der David. Die Bibliothek der Arbeiterkammer im Bundesland Steiermark gibt es bereits seit 100 Jahren. Zu diesem runden Jubiläum kannst du am 24. Oktober bei einem großen Fest in der Landeshauptstadt Graz dabei sein. Ein großer Bücherflohmarkt erwartet dich. Du kannst dich schminken lassen, ein Buchcover gestalten oder auch ausprobieren, was du alles aus Papier basteln kannst. Schau mit deiner Familie ab 9 Uhr vormittags in der Arbeiterkammer Graz vorbei. Melde dich aber vorher online dazu an auf stmk.arbeiterkammer.at. Was macht die Feuerwehr genau, wenn ein Haus brennt? Welche Einsätze müssen von der Rettung begleitet werden? All das erfährst du in unserer Bundeshauptstadt Wien beim Sicherheitsfest am Wiener Rathausplatz. Feuerwehr, Rettung und Polizei zeigen verschiedene Einsätze und erklären dir alles rund ums Thema Sicherheit. Außerdem gibt's auch noch Hüpfburgen und Spielestationen für die Kinder. Komm bei freiem Eintritt am 25. und 26. Oktober von 9 Uhr vormittags bis 5 am Nachmittag einfach vorbei. Wer sagt eigentlich, dass es Festivals nur für Erwachsene gibt? Auch du kannst bald bei einem richtig coolen Festival im Bundesland Steiermark in der Landeshauptstadt Graz dabei sein. Das Popella ist für Kinder ab 4 Jahren super geeignet. Es gibt Bastelstationen für die Jüngeren und Workshops rund um Radio, Tanz und Songs schreiben für die älteren Kinder. Außerdem findet jeden Tag von 26. bis 28. Oktober ein lässiges Konzert statt und das bei freiem Eintritt. Alle genauen Infos findest du online auf popella.at. Und wenn du auch einen tollen Tipp für eine Kinderveranstaltung hast, dann gib uns doch bitte Bescheid auf www.meinkinderradio.at.
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3: 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Radino, wo bist du?
4: Ja, ich komme schon. Ich habe gerade eine E-Mail bekommen. Wir haben wieder ein Geburtstagskind.
3: Yeah!
1: Schreib auch du, Radino, wenn du Geburtstag hast, eine Mail. radino@meinkinderradio.at.
4: Ich wünsche allen Geburtstagskindern einen dino-starken Tag. Und das nächste Lied ist jetzt nur für euch.

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2: Hallo Radino, ich bin Viktor, ich bin 7 Jahre alt. Ich möchte alle meine Freunde grüßen. Ivan, Alex, Olivia, Maxi, Luca. Und ich möchte, wenn ich groß bin, ein Polizist oder Feuerwehr werden. Das war's.
3: Hallo Radino, hier spricht die Franziska. Und ich finde die neuen Hoodies und Radino aus dem Ei, das finde ich sehr cool. Und ich bin 9 Jahre alt und wohne in Wien. Tschüss Radino, tschüss André, bis bald.
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0: Sag mal, weißt du eigentlich schon, in welchem Bundesland du zu Hause bist? Das ist nämlich gar nicht so eine unwichtige Information, denn ich frage sehr gerne immer danach. Also wenn du noch keine Ahnung hast, wie das Bundesland heißt, in dem du wohnst, dann geh mal schnell zu deiner Mama und frag sie. Die kann dir die Frage beantworten und dann kannst du es dir merken und mir in den Kindertelefonaten kannst du es dann erzählen. Apropos Kindertelefonate. Magst du mit dabei sein hier in der Minidisco auf mein Kinderradio? Dann klick dich rein in Radinos Webseite und meld dich mal schnell an www.meinkinderradio.at. So, hier in Leitung 2 wartet schon das nächste Kind. Ich frag mal vorsichtig, hallo?
1: Hallo!
0: Hallo! Ja, wer ist denn da so gut gelaunt?
1: Die Sarah.
0: Ja, Sarah, ich wünsche dir einen schönen Nachmittag. Ich habe hier auf dem Zettel stehen, du bist 6 Jahre alt und aus Baden im Bundesland Niederösterreich. Stimmt das?
1: Ja.
0: Na bitte, dann stimmen ja alle meine Angaben hier auf dem Zettel.
1: Das ist richtig.
0: Da bin ich aber froh. Sarah, was möchtest du mal vom Beruf werden, wenn du erwachsen bist?
1: Das weiß ich noch nicht.
0: Okay, aber gibt es vielleicht irgendwelche Ideen oder Berufe, wo du sagst, du, das wäre eigentlich ganz interessant?
1: Eigentlich Forscherin.
0: Forscherin, das ist ja toll. Also bei den Forscherinnen gibt es ja ganz viele verschiedene, die zum Beispiel den Boden erforschen oder die im Chemielabor forschen. Hast du da schon eine Idee, welche Forscherin du werden möchtest?
1: Ja.
0: Sag mal.
1: Ich buddel und such nach Schätzen.
0: Wow, eine Schatzsucherin quasi.
1: Ja.
0: Du, dann hoffe ich für dich und ich drücke dir wirklich ganz, ganz dinotastisch die Daumen, dass du einen mega tollen Schatz finden wirst.
1: Und ich habe schon ein Kristall vom Dino-Park.
0: Wirklich? Und wie,
1: ja.
0: Und wie ist das gelaufen? Erzähl mal ein bisschen davon.
1: Toll.
0: Okay, einfach? Toll, das ist super. Du, dann würde ich sagen, Sarah, wir grüßen jetzt mal alle deine Freunde hier im Radio, oder? Die warten sich ja alle drauf.
1: Stimmt.
0: Dann zählen mal auf.
1: Bella.
0: Ja.
1: Der Jaro. Lena. Magdalena. Hanna, meine Cousine. David, mein Cousin. Mama. Papa. Oma, Opa, Radino, André,
0: oh, danke.
1: Radinos Eltern.
0: Die freuen sich sicher auch. Ich glaube, die sind noch ganz, ganz selten hier im Radio gegrüßt worden, Radinos Eltern. Aber die freuen sich ja immer auch unglaublich, wenn die Kinder so Spaß haben. Sarah, wollen wir jetzt ein Spiel spielen?
1: Ja.
0: Hast du dir schon eines ausgesucht?
1: Das Auswahlspiel.
0: Das musst du den Kindern aber schnell mal erklären. Es gibt ja auch immer wieder Kinder, die neu uns entdeckt haben. Die kennen die Spiele noch nicht so gut. Da sind wir dann immer froh, wenn wir eine Erklärung bekommen. Also, wie funktioniert's?
1: Du sagst zwei Wörter und ich sag, was ich lieber habe.
0: Du, soll ich aber sagen, Sarah, du hast das so perfekt erklärt, dass sich sicher alle Kinder sehr, sehr gut auskennen. So, bist du konzentriert? Dann legen wir nämlich los.
1: Ja.
0: Beim Schlafen, finster oder Licht an?
1: Finster.
0: Finster, da schläft man einfach ein bisschen besser, gell?
1: Hm.
0: Okay, dann bleiben wir gleich beim Thema. Schlafen oder wach sein?
1: Wach sein.
0: Das habe ich mir jetzt fast gedacht, weil beim Wachsein kann man viel bessere Spiele spielen.
1: Hm.
0: Hast du ein Lieblingsspiel?
1: Nein.
0: Okay. Es gibt ja viele tolle Spiele, da muss man gar kein Lieblingsspiel haben, hätte ich mal gesagt, ne? So, und jetzt Paprika oder Tomate?
1: Tomate.
0: Tomate, die großen oder die Babytomaten?
1: Die Babytomaten.
0: Die sind voll lecker, gell? Ich liebe die auch. Vor allem so ein bisschen zum Jausen und so ist das sehr lecker. Sarah, das ist ein Applaus. Die lieben Grüße gehen nach Niederösterreich zur Sarah, die ist 6 Jahre alt und die war heute Nachmittag in der Minidisco mit dabei. Das war ja super lustig mit dir, Sarah. Schönen Nachmittag noch. Tschüssi.
1: Tschüssi.

0: www.meinkinderradio.at. Das ist Radinos Webseite und da findest du das Anmeldeformular für die Mini-Disco hier auf Mein Kinderradio. Also ich würde mich freuen, wenn du dich anmeldest und dann auch mit dabei bist. So, wir schauen gleich mal in Leitung 4. Hallöle!
1: Hallo André, schönen Nachmittag. Hier ist die Alia.
0: Die Alia, schönen Nachmittag wünsche ich dir. Du, wie alt bist du und in welchem Ort wohnst du?
1: Also ich bin 8.
0: Ja? Und wohnst wo?
1: In Österreich.
0: Ja, Österreich Innsbruck. Ist natürlich groß. Innsbruck. Und weißt du auch, von welchem Bundesland Innsbruck die Landeshauptstadt ist? Das ist nämlich dein Bundesland. Das ist Tirol.
1: Tirol,
0: genau. Du, hier auf dem Zettel steht, du bist in einem Kletterverein.
1: Ja.
0: Was macht man in einem Kletterverein?
1: Klettern.
0: Ja, logisch. Aber kletterst du da so richtig hoch auf Wände?
1: Ja.
0: Wow, und hast du da gar keine Angst?
1: Nein, da hänge ich ja an einem Seil.
0: Ach so, logisch, da bist du ja total gut abgesichert. Großartig.
1: Aber man kann ja auch ohne Seil machen.
0: Ja, aber das ist dann gefährlich, oder?
1: Das Bouldern.
0: Ah, und boulderst du auch schon?
1: Ja, aber nicht so hoch, weil man kann ja viel weiter runterfallen, wenn man kein Seil hat.
0: Ja, je höher man ist, desto weiter kann man auch runterfallen. Logisch, nicht? Du, sollen wir jetzt alle deine Freunde hier im Radio grüßen?
1: Ja.
0: Dann leg mal los.
1: Also ich grüße meine Freunde, die Lia, die Bettina, die Katharina, die Leona, den Herr Baumgärtner, die Mama, den Baro, meine Schwester Emina, Opa, Oma, mein Bibi, Patrick, Oma Rosa und den Ömer.
0: Du, das waren jetzt so viele Leute. Hast du die jetzt alle auswendig gewusst oder hast du dir das schon aufgeschrieben gehabt?
1: Auswendig.
0: Wahnsinn, das ist mir schon mal einen Applaus wert. Super. Du hörst ja gerne die Mini-Disco, Alia, oder?
1: Ja.
0: Dann weißt du auch, was ich mit jedem Kind mache.
1: Ja.
0: Was denn?
1: Du fragst, welches Spiel ich spielen möchte und dann soll ich beantworten.
0: Okay. Dann stelle ich jetzt die Frage. Alia, welches Spiel möchtest du denn spielen?
1: Das Auswahlspiel.
0: Das Auswahlspiel. Wie funktioniert denn das Auswahlspiel?
1: Du sagst zwei Dinge und ich muss sagen, was ich am liebsten mag.
0: Und bist du konzentriert?
1: Ja.
0: Dann legen wir los. Was magst du lieber? Wasser oder Saft?
1: Wasser.
0: Wasser. Ostern oder Weihnachten?
1: Ostern.
0: Ostern. Und jetzt kommt's, aufpassen, Zähne putzen oder Haare frisieren?
1: Zähne putzen.
0: Zähne putzen, hier kommt ein Applaus. Das war die Alia. Die Alia ist 8 Jahre alt aus dem schönen Bundesland Tirol. Und Alia, ich habe mich voll gefreut, dass du mit dabei warst.
1: Danke.
0: Schönen Nachmittag, tschüss.
1: Schönen Nachmittag, tschüss.

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1: 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Und die Emma aus Oberösterreich auch.

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4: Hallihallo, am Mikrofon begrüßt dich der David.
5: In der Stadt Salzburg haben sich am Samstag hunderte Dackel und ihre Besitzerinnen und Besitzer zur ersten Salzburger Dackelparade getroffen. Die Sausage Dogs sind gemeinsam vom Nonntal bis zum Schloss Hellbrunn gezogen. Die Veranstalter sind von der großen Teilnehmerzahl überrascht. Hans Hörl vom Salzburger Dackeltreff hat eigentlich mit 30 Hunden gerechnet. Geworden sind es dann einige hundert. Die Dackel sind von überall hergekommen, teilweise aus Oberösterreich, aus Wien, sogar aus der deutschen Stadt München. Diese Parade zeigt, wie beliebt die kurzbeinigen Hunde sind und wie gerne ihre Besitzerinnen und Besitzer zusammenkommen, um ihre flauschigen Freunde zu zeigen. Die innere Uhr braucht Morgenlicht. Und dadurch, dass am 25. Oktober wieder die Uhren auf die Winterzeit umgestellt werden, wird wieder mal darüber diskutiert, ob die Sommerzeit oder die Winterzeit sinnvoller ist. Wissenschaftlerinnen und Wissenschaftler haben herausgefunden, dass eine dauerhafte Winterzeit gesünder für uns ist als eine dauerhafte Sommerzeit. Das Morgenlicht hilft unserem Körper, seine innere Uhr richtig einzustellen und verbessert den Schlaf und die Stimmung. Viele Menschen wünschen sich eigentlich eine dauerhafte Sommerzeit wegen der langen Abende. Das ist auch verständlich, denn es gefällt den Menschen, wenn es nach der Schule und der Arbeit noch lange hell ist. Aber Forscherinnen und Forscher haben gemerkt, dass eine später aufgehende Sonne dazu führt, dass man weniger schlafen kann und die Schulleistungen sinken. Ein großes Forscherteam aus Kanada hat viele wissenschaftliche Studien analysiert und die Ergebnisse gerade veröffentlicht. In unserer Bundeshauptstadt Wien steht die genaueste Uhr der Welt. An der Technischen Universität Wien ist die erste Atomkernuhr der Welt gebaut worden und hat erstmals über 24 Stunden die Zeit gemessen. Das ist ein großer Erfolg für die Forschung. Diese neue Uhr funktioniert nach einem ähnlichen Prinzip wie normale Atomuhren, tickt aber noch viel genauer. Die Atomkernuhr hat das Potenzial, wesentlich genauer zu gehen als die bisherigen genauesten Uhren und das bei wesentlich geringerem technischen Aufwand. Das ist praktisch für die Zukunft, denn die neue Uhr könnte für Zukunftstechnologien wie das autonome Fahren, also das Autofahren ohne Fahrer, wichtig sein. Die Forscherinnen und Forscher in Wien können stolz auf diesen Durchbruch sein. Die ganze Welt spricht gerade über ihre Erfindung.
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8: Wie wird man reich? Diese Frage hat uns Matthias, 4 Jahre, aus Wien an sparefroh@meinkinderradio.at geschickt. Ein sehr interessantes Thema, finde ich.
9: Und gar nicht so leicht zu beantworten. Die Frage stellen sich nämlich eine Menge Leute und nur ganz wenigen gelingt es, wirklich reich zu werden. Aber es gibt doch einige Wege, wie man Geld bekommen kann. Fällt dir etwas ein, Sebastian?
8: Man kann zum Beispiel etwas verkaufen. So wie ich ein paar Spielsachen am letzten Flohmarkt.
9: Verkauf ist eine Möglichkeit oder Arbeit. Und wer einen Beruf hat und arbeiten geht, der bekommt meistens einmal im Monat seinen Lohn oder sein Gehalt ausbezahlt. Das ist der Weg, wie die meisten Menschen bei uns zu ihrem Geld kommen. Die einen sind in einer Firma angestellt, die anderen sind selbstständig, also ihr eigener Chef.
8: Aber die Oma geht nicht mehr arbeiten. Und trotzdem hat sie Geld.
9: Sie ist ja auch schon alt genug und in Pension. Das heißt, dass sie auch ohne irgendwo arbeiten zu gehen, vom Staat und von einer Versicherung Geld zum Leben bekommt. Das ist bei den meisten älteren Leuten so.
8: Aber reich wird die Oma von ihrer Pension wohl nicht. Vielleicht sollte sie es ja mit Aktien versuchen.
9: Aktien, das ist so eine Sache. Da braucht man doch eine gute Nase und viel Glück dazu. Wenn man sich eine Aktie, das ist eine Art Wertpapier, kauft, dann hat man sozusagen ein kleines Stückchen eines Unternehmens gekauft. Wenn es diesem Unternehmen gut geht, dann bekommt man Geld für seine Aktie. Wenn es aber gerade nicht so toll läuft, dann gibt es nichts oder das Geld ist sogar weg.
8: Pah, da fülle ich mir lieber einen Lottoschein aus.
9: Gewinnen ist natürlich eine tolle Möglichkeit, aber die Chancen auf einen größeren Geldbetrag, die sind doch ziemlich gering. Jede Woche werden viele Millionen an Lottotipps abgegeben und manchmal ist kein einzig richtiger dabei.
8: Okay, das mit Aktien und Gewinnen ist also eher eine etwas unsichere Angelegenheit. Dann gehe ich wohl lieber in die Schule und warte, bis ich einen Beruf lernen kann, damit ich Geld verdiene. Und bis dahin spare ich ein bisschen von meinem Taschengeld.
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11: Bist du bereit? Was heißt, du musst die Schuhe noch zupinden? Okay, dann machen wir jetzt einmal hier die Musik weg. Nimm dir die Zeit, hockel dich mal schnell hin, mach mal schnell die Schuhe zu. In der Zwischenzeit lege ich hier schon mal das erste Lied hier rein in die Playliste. Und dann sind wir schon mal quasi bereit mit der Musik. Und die Spiele, die kommen natürlich gleich nach dem ersten Lied, weil ich bin schon sehr gespannt, mit wem wir das erste Spiel spielen. So, wie schaut's aus? Sind wir bereit? Okay, Nicken kommt. Na, dann legen wir los. Schönen Nachmittag.

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1: So, gleich bei uns ist auf mein Kinderradio die Emma aus dem Bundesland Niederösterreich dran. Davor sage ich dir noch schnell, wie du dich anmelden kannst, nämlich über Radinos Webseite www.meinkinderradio.at. Da gibt es ein Online-Formular, das heißt, mach mit in der Minidisco. Und wenn du das ausfüllst, dann musst du ganz viel Geduld haben, aber ich rufe dich natürlich sehr gerne irgendwann an. Die Mama muss nur erreichbar sein, weil sonst geht das Spiel wieder von vorne los und du musst dich nochmal anmelden. Das heißt, am besten gleich mal die Telefonnummer, die bei uns auf der Webseite steht, einspeichern, weil wenn wir unter dieser Nummer anrufen, dann sind's wir. Da bist du schon mit dabei in der Mini-Disco. So, jetzt schauen wir gleich mal in Leitung 4. Hallöle.
2: Hallo.
1: Hallo Emma, einen wunderschönen Nachmittag wünsche ich dir.
2: Ich dir auch.
1: Willkommen hier in Radinos Mini-Disco. Jetzt wollen wir dich natürlich alle ein bisschen besser kennenlernen. Wie alt bist du und in welchem Ort bist du zu Hause?
2: Ich bin 7 Jahre alt und ich wohne in Leopoldsdorf bei Wien.
1: Oh, also im schönen Bundesland Niederösterreich.
2: Ja.
1: Ja, gut. Hier steht, du möchtest Schriftstellerin werden von Beruf.
2: Ja.
1: So, jetzt wollen natürlich alle Kinder wissen, was muss denn eine Schriftstellerin überhaupt machen? Was ist da die Aufgabe?
2: Eine Schriftstellerin schreibt Bücher.
1: Wow, das ist ja toll. Und welche Art von Bücher möchtest du mal schreiben?
2: Das weiß ich noch nicht.
1: Okay, also sollen die spannend oder lustig sein oder?
2: Spannend.
1: Das ist toll. Dann hätte ich gesagt, wie wär's, wenn wir jetzt mal gemeinsam eine Geschichte erfinden?
2: Ja.
1: Das wäre ja auch lustig, oder? So, also, ist unsere Hauptfigur eine Frau oder ein Mann?
2: Eine Frau.
1: Wie heißt sie?
2: Emilia.
1: Emilia. Und was macht die vom Beruf dann in der Geschichte?
2: Sie geht schwimmen.
1: Sie geht schwimmen. Und was passiert dann dort?
2: Sie springt vom Zehner.
1: Sie springt vom Zehner und kostet ihr das ein bisschen Überwindung oder ist sie so mutig, dass sie sofort springt?
2: Sie ist so mutig und springt sofort.
1: Und was passiert dann?
2: Sie schwimmt dann zu der Leiter.
1: Wow. Und während sie dorthin schwimmt, muss sie doch irgendetwas Spannendes sehen, oder? Vielleicht, dass einer anderen Frau die Handtasche gestohlen wird im Schwimmbad.
2: Ja.
1: Und sie wird dann da aufklären und verfolgt den Dieb.
2: Ja.
1: Das wäre doch spannend, oder?
2: Ja.
1: Ja, ich glaube, da wird noch viel passieren in dieser Geschichte, die wir gerade erfunden haben. Denk an mich.

0: Ich.
1: Du bist ja süß. Dankeschön, Emma. Ich freue mich sehr. Bitte. Liebe Grüße auch an alle deine Freunde von mir hier aus dem Studio. Und wir zwei spielen jetzt noch ein Spiel. Was hast du dir denn ausgesucht? Auswahlspiel, Reimwörterspiel?
0: Auswahlspiel.
1: Da brauche ich gar nicht fertig aufzählen. Wie funktioniert das Auswahlspiel?
0: Du sagst zwei Sachen und ich kann mir dann das aussuchen, was ich mehr mag.
1: Okay. Geht's los?
0: Ja.
1: Bücher oder Musik?
0: Musik.
1: Musik, okay. Ich dachte jetzt kommt Bücher, weil du Schriftstellerin werden willst, aber okay. Zuckerwatte oder Popcorn?
0: Popcorn.
1: Popcorn? Und Hund oder Katze?
0: Katze.
1: Katzen. Und welche Farbe soll sie haben?
0: Braun-gelb.
1: Braun-gelb. Okay, hier kommt ein Applaus. Das war die Emma, die ist 7 Jahre alt aus dem Bundesland Niederösterreich. Und Emma, dir wünsche ich noch einen schönen Nachmittag. Danke fürs Mit dabei sein. Tschüssi.
0: Baba, einen schönen Nachmittag.

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0: Hier in der Minidisco auf Radino, mein Kinderradio, geht es natürlich Schlag auf Schlag. Hier telefoniere ich mit ganz vielen Kindern, weil ich möchte natürlich so viele wie möglich unterbringen, damit die Wartezeiten hier in Österreich nicht allzu lange sind. Aber was soll ich dir sagen, es warten über 2000 Kinder, das dauert ein bisschen, da musst du Geduld ein bisschen mitbringen. So, jetzt schauen wir einfach mal, ist denn schon hier jemand in Leitung, was nehmen wir da, Leitung 1, ist hier jemand in Leitung 1?
1: Hallo,
0: wer spricht denn da?
1: Die Charlotte.
0: Charlotte, einen wunderschönen Nachmittag, herzlich willkommen in Radinos Minidisco.
1: Danke.
0: Du, wir wollen dich alle ein bisschen besser kennenlernen, Charlotte. Wie alt bist denn du und in welchem Ort bist du zu Hause?
1: Ich bin 6 und ich wohne in Walserfeld.
0: Walserfeld. Du, das klingt so, als wäre es im schönen Bundesland Salzburg.
1: Ja.
0: Super. Du, hier steht, das hat uns die Mama bei der Anmeldung erzählt, du gehst ringen.
1: Ja.
0: Das heißt, du hast ganz viele Ringe zu Hause, die du alle auf den Finger drauf stecken kannst?
1: Nein.
0: Natürlich nicht. Du musst uns ganz kurz mal erklären, was ist ein Ringen?
1: Da macht man eine Sportart, da muss man Kinder umwerfen, die dann am Boden liegen sollen.
0: Du, das war die tollste Beschreibung von diesem Sport, die ich jemals gehört habe. Ich glaube, das wollen jetzt ganz viele machen. Kinder umwerfen, bis sie liegen bleiben. Charlotte,
1: von
0: hier kommt...
1: Von der Matte werfen.
0: Ich weiß. Das ist schon mal ein Applaus für dich, weil es ist so lustig, war die Erklärung. Wollen wir jetzt mal alle deine Freunde hier grüßen im Radio? Zähl sie mal auf.
1: Ja. Mila, Paula, Dipsi, Lisa, Marie, Emily, Mama, Papa, Emilia.
0: Okay, und liebe Grüße kommen natürlich auch von mir aus dem Studio zu euch ins schöne Bundesland Salzburg. Wir spielen jetzt noch ein Spiel. Auswahlspiel, Reimwörterspiel oder Gegenteilspiel? Was magst du denn spielen?
1: Auswahlspiel.
0: Wie funktioniert das Auswahlspiel?
1: Du sagst zwei Wörter und ich muss sagen, was ich lieber mag.
0: Okay, gut. Dann fangen wir mal an. Lange ausschlafen oder früh aufstehen?
1: Lange ausschlafen.
0: Oh, du bist auch Langschläferin, gell? Ich liebe das auch. Schlafen ist toll. Dann Schule oder Freizeit?
1: Schule.
0: Und Picknick oder Zelten?
1: Picknick.
0: Da gibt's was zum Essen, gell? Die Charlotte war da, 6 Jahre alt aus dem Bundesland Salzburg. Danke fürs mit dabei sein. Schönen Nachmittag wünsche ich dir.
1: Dir auch.

0: Und nur Thaddäus Blau ist ganz verblichen. Sein Klarinetten-Solo wurde rausgestrichen. Oh.
1: Au, das Lied mag ich richtig, richtig gerne hier bei uns in der Playlist bei Radino, mein Kinderradio. Einen schönen Nachmittag, Österreich. Hier ist die Minidisco mit André. Und wer ist denn hier in Leitung 2? Hallöle.
2: Hallöle, André, hier ist die Alma aus Wien.
1: Herzlich willkommen in Radinos Minidisco, liebe Alma. Sag mal, wie alt bist du und in welchem Bezirk bist du zu Hause?
2: Ich bin in 23. und ich bin 7 Jahre alt.
1: Das ist ja super. Du, und hier steht, dass du voll gerne Akrobatik machst.
2: Ja.
1: Was macht man bei Akrobatik? Kannst du uns das kurz mal erklären?
2: Also man tut Handstände und Überschlag.
1: Und das alles kannst du?
2: Ja.
1: Ja, das ist mir gleich ein Applaus wert. Wow! Die Alma kann Überschläge und Handstände. Das ist ja ein Wahnsinn. Also das kann ich nicht. Aber großartig. Akrobatik ist was Tolles. Und was willst du dann machen, wenn du erwachsen bist? Willst du einen Zirkus? Oder magst du was ganz was anderes machen vom Beruf?
2: Ganz was anderes.
1: Und gibt's schon eine Idee?
2: Nein.
1: Nein. Okay. Aber es gibt ja viele tolle Berufe da draußen. Man kann ja zum Beispiel Lehrerin werden, Ärztin,
2: ja.
1: Büroangestellte, Verkäuferin. Es gibt ja ganz, ganz viele Jobs da draußen, die richtig spannend sind.
2: Ja.
1: Ja. Die Alma hat noch keine Idee, aber das kann sich ja demnächst noch ändern, hätte ich gesagt, oder?
2: Mhm.
1: Mhm. So, jetzt zähl alle deine Freunde mal auf. Wen müssen wir hier im Radio grüßen?
2: Nina, Marie, Katharina, Anna, Meta, Paulina, meine Lehrerin Sophie, Sophie, Evi, Victor, Niklas, Paulina, Mama, Papa, Oma, Opa, André, Radino, Luisa, Anna und Lisa.
1: Das ist voll süß von dir. Danke, Alma. Liebe Grüße zurück und natürlich auch von uns hier im Studio. Liebe Grüße an alle deine Freunde da draußen. So, du weißt, was jetzt kommt, oder?
2: Spiele.
1: Natürlich. Auswahlspiel, Reimwörterspiel oder Gegenteilspiel? Was spielen wir?
2: Auswahlspiel.
1: Wie funktioniert das Auswahlspiel?
2: Du sagst zwei Wörter und ich sag, was ich lieber mag.
1: Geht's los?
2: Ja.
1: Super. Picknick oder Zelten?
2: Zelten.
1: Zelten, das ist ja toll. Hast du schon mal gezeltet?
2: Nein.
1: Nein? Dann wird's aber Zeit. Das ist nämlich echt lustig, wenn man dann in einem Zelt schlafen kann. So, basteln oder zeichnen?
2: Basteln.
1: Und hast du schon mal was Tolles gebastelt?
2: Ja.
1: Und was war das Tollste, was du jemals gebastelt hast?
2: Ein Schneemann.
1: Das ist ja toll. Der war sicher sehr schön. Gut, Alma, letzte Frage. Petersilkartoffeln oder Bratkartoffeln?
2: Bratkartoffeln.
1: Die Bratkartoffeln. Hier kommt ein Applaus. Das war die Alma, die ist 7 Jahre alt aus der Bundeshauptstadt. Genauer gesagt aus dem 23. Bezirk. Und sie liebt Akrobatik. Bis zum nächsten Mal, Alma. Tschüss.
2: Tschüss, André. Schönen Nachmittag.

0: www.meinkinderradio.at. So heißt Radinos Webseite und auf der kannst du dich anmelden, wenn du hier in der Minidisco auch mal mit dabei sein magst am Nachmittag. So, ich habe hier schon wieder einen Anmeldezettel ausgedruckt und ich wähle hier schon mal eine Telefonnummer und hoffe, dass auch gleich jemand abhebt. So, schauen wir mal. Wer ist das?
1: Hallöle.
0: Hallöle. Da ist der André, wer ist denn dort?
1: Der Florian.
0: Ja, Florian, ich wünsche dir einen super schönen Nachmittag. Ich freue mich voll, dass du mit dabei bist in der Minidisco.
1: Ja.
0: Ja, sag mal, die Kinder wollen dich ja in ganz Österreich ein bisschen besser kennenlernen. Deshalb würde ich jetzt gerne wissen, wie alt bist du und in welchem Ort wohnst du?
1: Ich bin 7 Jahre alt und ich wohne in Ternberg.
0: Und das ist im schönen Oberösterreich, gell?
1: Ja.
0: Und wie hört sie am liebsten immer mein Kinderradio? Macht sie das über die Alexa oder über die DAB Plus?
1: Über DAB Plus.
0: Wow, das heißt, du bist schon ein Kind, das in Österreich einen DAB Plus Radio hat. Ich freue mich ja voll. Schön.
1: Ja.
0: Sag mal, hier steht auf dem Zettel, dass du wahnsinnig gerne malst.
1: Ja.
0: Und also du hast ja ein schönes Bild gemalt und da gibt's was ganz was Besonderes mit einem Bild. Magst du uns davon erzählen?
1: Ja.
0: Dann sag mal.
1: Das ist das Titelbild.
0: Wow, das heißt, dein Bild ist auf Radinos Homepage zu sehen.
1: Ja.
0: Dann sollten jetzt alle Kinder mal schnell online klicken auf www.meinkinderradio.at und da gibt's das schöne Bild von Florian in Radinos Galerie zu sehen. Ich gratuliere dir, das ist mir schon mal einen Applaus wert. Super, Florian. Du, Florian, ich würde sagen, wir grüßen jetzt jede Menge Freunde von dir, okay?
1: Ja.
0: Leg mal los.
1: Mama, Papa, Gudi, Theodor, Anni, Fabian, David, Radino, Shiva, André, Carolina, Helene, Emma, Romana, Luisa und Maria.
0: Wow, der Radino und ich freuen uns ganz besonders. Du, und jetzt hast du da ein Wort gesagt, das kennen ja viele Kinder in Österreich gar nicht, das heißt Gotti. Das ist der Taufpate, oder?
1: Godi.
0: Godi.
1: Die Taufpatin. Ja.
0: Ja, super. Das ist ja cool. Da haben jetzt viele Kinder in Österreich wieder was gelernt. Das ist nämlich nur im Westen von Österreich üblich, das Wort. Toll, aber danke, dass du uns das beigebracht hast.
1: Bitte.
0: Florian, sollen wir jetzt ein Spiel spielen?
1: Ja.
0: Welches hast du dir denn ausgesucht?
1: Das Reimwörterspiel.
0: Erklär mal schnell den Kindern, wie es funktioniert.
1: Du sagst ein Wort und ich sag das Reimwort dazu.
0: Und du bist sicher schon konzentriert, oder?
1: Ja.
0: Ja, dann legen wir gleich mal los. Was reimt sich auf Rachen?
1: Sachen.
0: Sachen reimt sich auf Rachen, ganz richtig. Was reimt sich auf Dreck?
1: Weg.
0: Weg reimt sich auf Dreck, richtig. Und was reimt sich auf Schnabel?
1: Gabel.
0: Gabel reimt sich auf Schnabel, richtig. Hier kommt ein Applaus. Also Florian, das hast du ganz, ganz großartig gemacht. Der Florian ist 7 Jahre alt, aus Oberösterreich und der war heute Nachmittag in der Minidisco mit dabei. Und es war super lustig mit dir, Florian.

0: wollen wir das ab nächsten ersten mal probieren.
1: Vielen Dank für die Blumen. Vielen Dank, ich lieb von dir.

0: Oh ja. Nach so viel dinotastischer Musik hier bei uns auf Radino, mein Kinderradio, müssen wir jetzt gleich wieder telefonieren, denn der Santino, der wartet schon sehr, sehr lange auf einen Rückruf und der wartet jetzt auch schon ein paar Minuten hier in Leitung 7. Du bist jetzt dran. Schönen Nachmittag, Santino.
1: Hallöle, André. Ich wünsche dir auch schönen Nachmittag, André.
0: Santino, wir haben uns voll auf dich gefreut und ich würde dich sehr gerne ein bisschen besser kennenlernen. Magst du mir kurz mal sagen, wie alt bist du und in welchem Ort bist du zu Hause?
1: Also, ich bin 11 Jahre alt und wohne in Innsbruck.
0: Und Innsbruck ist die Landeshauptstadt von welchem Bundesland?
1: Tirol.
0: Richtig, dass man schon mal den ersten Applaus hört. Innsbruck ist die Landeshauptstadt vom Bundesland Tirol. Du, dein Papa hat mir bei der Anmeldung erzählt, du spielst voll gerne Dodgeball in einem Verein.
1: Ja.
0: Was ist Dodgeball? Jetzt musst du das für alle Kinder einmal ein bisschen erklären. Um was geht's da?
1: Also Dodgeball ist so ähnlich wie Völkerball, nur mit 5 Bällen und Ansagen.
0: Das sind 5 Bälle gleichzeitig im Spielfeld?
1: Ja.
0: Wow.
1: Also zuerst ist immer die Ansage, Line-Out, Go Teams, ready, go. Dann müssen wir auf unsere Bälle zurennen und versuchen sie schneller als das andere Team zu kriegen.
0: Und was passiert dann weiter?
1: Also wenn wir so 4 Bälle haben, machen wir Ansagen, wenn wir 3 haben, wenn wir 2 haben, machen wir mit dem einen Ansager und zwar Zwischenwurf A.
0: Wow, das klingt aber voll lustig.
1: Ja.
0: Du, und demnächst habt ihr ja auch sogar ein Turnier in Wien, gell? Da fahrt's von Tirol direkt in die Bundeshauptstadt Wien.
1: Ja,
0: und was,
1: wo euer Radiosender ist.
0: Ja, das stimmt. Du, sag mal, und glaubt ihr, dass ihr das Turnier gewinnen könnt?
1: Ja, ich bin schon lange in Dodgeball.
0: Okay, du, ich drück euch voll die Daumen, dass ihr das Turnier gewinnen werdet dann. Vielleicht schreibst du mir kurz mal eine E-Mail oder schickst mir eine Sprachnachricht über Radinos Handy-App, weil ich würde mich voll dafür interessieren, ob ihr es jetzt gewonnen habt oder nicht.
1: André?
0: Ja?
1: Der Papa hat dir, glaube ich, nicht erzählt, dass ich sehr gern Lego baue.
0: Doch, das hat er auch erzählt und dass du dich für Computer interessierst.
1: Ja.
0: Sag mal, was baust du so als Lego?
1: Also, ich benutze meine Fantasie. Ich baue oft so Monster oder einfach nur ein paar Sachen, keine Ahnung.
0: Wow, das ist ja toll. Und was war das coolste Monster, das du jemals gebaut hast mit Lego?
1: Also, so ein Zug. Warte, ich suche. Ah, da, diesen Choo-Choo Charles, den habe ich gerade vor mir stehen.
0: Wow, das ist ja toll. Musst mir mal ein Foto davon schicken per E-Mail.
1: Ja, kann ich gern mal machen.
0: Ja, mach das voll gerne, freue ich mich drauf. So, jetzt grüßen wir aber noch einen Haufen Freunde von dir. Zähl sie mal auf.
1: Also den Shia, die Elisa, die Victoria, mein Cousin, den Elias, den Nicola, den Elio, den Benni, den André und den Radino.
0: Du bist der süß, danke.
1: Und der Luca und das war's.
0: Und alle, die dich sonst noch so kennen, würde ich sagen, oder?
1: Ja.
0: Super, liebe Grüße zurück nach Tirol und alle, die jetzt zuhören und die der Santino gegrüßt hat. So, Auswahlspiel, Reimwörterspiel oder Gegenteilspiel, was spielen wir für ein Spiel?
1: Das Geräuschespiel.
0: Oh, du hast das versteckte Spiel entdeckt. Wahrscheinlich, weil du mir deine Klospülung zeigen willst, oder?
1: Lass dich einfach überraschen, wie die Samba unter dem Haus klingen.
0: Okay, dann zeig mal her.
1: Okay, warte. Ich habe kurz auf laut geschaltet.
0: Okay.
1: So.
0: Das ist ja eine tolle Klospülung. Jetzt bin ich mal gespannt, wie das klingt, wenn du die Bestecklade aufmachst und einen Haufen Löffeln rausnimmst und sie in die Bestecklade reinfallen lässt. Lärm ist doch immer gut, oder? Das war ja toll. Hier kommt ein Applaus. Santino, jetzt musst du nur alle Löffel wieder richtig reinsortieren, gell?
1: Ja, das waren die wieso zu kleine, nur 2 sind auf eine andere Seite geflogen.
0: Okay, dann haben wir nicht,
2: dann haben wir nicht so viel
0: zum Sortieren. Ja. Jetzt habe ich mich selber kurz mal gehört. Okay, lustig. Santino, ich wünsche dir noch einen schönen Nachmittag. Schick dir ganz
1: schönen
0: liebe
1: Nachmittag,
0: Grüße.
1: André. Ciao.
0: Tschüss. Ganz liebe Grüße nach Tirol.
1: Ciao.

0: Schnell, versteck dich.
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2: Hallöle, Andi. Ich mag den Adino und dich sehr gern. Und ich bin die Magdalena. 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Meine Hausnummer weiß ich nicht. 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
3: Hallöle Hardino, ich bin der Raffel, bin 8 Jahre alt. Ich wohne im schönen Vorarlberg in Göfis. Und ich höre gerne Kinderradio. Tschüss!
4: Hallo André, hallo Radino, ich bin der Luca, komme aus der Appenzeller Schweiz. Und ich bin 4 Jahre alt. Und ich bin gerade in den Ferien in Italien.
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0: Ja, bitte?
1: Ihre Nachbarn haben sich beschwert.
2: Aber, also ich muss schon sagen, das ist ja wirklich eine schöne Musik. Aber bitte ab heute immer so leise spielen, sonst muss ich beim nächsten Mal die Bohrmaschine leider beschlagnahmen.
0: In Ordnung, Herr Polizist. Ich verspreche es. Indianer Ehrenwort.
2: Na dann,
1: wünsche ich noch einen schönen Tag.

0: Schönen Nachmittag Österreich, hier ist mein Kinderradio, Österreichs erster Radiosender, nur für Kinder. Und wenn du mal mit dabei sein magst in dieser Sendung, dann musst du ganz viel Geduld mitbringen, weil es warten wirklich viele Kinder. Und B, du musst dich natürlich anmelden. Ohne Anmeldung geht hier gar nichts. www.meinkinderradio.at. Einfach mit Mama oder Papa das Formular ausfüllen. So, nächste Anmeldung habe ich schon mal hier. Wir wählen eine Nummer. Der Anruf geht übrigens nach Niederösterreich. Bin schon mal sehr gespannt.
1: Hallo?
0: Hallo, wer spricht denn da?
1: Der Matteo.
0: Ja, Matteo, da bin ich ja goldrichtig bei dir. Ich freue mich sehr. Schönen Nachmittag wünsche ich dir.
1: Schöne Hallöle.
0: Hallöle, richtig, das ist ja der offizielle Gruß hier in der Minidisco. Du, wir sind alle sehr aufgeregt, wir wollen dich ein bisschen besser kennenlernen. Wie alt bist du und in welchem Ort bist du zu Hause?
1: Ich bin 6 Jahre alt und wohne in Biesenberg.
0: Das ist im schönen Bundesland Niederösterreich, gell?
1: Ja.
0: Super. Du, und was möchtest du werden von Beruf, wenn du erwachsen bist?
1: SDK-Mann.
0: Was ist denn das bitte?
1: Da muss man sehr taktisch sein und sehr gut aufpassen.
0: Das ist ja toll. Wow, und wie bist du auf die Idee gekommen?
1: Weil mich SDK interessiert.
0: Wow, und wie, hast du das mal im Fernsehen gesehen oder so?
1: Ja.
0: Wahnsinn, du, das klingt ja voll spannend. Du, dann drücke ich dir die Daumen, dass du auch diesen Beruf ergreifen darfst. Und wir grüßen jetzt mal alle deine Freunde hier im Radio, hätte ich gesagt.
1: Ja.
0: Zähl sie mal auf.
1: Lilly, Vicky, Elvidin, Hayruddin, Benny, Philipp, Tristan, Tobi, David, Felix und fertig.
0: Und fertig. Liebe Grüße kommen natürlich auch noch von mir aus dem Radio. Matteo, du weißt, was jetzt kommt?
1: Das Spiel.
0: Natürlich. Auswahlspiel, Reimwörterspiel oder Gegenteilspiel? Was spielen wir?
1: Reimwörterspiel.
0: Das
1: Auswahl.
0: Auswahlspiel, okay. Wie funktioniert's?
1: Du sagst zwei Wörter und ich sag, was ich lieber mag.
0: Okay, Obst oder Gemüse?
1: Obst.
0: Welches ist dein Lieblingsobst?
1: Pfirsich.
0: Pfirsich? Boah, müssen sie hart oder weich sein?
1: Weich.
0: Oh, ich mag die harten Pfirsiche am liebsten. Super. Gut, dann kaufen wir die harten Pfirsiche für mich und wenn sie dann noch in ein, zwei Tagen weicher sind, dann kriegst du sie, okay?
1: Ja.
0: Super. Gut. Hallo sagen oder gar nichts sagen?
1: Hallo sagen.
0: Immer Hallo sagen, oder? Wenn Freunde von deinen Eltern kommen, dann sag mal einfach mal Hallo. Wir wollen ja höflich sein. Super.
1: Ja.
0: Und dann basteln oder malen?
1: Malen.
0: Malen. Hier kommt ein Applaus. Das war die Mini-Disco-Zeit von Matteo, 6 Jahre alt aus dem Bundesland Niederösterreich. Und dir wünsche ich noch einen schönen Nachmittag. Bis bald.
1: Danke, bis bald.

0: Viele Kinder in Wien und Umgebung sagen, Ma, warum dauert denn die Minidisco immer nur 2 Stunden am Tag? Soll ich dir mal was sagen? Das ist auch gut, denn gute Dinge sollten besser kürzer dauern, aber dafür kommen sie jeden Tag wieder. Das wäre doch schlimm, wenn du sagen müsstest, Ma, jetzt dauert die Minidisco noch immer, ich möchte was anderes hören. Ja, das würde passieren, wenn wir noch länger senden würden. Dann wird es mit der Zeit nämlich ganz schön fad. Und so sind wir lieber kürzer am Tag für dich da. Und dafür aber jeden Tag, Montag bis Sonntag. Immer ab 4 am Nachmittag. Also ich würde sagen, wir verabreden uns für morgen Nachmittag ab 4 wieder. Bis dahin, ich bin André. Radino sagt auch Tschüss. Baba.
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6: Hallöle, hallöle André. Ich heiße Mila. Ich wohne in Oberösterreich. Ich wohne in Edberlambach, bin 5 Jahre alt. Und ich will Mama und Papa grüßen. Meine ganze Familie, meine Kindergartenfreunde, meine Cousine und meine Cousins. Und natürlich mein Bruder, der verstorben ist. Und jetzt will ich mal meine Kindergartenfreunde dir sagen, wie sie heißen, André. Die Mia, die Sarah, der Benni und noch die Raffaela, die Rosalie, die Mia, die Isabella, die Jana, die Clara. Und das war's. Tschüss, André.
7: Hallo, Radino. Ich bin die Luisa aus Graz und ich liebe die Minidisco. Und ich mag auch gern die Geschichten, weil die immer so lustig sind. Liebe Grüße, Luise.
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4: Hallo, hier ist der David und jetzt kommen wieder die Nachrichten von dieser Stunde. Der österreichweite Sirenentest ist erfolgreich verlaufen. Du hast es vielleicht am Samstag mitbekommen. Zu Mittag haben ganz viele Handys gleichzeitig geklingelt und auch die Sirenen haben geheult. 8.343 von 8.399 Sirenen haben einwandfrei funktioniert. Das ist eine hervorragende Quote. Zwischen 12 und 12.45 Uhr sind in ganz Österreich die drei Zivilschutzsignale Warnung, Alarm und Entwarnung ausgestrahlt worden. Die besten Ergebnisse hat es in den Bundesländern Burgenland und Vorarlberg gegeben, wo alle Sirenen funktioniert haben. In Wien wurden auch die digitalen Plakate, der Gewister und der Warnkanal über DAB+ Radio getestet. Der Test war auch hier erfolgreich. Das bedeutet, dass Österreich sehr gut vorbereitet ist, um die Bevölkerung im Notfall schnell zu warnen. In Eisenstadt im Bundesland Burgenland sind die Leichtathletikbewerbe der nationalen Special Olympics ausgetragen worden. 160 Sportlerinnen und Sportler mit Beeinträchtigungen haben ihre ganzen Fähigkeiten gezeigt und für eine einzigartige Atmosphäre gesorgt. Für 3/4 der Teilnehmenden war es ein Heimspiel im Burgenland, doch auch von außerhalb sind starke Athletinnen und Athleten gekommen. Im 1500-Meter-Bewerb hat sich der Oberösterreicher Horst Oberndorfer durchgesetzt. Der sieht und hört nur sehr eingeschränkt, schafft aber sogar Halbmarathons in nur 1,5 Stunden. Das Wichtigste war aber ein ganz besonderer Moment. Bei der 4x100-Meter-Staffel sind Menschen mit und ohne Beeinträchtigung gemeinsam gelaufen und haben gezeigt, wie Inklusion funktioniert. Das ist wirklich beeindruckend und zeigt, dass echte Teamfähigkeit und Miteinander möglich sind. In der chilenischen Atacama-Wüste ziehen sich violette, gelbe, weiße und rote Blüten über weite Teile der Wüste. Das ist wirklich unglaublich, denn die Atacama-Wüste gilt als trockenste, nicht-polare Wüste der Erde. Das Phänomen kann sich auf bis zu 15.000 Quadratkilometern zeigen. Das entspricht einer der intensivsten Blüten seit 1997. Mehr als 200 Pflanzenarten können während dieser Blütenpracht erscheinen, darunter rot und gelbe Blüten und Pflanzen mit Namen wie Löwenkralle. Auslöser sind ungewöhnlich starke Niederschläge im Zusammenhang mit dem Klimaphänomen El Niño. Die Samen und unterirdischen Pflanzenteile können lange Trockenperioden in einem Ruhezustand überstehen. Das waren die aktuellen Meldungen von dieser Stunde. Und jetzt gibt's noch Spannendes aus unserer Kinderredaktion für dich.
5: Hallo, ich bin die Theresa. Zähneputzen ist sehr wichtig. Wer nicht regelmäßig die Zähne putzt, kann Karies bekommen. Das sind Löcher in den Zähnen. Dann muss man zum Zahnarzt gehen. Zumindest einmal in der Früh und einmal am Abend sollte man die Zähne putzen. Aber auch zwischendurch wäre gut, vor allem nach dem Süßigkeitenessen. Zucker ist sehr schlecht für die Zähne. Die Kariesbakterien sind wie kleine Monster. Sie machen Säure aus dem Zucker, die den Zahnschmelz angreift. Und dann entstehen eben die Löcher.
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6: Hallo, schön, dass du wieder eingeschaltet hast. Ich freue mich schon total, heute wieder mit David zu heimwirken. Wir bauen heute nämlich eine Utensilienbox. Da kann man alles reingeben, was man so zum Bauen braucht. Also zum Beispiel Werkzeuge, Stifte und so weiter. Und vor allem freue ich mich heute schon darauf, die Box anzumalen. Ich glaube, ich werde sie ganz grün färben und dann noch ein paar Sticker draufkleben. Das wird dinotastisch.
7: Ja, ich kann es mir schon vorstellen, Philipp. Aber bevor wir soweit sind, müssen wir die Box erstmal bauen. Dafür brauchen wir einiges an Material. Kontrollieren wir doch mal, ob wir alles haben.
6: Also, in der Bauanleitung steht, dass wir einen Pinsel brauchen, einen Gipsbecher, einen Edding, eine Heißklebepistole, Kleister, einen Rundstab, Schrauben für Dreikantleisten, eine Akkubohrmaschine und 5 Bretter. Übrigens, die Bauanleitung gibt's wie immer auf der Mein Kinderradio Website.
7: Philipp, hast du bei deiner Aufzählung nicht noch was vergessen?
6: Ja, das Wichtigste, die Farbe.
7: Okay, jetzt wo wir alles haben, können wir loslegen. Als erstes legen wir unsere Bretter, wie in der Bauanleitung beschrieben, zurecht.
6: Aber warum sind dann die Bretter so unterschiedlich groß?
7: Naja, also wir haben 2 Seitenwände links und rechts. Die müssen so hoch sein, dass wir dann den Rundstab als Griff befestigen können. Und vorne und hinten haben wir auch je ein Brett als Wand, damit nichts rausfällt. Diese Bretter sind etwas kleiner als die beiden auf der Seite. Und zu guter Letzt haben wir dann noch unseren Boden der Utensilienbox.
6: Boah, gut, dass wir die Bretter im Baumarkt schon zuschneiden lassen haben.
7: Auf jeden Fall. Jetzt kleben wir aber erstmal die Dreikantleisten an den Ecken unseres Bodenbretts fest. Dafür brauchen wir die Heißklebepistole.
6: Die habe ich vorher schon eingesteckt.
7: Super mitgedacht. Dann sollte sie jetzt schon warm sein und wir können gleich loslegen.
6: Aber aufpassen, David, dass du dich nicht verbrennst mit den Heißkleber.
7: Das ist ein guter Hinweis. Deshalb habe ich auch die Handschuhe angezogen. So. Jetzt, wo die Leisten befestigt sind, machen wir mit unseren Seitenbrettern weiter. Dafür brauche ich deine Hilfe.
6: Warte, ich ziehe auch schon meine Handschuhe an. So. Gut, ich bin bereit.
7: Wunderbar. Also, ich trage den Heißkleber auf den Seiten der Leisten und vom Bodenbrett auf. Dann drücken wir gemeinsam die Bretter auf jeder Seite an. Dabei immer kurz warten, bis der Kleber abgekühlt ist, damit wir auch sicher sein können, dass alles tipptopp hält.
6: Super, jetzt haben wir schon eine richtige Box. Da kann ich ja schon anfangen zu malen.
7: Fast. Damit du die Box aber auch überall hin mitnehmen kannst, müssen wir noch den Griff montieren.
6: Ah ja, stimmt. Dafür brauchen wir einen Rundstab, oder?
7: Ganz genau. Und den Akkubohrer. Jetzt siehst du auch, warum die Bretter unterschiedlich groß sind. Auf den Seiten sind sie höher, damit wir dort den Stab befestigen können. Wenn du den Stab in der Mitte hältst, kann ich ihn einmal links und einmal rechts mit einer Schraube festschrauben.
6: Jawohl, so machen wir das. Da zahlt es sich schon aus, dass wir immer zu zweit sind. Alleine wäre das ja total umständlich.
7: Und außerdem nur halb so spaßig. Also, bereit? Dann schraube ich jetzt den Griff fest.
6: Wow, jetzt haben wir eine echte Werkzeugkiste.
7: Ja, und was jetzt noch zu tun ist, das weißt du ja schon.
6: Jetzt wird gemalt. Dafür brauche ich die Holzfarben, die Pinsel und den Gipsbecher. Im Becher rühren wir die ganzen Farben an. Ich glaube, außen mache ich die Box ganz grün und innen rot.
7: Das klingt super. Na dann, los geht's.
6: Fertig. Jetzt muss die Farbe nur noch trocknen. Das heißt, wir müssen warten.
7: Die Wartezeit können wir aber noch etwas verkürzen, indem wir die Farbe trocken föhnen. Achtung, das geht aber nur, wenn die Farbe keine brennbaren Dämpfe enthält. Auch bei Lack musst du die Trockenzeit abwarten. Wer jetzt Lust bekommen hat, seine eigene Utensilienbox zu bauen, der findet die Anleitung wie immer auf Radinos Webseite, meinkinderradio.at.
6: Und falls du es nachbauen möchtest, dann würden wir uns voll über ein Foto freuen. Einfach in der Galerie auf meinkinderradio.at hochladen mit dem Formular. So, und jetzt, wo alles trocken ist, können wir das Ganze mit Stickern verzieren. Dabei kann man sich wunderbar kreativ austoben.
7: Das stimmt. Und damit alle wissen, wem die Utensilienbox gehört, schreiben wir mit einem Edding noch deinen Namen drauf.
6: Und jetzt geben wir unser Werkzeug in die Box. Wow, das ist dinotastisch. Jetzt kann ich immer und überall heimwerken.
7: Auf jeden Fall. Und fürs nächste Mal kannst du die Box dann auch gleich mitbringen. Und alle, die zuhören, ihre natürlich auch. Die Anleitung zum Nachbauen findest du wie immer auf Radinos Webseite meinkinderradio.at. Also, bis zum nächsten Mal, Philipp.
6: Bis dann, David. Und ich hoffe, du schaltest beim nächsten Mal wieder ein.
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0: Majas Kuchenrezept. Maja und Willi liegen auf einer Blüte und blicken in den Nachthimmel, als eine Biene an ihnen vorbeifliegt.
1: Hallo?
2: Ich das schwer.
0: Und gegen einen Blumenstängel prallt.
3: Ist alles in Ordnung? Bist du verletzt? Das ist aber ein großes Paket. Für wen ist das?
4: Für Ihre Majestät. Ein Geschenk von der Königin vom Sonnensteinstock. Ich vermute zum Eierfest.
5: Also, oh, ich verstehe.
3: Da ist bestimmt was ganz, ganz Tolles drin. Los, komm, Willi. Wir fliegen mit zum Bienenstock.
5: Spät am Abend.

0: Gang, als die Biene mit dem Paket ankommt.
1: Speziallieferung für Ihre Majestät. Was immer es ist schwer.
0: Gefolgt von Willi und
2: das
0: Maja.
2: Das heißt, dass eine Menge drinsteckt in diesem Kuchen.
3: Ein Kuchen?
2: Nicht für dich, Willi, der ist nur für die Königin. Was schwirrt ihr beide so spät hier noch herum? Husch, husch, ab in die Wabe.
3: Der riecht aber gut. Königin müsste man sein.
4: Gute Nacht, Willi.
3: Gute Nacht.
0: Im Schlaf dringt ein verführerischer Duft an Willis Nase.
3: Ah, oh, lecker.
0: Und wie von Zauberhand geführt, folgt er ihm mit geschlossenen Augen aus seiner Wabe vorbei an den schlafenden Wächtern geradewegs in die Speisekammer, wo der königliche Kuchen steht.
3: Ja.
0: Und macht sich darüber her.
3: Oh. Lecker. Ganz allein für mich.
0: Als Maja am nächsten Morgen in den Thronsaal kommt, dekoriert ihn Frau Cassandra gerade mit bunten Blüten und Blättern.
4: Wie schön! Warum schmeckt man den Thronsaal zum Eierfest?
2: Weil wir beim Eierfest die neuen Eier im Stock willkommen heißen.
5: Fehlt nur noch der Kuchen obendrauf. Er wird der Königin die nötige Kraft zum Eierlegen geben. Willst du ihn sehen?
4: Ja!
0: Aber in der Speisekammer erwartet die beiden eine böse Überraschung.
3: Ja, war das gut.
4: Willi!
0: Oh, Willi schreckt auf und saust los.
3: Ja, was? Also so schön habe ich lange nicht geschlafen. War das ein Traum? Da war ein Kuchen so lecker und der hat mich zur schnellsten Biene der Wiese gemacht.
4: Willi, das war kein Traum. Du hast den Kuchen wirklich gegessen.
3: Nein, ich habe doch die ganze Zeit geschlafen. Nanu, wo ist denn der Kuchen? War der da drin?
2: Willi, du hast den Kuchen der Königin gegessen. Ohne ihn kann sie keine Eier legen.
4: Hier, wir fliegen zum Sandsteinstock und holen einen neuen.
3: Einen neuen für neue Eier.
2: Das war ein Geschenk. Und nach einem Geschenk kann man nicht zweimal fragen. Wir müssen das Problem alleine lösen.
4: Ja, genau, Willi. Aber wie?
3: Tja, weg ist weg.
4: Wissen Sie, was in dem Kuchen drin war?
2: Nein! Oh.
4: Ach, herrje.
3: Ja, dann halte ich mal mein Näschen ran. Also eins steht schon mal felsenfest, da sind eine Menge leckerer Sachen drin. Also auf jeden Fall, Moment, ich hab's gleich. Tulpenpollen.
4: Bist du sicher, Willi?
3: Ja, also damit kenne ich mich nun wirklich
4: Na,
3: aus.
4: Na gut, dann suchen wir jetzt alle Zutaten und machen einen neuen Kuchen.
3: Ja, ohne Eier ist die Feier keine Eierfeier. Also suchen wir den Kuchen. Ist vielleicht ein Eierkuchen.
2: Der Kuchen macht wohl etwas übermütig. Das Eierlegen beginnt heute Abend, Maja.
4: Gut.
2: Bis dahin brauchen wir unbedingt einen neuen Kuchen.
0: Der Kuchen scheint eine belebende Wirkung zu haben.
4: Nicht so schnell, Willi, ich komme ja gar nicht hinterher.
0: Wie der Blitz zischt Willi auf der Suche nach den Zutaten über die Wiese.
4: Mohn, Sonnenblume, Glockenblume, vergiss mal nicht, Margarete. Haben wir alles schon. Du bist heute wirklich schnell, Willi.
3: Maja, die Tulpenpollen sind hinter diesem Busch. Ich flieg vor.
4: An dem Busch sind Dornen. Wir müssen uns schützen, Willi.
0: Unter Nussschalen als Schutz fliegen die beiden durch die Dornen.
4: Ah.
3: Ja, Nussschalen. Gute Idee, Maja. Zwei fliegende Schnecken auf Pollensuche. Da, auf meine Nase ist Verlass.
4: Eine Tulpe. Du hast recht, Willi. Aber Vorsicht.
0: Nicht nur, dass Willi viel schneller ist.
3: Ja, mit dem Schneckenhaus bin ich viel zu langsam. Ab in die Pollen.
0: Der Kuchen scheint ihn auch viel mutiger gemacht zu haben. Währenddessen macht sich Frau Cassandra Sorgen um die Königin.
2: Ich hoffe, Willi und Maja kommen rechtzeitig mit den Zutaten zurück.
0: Die beiden sind am Teich angelangt.
3: Seerose, davon ist auch etwas in dem Kuchen.
0: Aber werden aufgehalten.
6: Hey, verschwindet! Keinen Flügelschlag weiter. Wir haben hier unsere Eier abgelegt. Zutritt strengstens verboten.
4: Entschuldigung, Frau Libelle, aber wir brauchen unbedingt etwas Pollen von den Seerosen.
3: Ja, ja, bei uns im Stock ist heute nämlich Eierfest.
6: Eierfest? Unsere Eier gehen zu keinem Fest. Zischt bloß ab.
4: Eierkopf!
0: Maja und Willi müssen sich zurückziehen.
3: Maja, habe ich einen Eierkopf? Ups, na wenn schon. Dafür bin ich der schnellste Eierkopf der ganzen Wiese.
0: Da kommt Maja eine Idee.
4: Bist du schneller als die Libellen?
3: Wo ein Willi ist, ist auch ein Weg. Hallöchen, ihr beiden miese Petras. Na, kleines Wettfliegen gefällig? Oder seid ihr etwa vom Eierlegen müde? Na?
7: Schon wieder die

0: böse Biene!
1: Hallo!
2: Angstbefreit und blitzesschnell lockt Willi die Libellen weg. Während Maya zu den Seerosen fliegt und heimlich den Pollen einsammelt.
3: Hier werden wir Weine machen.
4: Super, Willi.
2: Willi fliegt noch ein Ausweichmanöver. Die Libellen verlieren die Orientierung, prallen gegen das Schilf und landen im Wasser.
5: Der ist wohl
0: von der Wespe gestochen.
4: Ja, mit Eierköpfen soll man sich eben nicht anlegen. Jetzt haben wir fast alles zusammengesammelt.
2: Im Schlafgemach der Königin blickt Frau Cassandra aus dem Fenster.
5: Frau Cassandra, es ist alles für das Eierfest vorbereitet.
6: Es geht gleich los. Sag allen, sie sollen in den Thronsaal fliegen.
2: Oh je, wo bleiben bloß Maya und Willi? Die beiden haben es fast geschafft. Es fehlt nur noch eine Zutat.
4: Das ist der letzte Pollen für den Kuchen, Maya. Der riecht besonders gut. Hurra, jetzt haben wir alle Leckereien zusammen.
7: Nein, Willi, warte doch mal. Wir haben ein Problem. Das sind Mondblumen.
4: Ja.
7: Sie öffnen sich erst, wenn es dunkel ist.
4: Aber für uns können die doch mal eine Ausnahme machen, oder? Na los, Blümelein, öffne dich. Ja.
7: Das war's. Wir haben es nicht geschafft, Willi. Ich glaube, das wird ein Eierfest ohne Eier. Oh je, Mini, die arme Königin.
4: Dann feiern wir eben ein Eierkopffest. Nur für mich.
7: Komm, wir fliegen zurück zum Bienenstock. Frau Cassandra wird bestimmt... Ah!
2: Doch bevor Maya ihren Satz beenden kann, zieht Willi sie schon hinter sich her und steht Sekunden später vor Flip.
8: Hey, hast du es aber eilig, Willi?
4: Eilig? Und ob, ei wie eilig, wir müssen zum Eierfest ohne Eier.
8: Eierfest? Da legt eure Königin die Eier nicht. Das kenne ich schon aus den letzten Jahren.
7: Dieses Jahr nicht, weil sie zu müde ist. Willi hat ihren Kraftkuchen aufgegessen.
8: Hast du?
4: Ja, und ich könnte jetzt 1000 Eier legen. Also wenn ich könnte, müde bin ich jedenfalls überhaupt nicht.
8: Tja, wie heißt es so schön, was weg? Ist.
4: Er ist weg.
7: Oh je.
8: Nun, wenn ich müde bin, dann kaue ich das hier, Salbei. Also mir hilft das immer. Salbei bringt mich immer in Topform.
4: Ja, ich geht. Ist das ein Miefblatt? Das ist nichts für die Königin.
8: Naja, aber es hilft. Seht her. Das gibt Kraft.
7: Ich finde, wir sollten es versuchen. Danke, Flip.
8: Ja, ja.
2: Im Thronsaal macht sich langsam Unruhe breit, weil die Königin nicht erscheint.
6: Habt ihr Maya und Willi gesehen? Oh, was mache ich denn jetzt bloß?
7: Hallo, Frau Cassandra.
6: Oh, das seid ihr ja. Ein Salbeiblatt? Wirklich ungewöhnlich.
4: Also ich weiß nicht, ob das eine wirklich gute Idee ist.
2: Maya versucht aus den Zutaten einen Kuchen zu machen.
7: Wir brauchen noch etwas zum Verrühren.
4: Honig!
2: Während die müde Königin in den Thronsaal geführt wird. Frau Cassandra ist skeptisch.
6: Und wenn der Königin der Kuchen nicht schmeckt? Und wenn er nicht wirkt? Oder wenn nicht?
4: Entschuldigung.
6: Du liebe Güte.
2: Aber gerade als das Getuschel im Thronsaal lauter wird...
6: Verzeihung, entschuldigt bitte. Eure Majestät...
9: Hier ist euer Kraftkuchen.
2: Bringen Maya und Willi den Kuchen feierlich vor die Königin.
6: Ah, endlich.
7: Ah, hoffentlich wirkt er.
2: Zuerst probiert die Königin noch vorsichtig. Aber dann isst sie mit zunehmendem Appetit.
10: Das schmeckt ja vorzüglich. Was für ein Genuss.
6: Oh, das weckt die Bienenkräfte in mir.
11: Möge die Zeremonie beginnen.
12: Hurra!

0: So wird das Eierfest doch noch ein großer Erfolg. Und die Königin legt dank des Kraftkuchens viele Eier.
1: Sehr gut gemacht, ihr zwei. Dank euch werden diese Bienen bald schlüpfen und zu unserem Bienenstock gehören. Wo ist der schnelle Willi?
2: Der ist ganz schön schnell eingeschlummert. Ich möchte zu gern wissen, wovon er träumt.
1: Bestimmt vom nächsten Kuchen.
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Radino und Omas geheime Marillenmarmelade. Radino isst zum Frühstück gerne Müsli, einen Bund Radieschen, zwei weiche Eier und, was auf keinen Fall fehlen darf, Omas Marillenmarmelade. Meistens gibt er zwei Löffel davon zum Müsli dazu. Oft schmiert er sie auf ein Butterbrot und manchmal isst er sie auch ganz einfach pur mit einem Löffel. Auch sein Freund Benny mag die Marillenmarmelade von Radinos Oma sehr. Und schon oft haben sich die Buben gefragt, wie die Marillen eigentlich zu Marmelade werden. Heute möchte ihnen Oma diese Verwandlung zeigen. Gleich nach dem Frühstück geht es los. Opa holt das Auto aus der Garage und erzählt, dass Omas Marmelade wegen einer streng geheimen Rezeptur so besonders gut schmeckt. Radino weiß, dass in der Marmelade viele Marillen sind. Deshalb schmeckt sie so fruchtig. Zucker gehört auch hinein. Ansonsten fällt Radino keine so besonders gute Zutat ein, außer vielleicht Salz oder Ketchup. Doch er bezweifelt, dass eines der beiden Letzteren die Marmelade so schmackhaft macht. Nach einer Stunde machen die vier Halt vor einem schönen gelben Haus. Hier wohnt Omas Freundin. Sie kann fast ebenso gute Marillenmarmelade kochen wie Oma, aber eben nur fast. Ihr fehlt wahrscheinlich die Geheimrezeptur. Dafür hat sie die richtigen Marillen für die Marmelade. Nach einer herzlichen Begrüßung führt Omas Marillenfreundin Radino und Benny in den Garten zu einem sehr alten Marillenbaum. So ein knorriger Baum, der ist bestimmt 200 Jahre alt, schätzt Radino. Zwischen den dunkelgrünen Blättern leuchten große marillenfarbene Früchte hervor. Die Farbe ist dinotastisch. Sie ist weder orange, noch rosa, noch gelb, sondern eben marillenfarben. Am Stamm lehnt eine Leiter mit einem Korb. Radino darf als erster auf die Leiter klettern. Benny hält die Leiter und Radino klettert Sprosse für Sprosse in die Krone des Baumes. Er hebt den Kopf. Über ihm hängen Hunderte, ach was, tausende Marillen. Es riecht so herrlich fruchtig, marillig. Bevor Radino die erste Marille pflückt, befüllt er sie ganz genau. Die Frucht schmiegt sich mit ihrer samtigen Haut in Radinos Hand. Sie ist warm, weil sie die Sonnenstrahlen in sich gespeichert hat. Vorsichtig streicht Radino über die Marille und prüft ganz behutsam mit dem Daumen, ob sie schon reif ist. Sie ist weich, aber nicht zu weich. Vielleicht möchte sie noch einen Tag am Baum verbringen, überlegt Radino. Zu spät. Die Marille ist bereits sanft in seine Hand geplumpst. Wie herrlich sie duftet. So riecht die Farbe Marille. Genauso. Radino öffnet seinen Mund und beißt sanft in die Frucht. Als sich das Fruchtfleisch vom Kern löst, tauchen Millionen marillenfarbene Schmetterlinge auf und fliegen in einer fruchtigen Duftwolke um seine Nase, in seinen Mund und bis in seinen Bauch. Herrlich. Radino ist ganz in seiner Marillenwelt versunken. Im Nu ist der Korb mit saftigen Früchten gefüllt. Jetzt ist Benny an der Reihe. Benny möchte auch ganz dringend eine Marille kosten und die marillenfarbenen Schmetterlinge kennenlernen. Und schwupp, ist wieder ein Korb voll. Das sollte genügen. Auf Wiedersehen, Marillenbaum. Danke für die tollen Marillen. Zurück in der Wohnung kommen Radino und Benny dem geheimen Marillenmarmeladenrezept immer näher. Zuerst müssen sich noch alle die Hände gründlich waschen. Dann werden die Marillen gereinigt. Oh, da ist ja ein Marillenkäfer, ein Marienkäfer mit in die Wohnung gekommen. Die Buben beobachten, wie er leichtflügelig beim Fenster hinausfliegt. Mit den Fingern entfernen sie geschickt die Marillenkerne und geben das weiche Fruchtfleisch in einen großen Kochtopf. Das dauert bei zwei vollen Körben ziemlich lange. Oma hat inzwischen ihren besonders großen Kochlöffel aus Holz vorbereitet. Das ist ihr Einkochlöffel. Gehört der vielleicht schon zum Geheimrezept dazu? Sie gießt ein wenig Wasser mit dem Saft von zwei Zitronen zu den Marillen. Die Marillensuppe im Topf beginnt zu blubbern und Oma rührt mit ihrem Einkochlöffel um. Je stärker es blubbert, desto schneller rührt sie und plötzlich sind sie wieder da. Über dem Kochtopf tanzen Millionen marillenfarbener Schmetterlinge in einer fruchtigen Duftwolke.
Und es werden immer mehr. Sie füllen den ganzen Raum, die ganze Wohnung und das ganze Stiegenhaus. Ja, sogar auf dem Gehsteig riecht man den Marillenduft. Kurz darauf wird aus den Früchten ein Marillenmus. Die beiden Buben dürfen den Zucker in die Masse leeren. Schön langsam, damit sich alles gut vermischt. Der Einkochlöffel leistet ganze Arbeit, denn immer noch wird unentwegt gerührt. Anschließend holt Oma ein Sieb und stellt es auf einen weiteren Topf. So ein Zufall. Das passt ja haargenau. Jetzt wird das Mus langsam mit der Rückseite eines Schöpflöffels durch das Sieb gedrückt, damit keine Marillenschalen in der Marmelade bleiben. Man nennt das Passieren. Nicht leicht, das Passieren. Benny und Radino kommen ganz schön ins Schwitzen. Sie wechseln sich ab und passieren um die Wette. Fertig. Jetzt sind keine Schalen mehr im Marillenmus. Oma kocht es noch einmal auf. Gespannt wartet Radino auf die geheime Zutat. Ob Oma damit wartet, bis die Buben aus der Küche gegangen sind? Die Marillen blubbern. Nichts kommt mehr dazu. Achtung, heiß! Die Marmelade ist ganz flüssig, wenn sie in die Gläser gefüllt wird. Deckel zu, fertig, sagt die Oma. Mit großen Augen schauen Benny und Radino die Oma an. Ach so, sagt sie, ihr möchtet die geheime Zutat erfahren. Die beiden Marmeladenkochhelfer nicken ganz aufgeregt. Jetzt ist der dinotastische geheime Moment endlich da. Sie werden das Geheimnis nicht weitersagen, ganz bestimmt nicht. Es ist eigentlich ganz einfach, erklärt ihnen Radinos Oma. Die Liebe ist es. Alles, was man mit Liebe macht, gelingt und schmeckt allen, die man gerne hat. Auch wenn die Marillen für die Marmelade nicht jedes Jahr gleich sind. Man schmeckt stets, wie viel Liebe darin steckt.

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3: Reise zur Sonne. Es war einmal eine Eule. Am Tag schlief sie immer und nachts war sie wach. So ging das über viele Jahre. Doch eines Tages konnte die Eule nicht schlafen und dabei war es doch schon mitten am Tag. Es war Sommer und die Sonne brannte vom Himmel. Die Eule kam mächtig ins Schwitzen. Noch nie zuvor war ihr so warm gewesen. Sie blickte zum Himmel hoch und sah die riesige gelbe Sonne, die durch wunderschöne weiße Wolken hindurch direkt auf die Erde strahlte. Die Eule wunderte sich, denn nachts, wenn sie normalerweise wach war, gab es nur den Mond. Der war zwar hell, aber nicht warm. So beschloss die Eule, sich auf eine Reise zu machen. Eine Reise zur Sonne, um herauszufinden, wie etwas so unglaublich heiß sein konnte. Sie breitete ihre großen Eulenflügel aus und erhob sich hoch in die Luft. Immer höher und höher flog sie und immer näher und näher kam sie dabei ihrem Ziel. Doch plötzlich wurde es furchtbar kalt. Wie merkwürdig! Obwohl sie der Sonne immer näher kam, begann sie zu frieren. Sie hielt die Kälte nicht mehr aus und kehrte um. Auf dem Rückflug sah sie aus der Luft einen alten Bären, der es sich unter einem Baum gemütlich gemacht hatte. Die Eule beschloss, den Bären zu fragen, was er über die Sonne wüsste, und landete über ihm auf einem Ast.
4: »Hallo Bär, was kannst du mir über das große gelbe Ding da am Himmel verraten? Ich habe es heute zum ersten Mal gesehen.«
5: Der Bär schaute verwundert hoch zur Eule und brummte,
6: »Das ist der Mond.«
4: »Der Mond?«
5: rief die Eule verwundert aus.
3: »Tatsächlich.« Sie war so lange unterwegs gewesen, dass es bereits wieder dunkel geworden war. Und da, wo vorher die Sonne war, stand nun der Mond am Himmel. Die Eule konnte es nicht glauben und beschloss, gleich früh am nächsten Tag die Reise zur Sonne noch einmal zu beginnen. Sie wollte versuchen, wach zu bleiben, doch als die ersten Sonnenstrahlen am Morgen auf die Erde fielen, war sie eingeschlafen. Und so schlief sie auch die nächsten Jahre tagsüber, wenn die Sonne schien, und erwachte abends, wenn der Mond am Himmel stand. Eigentlich war sie auch ganz froh darüber, denn sie liebte die Nacht mit all ihren prächtigen Sternen und mit dem wunderschönen gelben Mond, der sie nie zum Schwitzen brachte.
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0: Mama, stimmt es, dass wir die Hälfte unseres Lebens schlafen? Fragte das Schäfchen.
1: Das ist schon richtig,
0: sagte Mama. Wenn wir nicht schlafen würden, hätten wir also doppelt so viel Zeit herumzutoben und Dotterblumen zu fressen?
1: So ähnlich, sagte Mama, aber...
0: Aber da hatte das kleine Schaf schon beschlossen, sich das Schlafen abzugewöhnen. Gleich heute Abend wollte es anfangen. Als der Mond aufging, kuschelten sich die Schafe dicht aneinander und schlossen die Augen. Nur das kleine Schäfchen stolzierte munter auf und ab.
1: »Ich gewöhne mir das Schlafen ab«, erzählte es allen.
0: »Von heute an bin ich Tag und Nacht wach und erlebe doppelt so viel wie ihr.« Doch bald hörte ihm keiner mehr zu, denn die anderen Schafe waren fest eingeschlafen.
1: »Solche Langweiler!« »Jetzt geht's doch erst richtig los«, sagte das Schäfchen und wälzte sich ausgiebig im Gras.
0: Dann machte es sich auf die Suche nach ein paar saftigen Dotterblumen. Doch im Dunkeln war keine einzige zu sehen, denn nachts schließen sich die Blüten.
1: »Meine Augen werden sich noch an die Dunkelheit gewöhnen«, sagte sich das kleine Schaf. »Ich muss nur Geduld haben.«
0: Am nächsten Morgen war das Schäfchen so müde, dass Mama es immer wieder anstupsen musste.
1: »Wach auf! Es gibt viel zu erleben! Die Sonne lacht, das Gras ist frisch und saftig, deine Freunde warten schon. Na komm!«
0: Doch das kleine Schaf sah weder Sonne, noch Gräser, noch Freunde. So müde war es.
2: »Aller Anfang ist schwer«, seufzte es und schleppte sich mühsam durch den Tag.
0: Aber als am Abend der Mond aufging, stolzierte das kleine Schäfchen wieder über die Wiese.
1: »Ich gewöhne mir das Schlafen ab«, verkündete es stolz.
0: »Es ist nicht ganz leicht, aber bald erlebe ich doppelt so viel wie ihr.« Doch in dieser Nacht war das Schäfchen so müde, dass es über einen Zweig stolperte, einen Hügel hinunterkullerte und, patsch, mitten in einem dicken Kuhfladen landete. Mühsam stand es wieder auf und schlief dann ein paar Meter weiter erschöpft ein. Am nächsten Tag wollte keiner mit dem Schäfchen spielen, denn es stank ganz fürchterlich. Selbst Mama rümpfte die Nase.
1: »Was bist du für ein Stinkschaf? Lauf sofort zum Bach und wasch dich!«
0: Nur wegen der blöden Kuh, maulte das Schäfchen und trottete hinunter zum Bach. Das Wasser war eiskalt, aber es machte munter.
1: »Aller guten Dinge sind drei«, sagte sich das kleine Schaf.
0: »Morgen habe ich sicher das Schlimmste überstanden. Dann fängt der Spaß an.« Als sich alle zur Ruhe gelegt hatten, stolzierte das Schäfchen wieder über die Wiese. Doch heute war alles anders. Der Mond hatte sich hinter einer Wolkendecke versteckt und die Nacht war rabenschwarz. Das kleine Schaf tappte hierhin und dorthin und wusste bald nicht mehr, wo es war. Es lauschte. Doch nicht mal ein leises Blöken war zu hören. Selbst das Gras roch fremd. Wo war die Herde? Und wo war Mama? Das kleine Schaf begann zu zittern. Eigentlich machte es überhaupt keinen Spaß, nachts allein herumzutoben und sich im Gras zu wälzen. Und Dotterblumen fand man auch nicht. Und immer war man müde und überhaupt.
2: »Mama! Mama!«
0: Das kleine Schäfchen rief und rief. Und endlich löste sich aus dem Dunkel der Nacht eine helle Gestalt.
2: »Mama!«
0: Dann lag das Schäfchen im Arm seiner Mutter. Das war schöner als alle Dotterblumen dieser Welt.
1: »Na, Ausreißer, hast du doppelt so viel erlebt wie alle anderen?«
0: Das kleine Schaf seufzte.
2: »Das kann man wohl sagen.«
0: Mama stupste ihr Kleines mit der Nase an.
1: »Du musst nicht Tag und Nacht wach sein, um mehr zu erleben. Manchmal muss man nur die Augen zumachen.«
2: »Zumachen?«
0: Das Schäfchen schüttelte den Kopf.
2: aber mit geschlossenen Augen erlebe ich doch gar nichts.
1: Warte ab, sagte Mama. Schließ die Augen, so ist es gut. Und nun stell dir vor, du liegst auf einer großen grünen Wiese. Es ist früh am Morgen. Frischer Tau schimmert auf den saftigsten Dotterblumen, die du je gesehen hast. Du kannst dich kaum entscheiden, welche davon du zuerst essen möchtest. Und sobald du eine Blume gemümmelt hast, wächst sie wieder nach. Überall tanzen bunte Schmetterlinge. Ihre zarten Flügel kitzeln deine Nase und deine Ohren. Fühlst du es? Jetzt läufst du über die Wiese, schneller als alle anderen. Du springst. Du kannst fliegen. Die anderen Schafe werden zu kleinen, weißen Punkten auf einer riesigen grünen Wiese. Kannst du es sehen, mein kleines Schäfchen? Das Schäfchen nickte und träumte und träumte und träumte.

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3: An seinem allerersten Schultag brachte ihn der Vater zu dem großen roten Gebäude, neben dessen schmiedeeisernen Eingangstor auf einer bronzefarbenen Tafel Elementarschule und darunter Anno 1700 stand. Ehrfurchtsvoll blickte der Junge zu der Schrift hinauf. Sein Vater hatte ihm erklärt, dass es bedeutete, dass seine Schule schon über 150 Jahre alt war. Dann blickte er wieder zu seinem Vater, der gedankenverloren ein Ende seines Schnurrbartes zwischen seinen Fingern zwirbelte. Der Junge zupfte ihn am Gehrock. Ein allerletztes Mal musste er es versuchen, seinen Vater umzustimmen. »Meine Freunde, mit denen ich immer gespielt habe, sie gehen nicht auf diese Schule.« Der Vater erwiderte,
4: »Da sind andere Bengels, du wirst schon sehen.«
3: »Aber meine Freunde«, begann er wieder. Daraufhin schob ihn der Vater sanft, aber bestimmt durch das Tor und meinte,
4: »Es werden neue kommen.« »Nun geh schon, Friedrich, geh.« Zögerlich ging der Junge auf das Gebäude zu. Auf dem Treppenabsatz drehte er sich noch einmal um.
3: Der Vater stand noch immer dort, wo er zuvor gestanden hatte, und wieder zwirbelte er gedankenverloren seinen Bart. Beim Abendbrot berichtete der Junge aufgeregt und mit leuchtend roten Wangen von seinem Tag. »Mein neuer Freund in der Schule, der kann Drachen bauen, die richtig fliegen und auf den Fingern pfeifen. Schaut mal, so!« Er steckte sich beide Zeige- und Mittelfinger in den Mund, holte tief Luft, doch da schimpfte schon die Mutter. »Friedrich, was sind denn das für Manieren?«
4: Der Vater blickte müde auf und sprach, »Freunde kommen und gehen.«
3: Also schwieg der Junge. Doch er freute sich schon so sehr darauf, seinen Kameraden morgen wiederzusehen, dass er später kaum in den Schlaf fand. Als die Zeit nahte, in der er auf eine neue Schule kommen sollte, wurde der Junge zunehmend niedergeschlagener. Denn sein bester Freund, der so vortrefflich auf den Fingern pfeifen konnte, kam nicht auf die Knabenschule, sondern sollte auf eine Gewerbeschule in einem der Vororte gehen. Heimlich weinte der Junge auf seinem Zimmer, als sein Vater hereintrat.
4: »Dein Weg ist noch so lang«, sprach er. »Da werden noch so viele Burschen kommen und gehen.«
3: »Aber keiner wie der«, erwiderte der Junge trotzig und zog die Nase hoch.
4: Der Vater strich ihm durch die Haare. »Viele, viele wie der, mein Sohn, viele.«
3: Friedrich biss sich auf die Lippen. Der Vater verstand ihn einfach nicht.
4: Wie sollte er auch?
3: Keine Woche nach seinem Eintritt in die Knabenschule erzählte der Junge zu Hause von einem, der ihm aus der Patsche geholfen hatte. Und nochmal einen Monat später verkündete er zuversichtlich, »Der Jakob, das ist ein treuer Freund, mit dem werde ich ein Leben lang befreundet sein.« Wieder wusste der Vater es besser.
4: »Wahre Freunde, mein Sohn, gibt es nicht viele. Erkenne die, die bleiben.«
3: »Der wird bleiben, glaube mir.« Der Junge lächelte.
4: »Mag sein. Wir werden sehen, mein Sohn. Wir werden sehen.«
3: Als es ans Studieren ging, trennten sich die Wege. Jakob, frisch verliebt, er sollte auch bald heiraten, zog in eine, Friedrich in eine andere Stadt. Er arbeitete schwer, lernte Tag und Nacht und seine Eltern unterstützten ihn nach Leibeskräften. So konnte er ihnen nach einigen Jahren stolz sein Diplom präsentieren. Er zeigte ihnen auch Schwarz-Weiß-Fotoaufnahmen von jungen Menschen mit lachenden Gesichtern. »Dies waren meine Kommilitonen. Mit ihnen habe ich so viel erlebt. Wir teilen so viel Freude und Kummer. Ich weiß, sie werden für immer für mich da sein.«
4: Der Vater seufzte nur. Eines guten Tages, als der Knabe selbst ein Mann und Vater eines Sohnes geworden war, saß er mit seinen Eltern vor dem heimatlichen Kamin. Friedrich zwirbelte das Ende seines Schnurrbarts und sein Vater, der nun schon ergraut war, rauchte eine lange gebogene Pfeife. Friedrich sprach: »Vater, du hattest recht. Von all den vielen sogenannten Freunden von damals, wer ist mir geblieben? Sie alle sind ihren eigenen Weg gegangen. Kein einziger von ihnen ist heute mehr an meiner Seite. Manche sehe ich hin und wieder, da freuen wir uns, doch wir haben nicht viel gemein. Und die, mit denen ich heute manche Abende verbringe, sind sicher nicht die, mit denen ich sie morgen verbringen werde. Wer ist mir über all die Zeit geblieben? Keiner.« Da lächelte der Vater, und als er sich erhob, stützte er sich auf die Schulter seines Sohnes, ging zum wärmenden Feuer und warf einen weiteren Scheit hinein. »Keiner?« fragte er.
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15: Die Glocke. Bim, bam, schlug die Glocke um Punkt 7 Uhr 7-mal in Spiekerskirchen. Jeder im Dorf wusste Bescheid. Wenn die Glocke 7-mal schlägt, dann beginnt die ruhige Abendzeit. Kein Geschäft hatte um diese Zeit mehr geöffnet und auch die Kinder waren alle von den Straßen verschwunden, um in den Häusern zu Abend zu essen. Nur ein paar streunende Katzen liefen in den Vorgärten umher. Der einzige Mann, der nun noch arbeitete, war Pastor Philipp von der kleinen hölzernen Dorfkirche. Um Punkt 8 Uhr würde er das letzte Mal die Glocke im Kirchturm zur vollen Stunde schlagen und dann würde auch er nach Hause gehen. Die Dorfbewohner hatten sich darauf geeinigt, dass die Turmuhr nur am Tage schlagen sollte, damit die Menschen nachts nicht in ihrem Schlaf gestört würden. Doch heute war alles anders. Nachdem Pastor Philipp die Kirche von innen abgeschlossen und die Glocke pflichtgemäß 8-mal geschlagen hatte, wurde er plötzlich müde. Die letzten Tage und Wochen waren sehr anstrengend für ihn gewesen, da in den Sommermonaten viele Hochzeiten in der schönen Kirche stattgefunden hatten. Er war noch nie bei der Arbeit eingeschlafen, aber an diesem Abend konnte er sich nicht mehr wach halten. Hörte man ihn da oben im Glockenturm schnarchen. Weil der Turm so hoch war, trug der Wind das laute Schnarchen des Pastors hinaus in das ganze Dorf. Der Bäckermeister Butenschön war der Erste, der auf die Straße ging, um zu schauen, wer hier so laut schnarchte. Es folgten der Schneidergeselle Albert Schnapp und die Metzgerfamilie Meier mit ihren drei Söhnen. Gegen 10 Uhr abends war das ganze Dorf auf dem Kirchplatz versammelt. Da die Kirche verschlossen war, konnten die Dorfbewohner sich nur durch lautes Rufen bemerkbar machen.
16: »Pastor Philipp, das ganze Dorf kann nicht schlafen, wenn Sie so laut schnarchen«,
15: rief Bäcker Butenschön aus voller Kehle. Doch Pastor Philipp war im Tiefschlaf. Er hörte die Rufe nicht und schnarchte weiter laut vor sich hin.
6: Was machen wir nur? Fragte der Schneidergeselle. So kann das ganze Dorf doch nicht einschlafen.
8: Ich habe eine Idee,
15: sagte plötzlich Michael, der jüngste Sohn des Metzgers.
8: Lasst mich bitte mal durch.
15: Er nahm sich einen Stein, den er von der Straße aufgesammelt hatte, und zog eine Zwille, das ist ein kleines Handkatapult, aus der Hosentasche. Er zielte nach oben in Richtung Glockenturm und feuerte sein Geschoss ab. Der Stein traf genau auf die Glocke und bei einem lauten Bim-Bam erwachte der schnarchende Pastor aus seinem tiefen Schlaf. Er guckte hinunter und sah, wie der kleine Michael von den Dorfbewohnern umjubelt wurde. Wenig später herrschte wieder Ruhe im idyllischen kleinen Spiekerskirchen. Alle Familien gingen nach Hause und konnten friedlich einschlafen, und sogar der Pastor schlief in seinem eigenen gemütlichen Bett ruhig ein. Das Schnarchen hatte ein Ende.
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1: Hallo, hallo, da ist die Ines. Lesen lässt Abenteuer im Kopf entstehen. Tauche ab dem 15. Oktober in die faszinierende Welt der Bücher und Geschichten ein, wenn die Arbeiterkammer Linz im Bundesland Oberösterreich zu den Kinder- und Jugendbuchtagen einlädt. Bei freiem Eintritt lesen Autoren und Autorinnen vor und eine große Buchausstellung wartet auch auf dich. Das genaue Programm gibt's online auf wissensturm.linz.at. Die Kraft des Wassers, seine Bedeutung für unser Leben und wie es die Landschaft und Menschen beeinflusst. All das kannst du vom 15. bis 25. Oktober im Bundesland Steiermark erleben. In der Stadt Bad Radkersburg und der angrenzenden Stadt Gornja Radgona im Land Slowenien findet ein einzigartiges Lichtkunstfestival statt. Bei freiem Eintritt werden dir ab 6 Uhr am Abend Kunst, Natur und Wissenschaft ganz neu gezeigt. Alle Infos am besten online nachlesen auf www.waterandlight.at. Was fürs Köpfchen und fürs gemeinsame Spielen, das ist Schach. Die besten Strategien für dieses Brettspiel kannst du in der Bücherei Alsergrund in der Bundeshauptstadt Wien erlernen. Einmal im Monat erklärt Schachtrainer Jonas die Grundlagen, Regeln und Taktik im Schachspielen. Wenn du mindestens 6 Jahre alt bist, dann komm doch am 15. Oktober um 4 Uhr nachmittags zum gemeinsamen Schachspielen vorbei. Alle Infos findest du online auf büchereien.wien.gv.at. 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
3: Übernachtung im Kindergarten. Tom ging in den Kindergarten. Er war 5 Jahre alt. Seine Erzieherin Frau Schmidt hatte schon vor vielen Wochen erzählt, dass alle Kinder bald gemeinsam eine Nacht im Kindergarten verbringen würden. An diesem Abend sollte es nun endlich soweit sein. Tom packte eine Taschenlampe in seinen kleinen Koffer, denn es war für dieses besondere Ereignis vorher noch eine Nachtwanderung geplant. Nicht weit vom Kindergarten gab es einen ziemlich dunklen Wald. Alleine würde Tom dort nicht hineingehen, aber zusammen mit den anderen Kindern und den vielen Taschenlampen, die alle mitbrachten, hatte er keine Angst. Im Gegenteil, er machte sich sogar lustig über die kleine Suse, die zuerst nicht mitgehen wollte.
4: »Du Angsthase«,
3: lachte er sie aus. Dann zogen sie los. Ohne eine Taschenlampe hätte man Mühe gehabt, die eigene Hand vor Augen zu erkennen, denn der Mond und die Sterne waren hinter dicken Wolken verborgen. Der Strahl der Lampen reichte aber kaum weiter als ein paar Meter. Als die Kindergruppe im Wald um eine Ecke bog, fiel das schwache Licht auf etwas Merkwürdiges. Es war lang und groß und lag mitten auf dem Weg. Tom blieb sofort stehen und rief aufgeregt:
5: Frau Schmidt, kommen Sie mal schnell her. Da liegt ein echtes Krokodil. Wir müssen sofort weg von hier.
3: Es sah tatsächlich so aus, als hätte der Junge recht. Da war ein Maul zu erkennen und auch ein Schwanz, aber es bewegte sich nichts. Plötzlich fing ausgerechnet Suse an zu lachen. Sie löste sich aus der Gruppe und ging mutig auf das Krokodil zu. Voller Angst schrie Tom:
5: Suse, das kannst du doch nicht machen. Bist du verrückt?
3: Suse leuchtete mit ihrer Taschenlampe das Krokodil direkt an. Nun konnten alle Kinder sehen, was dort wirklich lag. Es war ein umgestürzter Baum. 2 dicke abgebrochene Äste wirkten im Dunkeln wie ein geöffnetes Krokodilsmaul und der Stamm sah aus wie ein gefährlicher Krokodilsschwanz. Suse lachte immer noch. Tom schämte sich, dass er sich vor einem Baumstamm gefürchtet hatte. Sein Gesicht lief knallrot an, das konnte man sogar ohne Taschenlampe erkennen. Als alle Kinder wieder zurück im Kindergarten waren, machten sie es sich auf ihren Matratzen bequem. Tom lag neben Suse. Er sah sie an und sagte kleinlaut:
5: »Vielleicht bin ich der größere Angsthase von uns beiden. Tut mir leid. Ich wünsche dir eine gute Nacht. Träum schön, aber nicht von Krokodilen.«
6: »Ja, du auch«, sagte das kleine Mädchen.
3: Sie lächelten einander an und schliefen nach einer Weile glücklich ein.
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3: Entspannungsrätsel für Kinder Nummer 10. Mach es dir bequem. Wenn du magst, hol dir dein Lieblingskuscheltier, ein kleines Kissen und eine warme Decke. Dann schließe die Augen. Horch einen Moment lang in dich hinein, ob du dich rundum wohlfühlst. Lass deinen Atem ganz ruhig und regelmäßig fließen. Mit jedem Atemzug wirst du ruhiger. Stell dir jetzt vor, wie die Sonne scheint. Ganz hell und wunderbar warm. Der Himmel ist richtig schön blau. Bis immer mehr Wolken am Himmel aufziehen. Plötzlich fängt es an zu regnen. Die kleinen Regentropfen prasseln auf die Erde. Doch schließlich blinzelt die Sonne und strahlt hinter den Regenwolken hervor. Vorsichtig schickt sie ihr helles Licht zur Erde hinunter. Und während die Sonne auf den Regen trifft, ist deine Zeit gekommen. Herrlich bist du anzusehen. Vor allem, weil man dich nur selten am Himmel erblickt. Du schlägst einen hohen Bogen am Himmel und bestehst aus vielen Farben. Hoch oben bist du leuchtend rot. Darunter kommt Orange. Ein Stück tiefer bist du mit einem Mal goldgelb. Dann schimmerst du saftig grün, wie eine Wiese im Hochsommer. Anschließend wirst du herrlich blau. Das ganz zum Schluss in ein wunderbares Violett übergeht. Man sagt, dass an deinem Ende ein Kessel voll Gold zu finden ist. Ob das stimmt, das weißt nur du. Die Lösung erklingt gleich nach dem Gong. Wenn du sie jetzt noch nicht wissen willst, dann drücke Pause. Du bist ein wunderschöner, bunter Regenbogen. Prima. Toll, dass du die Lösung so schnell erraten hast. Bevor du die Augen wieder öffnest, atme ein paar Mal kraftvoll ein und wieder aus. Ball beide Hände zu richtig festen Fäusten. Und dann reck und streck dich so lang, bis du dich wieder voller Kraft und Energie fühlst.

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1: 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Es ist 20.59 Uhr. 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
3: 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Es ist 23:01 Uhr.

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0: 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Es ist 23.59 Uhr. 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

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Es ist 1:01. 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